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0: Hallo und willkommen zu unserer nächsten Folge des Podcasts Ohren auf Lateinamerika, entstanden aus einer Kooperation der Lateinamerika-Nachrichten, dem Forschungs- und Dokumentationszentrum Chile Lateinamerika und dem Nachrichtenpool Lateinamerika. Ich bin Suse aus der LN-Redaktion.
1: Und ich bin Steffi vom FDCL. Wir führen heute gemeinsam durch den Podcast. Übrigens ist dies unsere vierte Folge.
0: Heute beschäftigen wir uns mit Gewalt gegen Flinter in Mexiko und Lateinamerika, aber auch in Deutschland. Flinter steht übrigens für Frauen, Lesben, Inter, Trans- und Agender-Personen. All diese können von geschlechtsspezifischer Gewalt betroffen sein.
1: In den letzten Jahren sind in Lateinamerika feministische Bewegungen und transfeministische Bewegungen zunehmend sichtbar geworden. Eine ihrer grundlegenden Forderungen ist ein Ende der Gewalt gegen Flinter. Der 8. März, der internationale feministische Kampftag, bringt immer mehr Demonstrierende auf die Straßen. Hier hören wir einige Impressionen von der diesjährigen Demonstration in Mexiko-Stadt.

0: 2021 kamen trotz der Pandemie 20.000 Protestierende. Einige von ihnen versuchten auf dem Zócalo, dem zentralen Platz und Sitz des Nationalpalasts, eine 3 Meter hohe Stahlmauer einzureißen. Sie war eigens für den 8. März errichtet worden, um den Palast und andere wichtige Gebäude vor den wütenden Protesten zu schützen.
1: Die feministischen und transfeministischen Bewegungen verschaffen sich also zunehmend Gehör. Darüber haben wir mit der mexikanischen Künstlerin, Pädagogin und Transaktivistin Lia Garcia gesprochen. Aber natürlich ging es in unserem Gespräch auch um die bestehenden Probleme, denn die Gewalt gegen Flinter hält nach wie vor an.
0: Außerdem haben wir Jana Flörchinger interviewt. Sie ist aktiv in der Initiative Keine mehr, die sich mit Feminiziden beschäftigt. Und Jana ist Mitglied der LN-Redaktion.
1: Die Idee zu diesem Podcast ist durch ein Dossier entstanden, das die Lateinamerika-Nachrichten im Dezember 2020 veröffentlicht haben. Der Titel lautet Vivas nos queremos. Wir wollen uns lebend. Perspektiven auf und gegen Patriarchat.

0: Von Jana, die Teil der Dossiergruppe war, wollten wir zunächst wissen, was mit Femizid oder Feminizid überhaupt gemeint ist. Das Interview führte Martin von der Innenredaktion.
1: Also Femizide sind erstmal Morde an Frauen, weil sie Frauen sind. Das erklärt jetzt noch nicht so viel, weil was heißt das eigentlich? Und Femizide sind, deswegen würde ich auch den Begriff Feminizide benutzen, weil das ein politischerer Begriff ist. Das sind Morde, die von Partnern oder Ex-Partnern getätigt werden, also Frauen, die quasi von ihren Partnern oder Ex-Partnern getötet werden. Das heißt, es liegen quasi geschlechtsspezifische Merkmale sozusagen vor, weil es quasi ein geschlechtliches Hierarchieverhältnis zwischen Täter und Opfer gibt. Und Diana Russell hat 1976 den Begriff erstmals Kontrast zu Homicide, also Femicide zu Homicide, erwähnt bei einem Vortrag. Also den Begriff gab es schon vorher, aber so ist der Begriff bekannter geworden. Und damals ging es ihr vor allem darum, Morde an Frauen durch Männer zu kennzeichnen. Und das hat aber erstmal keine größere weitere Definition, als waren einfach nur die Morde an Frauen durch Männer. Und 1992 hat sie dann zusammen mit Jill Radford nochmal die Komponente der sexualisierten Gewalt hinzugefügt. Und da hat man schon gesehen, dass der Begriff politischer wird. Also es ist nicht einfach nur die Tötung einer Frau, sondern das ist quasi auch das Merkmal von sexualisierter Gewalt, das da dabei ist. Und das war vor allem in USA und England, wurde dieser Begriff viel benutzt und wurde aber quasi auch im spanischsprachigen Raum als Begriff aufgenommen. Und Marcela Lagarde hat 1994 den Begriff aufgegriffen und hat aus dem Femizid ein Feminizid hergeleitet. Und weil sie quasi gesagt hat, Femizide, also der Begriff Femizid beschreibt, was ich gerade gesagt habe, lediglich die Ermordung von einer Frau als sozusagen als Pendant zu Homicide. Also das ist im Englischen ein bisschen besser oder auch im Spanischen ein bisschen besser zu verstehen, weil es eben dieses Femicide und Homicide ist. Und sie sagt aber, also Marcela Lagarde sagt quasi, dass es Feminizid heißen muss, weil eben diese geschlechtsspezifische Komponente der sexualisierten Gewalt so viel besser deutlich wird. Und das heißt auch, dass quasi der Begriff Feminizid ganz klar auch ein Begriff ist, dass also diese Politisierung von dem Begriff ist quasi was innerhalb der feministischen Bewegung in Lateinamerika auch stattgefunden hat, den wir uns quasi, also den Begriff, den können wir heute so nutzen, weil die feministische Bewegung in Lateinamerika diesen Begriff so geprägt hat. Also es geht in Lateinamerika auch häufig um den um femizidale Gewalt und den Frauenmorden im Staat. Also es wird ganz klar auch der Staat adressiert bei Femiziden. Und das ist in Deutschland auch nochmal anders gelagert, das können wir vielleicht später nochmal besprechen. Genau, und das ist aber ganz besonders wichtig zu betonen, dass quasi auch die Verantwortung von Gesellschaft, Institutionen und des Staates zum Beispiel auch eine Rolle spielen. Wichtig zu erwähnen, dass Femizide in Lateinamerika meistens straflos bleiben und deswegen auch dieser Frauenmordende Staat, weil der Staat quasi unwillig ist, Verbrechen aufzuklären. Aus verschiedenen Gründen. Also das ist quasi nicht einfach nur ein Versagen, sondern es gibt da quasi auch eine Funktion dahinter. Deswegen richtet sich die Wut in ganz besonderem Maße in Lateinamerika bei Femiziden gegen Polizei, Behörden und auch Funktionäre und nicht nur gegen den Täter selbst. Das ist ein wichtiges Merkmal. Und viele wichtige Momente in feministischer Bewegung, die viele Leute und viele Flinter auf die Straßen gebracht haben, sind häufig passiert, weil es wieder zu einem bestimmten Kontext und einem Femizid gab. So, also bei Niona Menos war das zum Beispiel 2016/17 gab es mehrere Morde, woraufhin viele Frauen auf die Straßen gegangen sind. Also sind immer so Brüche, die auch durch Femizide, diese Politisierung von Femiziden auch ganz zentrale Rolle spielen.
2: Jetzt hast du meine zweite Frage eigentlich schon so halb vielleicht beantwortet. Mal gucken. Ich wollte nämlich jetzt dich fragen, da es ja in unserem Podcast um Lateinamerika geht, was du denkst, warum gerade in Lateinamerika die feministischen Bewegungen so stark und so sichtbar sind, auch im Vergleich zu hier zum Beispiel.
1: Das ist eine sehr große Frage, warum die so sichtbar sind. Also ich denke, ein wichtiger Punkt ist, dass es die lateinamerikanische feministische Bewegung sehr gut hinbekommt, verschiedene Formen von Gewalt miteinander zu verschränken und eine feministische Antwort darauf zu liefern oder einen feministischen, gemeinsamen feministischen Horizont zu konstruieren, der vor allem im feministischen Streik sichtbar wird. Also der Bewegung gelingt es, ökonomische Gewalt, patriarchale Gewalt, rassistische Gewalt, koloniale Gewalt, neokoloniale Gewalt miteinander zu verschränken und Feminismus als Feminismus sozusagen als Analyseeinheit dazu querzulegen. Und das ist, glaube ich, eine zentrale Errungenschaft, Feminismus und feministische Kämpfe sozusagen nicht nur als Protest zu begreifen, sondern eben auch so als Analyseeinheit. Das klingt jetzt sehr verkopft, aber es geht darum zu verstehen, dass aus einer feministischen Perspektive heraus zu verstehen, dass die Gewalt, die man erfährt, sei sie sexualisiert, patriarchal, rassistisch, ökonomisch, dass die in einer Struktur folgt, einer Logik folgt, dass es kein Zufall ist, dass bestimmte Subjekte diese Form von Gewalt erfahren. Und ich glaube, dadurch gelingt es ihnen, verschiedene Kämpfe miteinander zu verbinden.

0: Jetzt wollte ich nochmal einen Schritt zurück machen, fragen, welche Themen in dem Dossier aufgegriffen wurden und warum sich die Dossiergruppe dazu entschieden hat, gerade dem Thema Gewalt gegen Transfrauen viel Raum zu geben. Denn gerade dazu wird uns ja Lia Garcia einiges sagen.
1: Genau, also wir hatten uns dazu entschieden, vor allem auch Analysen und Perspektiven aus einer intersektionalen Perspektive mit einzubringen. Und ich würde sagen, der Grund dafür liegt vor allem darin, dass in der Debatte um Femizide, Feminizide, intersektionale Perspektiven auch eine enorme Leerstelle sind. Also während der Begriff selbst immer mehr Aufmerksamkeit bekommt, auch das Thema immer mehr Aufmerksamkeit bekommt, ist zum Beispiel die Frage nach, welche Gewalt- und Machtverhältnisse spielen eine Rolle, wenn Transpersonen ermordet werden. Das ist viel weniger analysiert, viel weniger Teil dieser Debatte, genauso wie rassifizierende Merkmale. Und in dem Dossier hatten wir uns dann dazu entschieden, diese Leerstelle, sozusagen den Finger so ein bisschen in diese Wunde zu legen. Also natürlich in keinster Weise diese Leerstelle zu füllen, das geht natürlich überhaupt nicht. Aber uns war es vor diesem Hintergrund einfach wichtig, einfach generell eine intersektionale Perspektive mit einzubringen, die unserer Meinung nach in der Debatte generell einfach noch eine sehr große Leerstelle hier in Deutschland ist. Genau. Und das einerseits und andererseits ist es auch einfach zu beobachten, dass Gewalt gegen Menschen, die sich nicht in einem binären Geschlecht verorten, einfach auch zunimmt. Und das hat natürlich Gründe. Und Femizide sind immer, oder sexualisierte Gewalt haben auch eine bestimmte Funktion. Also sexualisierte Gewalt, die Funktion von sexualisierter Gewalt ist auch, ein binäres Geschlechtssystem aufrechtzuerhalten.

0: Die Situation für viele Frauen in Lateinamerika ist gefährlich. Für Transfrauen ist sie aber tagtäglich lebensbedrohlich. Transfrauen sind in patriarchalen Gesellschaften in extremer Weise verschiedenen Formen von Diskriminierung ausgesetzt.
1: Von den 13 Frauen, die tagtäglich in Mexiko ermordet werden, sind 3 bis 4 Transfrauen.
0: Sagt die Künstlerin und Transaktivistin Lia Garcia. Sie hat uns für diesen Podcast ein Interview gegeben. Wie Lia erwähnt, sind in Mexiko annähernd 1/3 der ermordeten Frauen Transfrauen. Wobei betont werden sollte, dass es keine offiziellen Statistiken zu Transfeminiziden in Mexiko gibt. Dieses Problem betrifft übrigens alle Länder der Region.
2: Und es beschränkt sich nicht nur auf Lateinamerika. Auch in Deutschland gibt es keine offiziellen Statistiken zu Transfeminiziden. Hier werden ermordete Transfrauen, die keine Namensänderung vorgenommen haben, in der Statistik über die Todesfälle sogar als Mann erfasst. So bleibt es in Deutschland und auch in lateinamerikanischen Ländern Transorganisationen und Menschenrechts-NGOs überlassen, die Statistiken zu führen.
0: Deshalb sind die zur Verfügung stehenden Zahlen auch mit Vorsicht zu genießen. Die Dunkelziffer ist vermutlich sehr hoch.

0: amigo. Jana hat viele wichtige Punkte benannt, um die Dimension von Gewalt gegen Flinter zu begreifen. Einige der angesprochenen Themen werden wir im Folgenden vertiefen. Das gesamte Spektrum können wir in den nächsten Minuten aber selbstverständlich nicht abschließend behandeln. Deshalb findet ihr unter dem Podcast einige Links, die noch andere und tiefere Einblicke in die Problematik geben.
1: Wir haben uns entschieden, einen Schwerpunkt auf Gewalt gegen Transfrauen zu legen. Wie Jana erwähnt hat, wird diese intersektionale Perspektive zumindest in Deutschland bisher wenig in Bezug auf Feminizide diskutiert.
0: Und jetzt wollen wir mehr von Lia Garcia hören. Mit ihr haben wir über die Lebensrealität von Transfrauen in Mexiko gesprochen, über ihren Aktivismus und ihre künstlerische Arbeit.
1: Ein Ausdruck von Lias Kunst sind Performances im öffentlichen Raum. Hier hören wir einen kurzen Ausschnitt aus ihrer künstlerischen Arbeit.
2: ¿Podrían acercarse a mi cuerpo?
3: Tenía mucho miedo de despertar. ¡Valeria! ¡Lucero! ¿Dónde estás?
1: Das war ein Ausschnitt einer Performance vor dem Universitätsmuseum für moderne Kunst in Mexiko-Stadt. Ein wichtiges Anliegen ihrer Kunst ist es, in eine Beziehung mit den Zuschauenden zu treten und sich als Transfrau zu den gesellschaftlichen Verhältnissen in Mexiko zu äußern.
0: Lia schlüpft in ihren Performances in verschiedene Rollen, von denen wir später noch mehr erfahren werden. Eine ihrer zentralen Rollen ist die Novia Sirena, auf Deutsch Meerjungfrau Braut. Lia, die Novia Sirena, erzählt uns von Schmerz und Gewalt und wie daraus ihr Aktivismus entsteht.
4: Yo soy Lía García, la novia sirena. Yo nací aquí en la Ciudad de México en 1989. Y bueno, México es el país donde vivo, donde estoy y donde quiero estar. Aquí están mis raíces.
5: Ich bin 1989 in Mexiko-Stadt geboren. Hier lebe ich, hier bin ich, hier will ich sein. Hier sind meine Wurzeln. Ich spreche von einem Ort aus, der von Gewalt und Schmerz geprägt ist. Was meine ich damit? Laut Studien liegt Mexiko innerhalb von Lateinamerika an zweiter Stelle der Länder mit den meisten Morden an Transpersonen. Deshalb sage ich, dass Transpersonen in Mexiko aus einer Perspektive sprechen, die von Schmerz und Gewalt geprägt ist. Und das ist die Wurzel meines Aktivismus. Schmerz und Gewalt. Es ist für uns als Transpersonen sehr schwierig, in diesem Land zu leben. Wir sind in allen Lebensbereichen prekarisiert. Bei der Arbeit, in der Bildung, im Gesundheitsbereich. Das sind die Wurzeln, aus denen unser Aktivismus entsteht.
4: De lo que nosotras día a día combatimos. Y hay que entender el activismo trans desde dos puntos de vista. El primer punto de vista es aquel activismo que se hace cuando vas a marchar.
5: Transaktivismus kann aus zwei Perspektiven betrachtet werden. Einmal, indem du auf die Straße gehst, um deine Rechte einzufordern. Du forderst vom Staat politische Schritte, um den Schaden und das Leid wieder gut zu machen. Und auf der anderen Seite ist Transaktivismus der Alltag, mit dem wir als Transpersonen konfrontiert sind. Für uns ist es alltäglicher Aktivismus, aus dem Haus zu gehen, zur Arbeit zu fahren, Essen zu kaufen und Freundinnen zu treffen. Wir Transpersonen bewirken mit unserer alleinigen Anwesenheit Risse im System, weil wir mit unseren Körpern viele Fragen aufwerfen. Wir stehen ständig im Fokus der Welt, die cis, hetero und patriarchal geprägt ist.
0: Die Gesellschaft begegnet Transfrauen in Mexiko und in vielen anderen lateinamerikanischen Ländern mit extremer Diskriminierung, die sich auf verschiedenen Ebenen zeigt. Viele werden von ihren Familien verstoßen, die es nicht ertragen können, dass ihr Junge sich in ein Mädchen transformiert. Nur jede vierte beendet die Schule mit einem Abschluss. Auch das eine Folge der Diskriminierung im Bildungssystem.
1: Diskriminierung schlägt ihnen aber auch in allen anderen öffentlichen Institutionen entgegen. In Ämtern ebenso wie in Krankenhäusern. Außerdem sind sie einem sehr hohen Risiko ausgesetzt, Opfer von Polizeigewalt zu werden. Und auch im Justizsystem werden Transfrauen häufig nicht geschützt, sondern kriminalisiert.
0: Es gibt keine einfachen Antworten darauf, wie diesen extremen Diskriminierungen begegnet werden kann. Eine Strategie der Trans-Community ist, sichtbarer zu werden. Lia erklärt uns, dass es für sie viele Formen des Aktivismus gibt. Sie beschreibt es uns mit Hilfe der Metapher eines Spiegels.
4: A mí me interesa que el activismo se fragmente.
5: Mich interessiert, wie sich Aktivismus fragmentiert. Was meine ich damit? Zuerst möchte ich da ein sehr intimes Beispiel aus meinem Leben nennen. Als ich klein war, brachte mich meine Mutter oft zu meiner Großmutter. Ich erinnere mich an lange Gespräche zwischen ihr und mir, an diese Vertrautheit unter uns. Meine Oma sagte mir immer, wenn dir ein Spiegel zerbricht, dann schütte Wasser darauf und danach Salz und dann musst du den Spiegel aufkehren. Ich spreche hier also von der weiblichen Kosmovision meiner Oma. Als mir später tatsächlich ein Spiegel zerbrach, folgte ich ihrem Ratschlag. Auch in Mexiko gibt es den Aberglauben, dass ein zerbrochener Spiegel 7 Jahre Pech bringt. Mit der Zeit merkte ich aber, dass ein zerbrochener Spiegel eines der schönsten und wertvollsten Dinge war, die mir im Leben passieren konnte. Denn wenn ein Spiegel zerbricht, kannst du dich von verschiedenen Seiten betrachten, in anderen Größen, in vielen Fragmenten, und das ist das Leben. Fragmente. Es ist wichtig, dass wir zerbrechen, nicht um uns danach wieder zusammenzufügen, sondern um die Brüche zu umarmen, den Schmerz zu umarmen, um zu umarmen, was es bedeutet, uns selbst als viele Dinge betrachten zu können. Genauso sollte man Aktivismus verstehen. Denn oftmals wird er nur als ein politischer Akt aufgefasst, zum Beispiel zum Parlament zu gehen, zu den Gerichten oder auf eine Demo.
1: In ihren Performances spielt Lia auch mit Fragmenten verschiedener Identitäten. Sie schlüpft bewusst in Rollen, die für klischeehafte Weiblichkeit stehen. Mal schlüpft sie in die Rolle einer Braut, mal in die Rolle eines Schulmädchens oder der Quinceañera. Das Ritual der Quinceañera gibt es in vielen lateinamerikanischen Ländern. Wenn ein Mädchen 15 Jahre alt wird, wird sie in schöne Kleider gesteckt, hübsch zurechtgemacht und mit einem großen Fest wird symbolisch der Übergang zum Frausein gefeiert.
0: Im Gespräch mit Lia hat sie uns genauer erklärt, was sie damit verfolgt und wie sie damit der patriarchalen mexikanischen Gesellschaft den Spiegel vorhält.
4: Como extensiones de mi identidad.
5: Ich arbeite schon lange mit verschiedenen Bildern, die ich in erster Linie als Erweiterung meiner Identität betrachte. Und auch als Bilder voller Farben. An einem Ort voller Schmerz und Tod zu leben wie Mexiko ist etwas sehr Graues. Es braucht daher neue Bilder voller Lebensfarben, wie zum Beispiel die Quinceañera, eine Meerjungfrau oder auch eine Kakerlake. Denn wenn ich mir die Kleider der Quinceañera anziehe, die Schülerinnenuniform oder den Schwanz der Meerjungfrau, dann ist dies letztlich ein politischer Akt. Ich fordere die Vorstellungskraft heraus. Die Vorstellung von neuen Körpern, neuen Zuneigungen, neuen Räumen für Transpersonen. Diese Bilder meiner Performances haben etwas Festliches, etwas Rituelles.

0: Entonces, date cuenta cómo para mí era importante abrazar estos rituales para yo poder sanar, porque pareciera que cuando las
1: Für
0: personas
1: meine eigene
0: transdecidos
1: Heilung war es wichtig, diese
0: iniciaron la
1: Rituale zu
0: transición,
1: umarmen. Denn die
0: tenemos
1: Entscheidung der
0: que
1: zugeschriebenen
0: aceptar esa soledad
1: Geschlechtsidentität,
0: política,
1: nicht
0: tenemos
1: zu
0: que aceptar
1: gehorchen und
0: esa
1: eine
0: tristeza
1: Transition zu
0: y
1: beginnen,
0: tenemos que
1: geht
0: aceptar
1: einher mit politischer
0: ese convenio
1: Einsamkeit,
0: social que
1: Traurigkeit
0: implica
1: und sozialer
0: desobedecer
1: Verurteilung, die wir
0: pero nunca un
1: Transpersonen
0: ritual de
1: akzeptieren sollen.
0: separación,
1: Da
0: pero
1: gibt es nie
0: nunca un
1: eine Feier,
0: ritual
1: ein Ritual
0: donde tú
1: zusammen mit
0: puedas
1: deinen liebsten
0: estar junto a
1: Menschen,
0: las personas
1: nichts
0: que
1: all dessen,
0: amas,
1: was ich in
0: donde
1: meinen
0: esté el
1: Performances
0: agua, donde
1: hervorhebe, die
0: esté
1: Freude am
0: el
1: Feiern,
0: baile, donde
1: Zuneigung,
0: esté.
1: Zärtlichkeit, Liebe und
0: Entonces,
1: Intimität.
0: esas imágenes
1: Und
0: son
1: diese
0: tan
1: Bilder sind
0: potentes
1: sehr
0: porque
1: stark.
0: cuando
1: Denn
0: aparece
1: wenn
0: una
1: eine
0: novia
1: Braut,
0: en
1: eine
0: el espacio
1: 15-Jährige oder
0: público,
1: eine
0: cuando aparece
1: Schülerin
0: una quinceañera,
1: auftauchen,
0: cuando
1: sind
0: aparece
1: sie
0: una
1: sexuelle
0: alumna,
1: Fetische.
0: son
1: Ich
0: fetiches
1: versuche aber, die
0: sexuales,
1: Freude am Feiern zu betonen.
0: sexuales,
1: Hier
0: pero
1: in
0: sí
1: Mexiko ist die
0: despiertan
1: Idee
0: una
1: stark
0: festividad
1: verwurzelt, dass jede
0: relacionada con lo
1: Entscheidung, die du im
0: festivo,
1: Leben
0: con
1: triffst,
0: la
1: gefeiert
0: posibilidad de
1: werden kann.
0: celebrar cualquier
1: Was bedeutet
0: decisión que
1: es
0: tomas
1: auf
0: en tu vida?
1: politischer
0: ¿Qué
1: Ebene, dass eine
0: implicaciones políticas
1: Transfrau
0: tiene
1: sich
0: que
1: als
0: una mujer
1: Braut,
0: trans
1: als
0: se vista de novia,
1: Quinceañera oder
0: se
1: als
0: vista de
1: Schülerin kleidet?
0: quinceañera, se vista de
1: Hier ist es nicht
0: alumna
1: die Kirche
0: cuando
1: oder
0: ella
1: der
0: quiere,
1: Direktor, die
0: porque
1: mir vorgeben, wie
0: no
1: ich mich
0: es
1: anzuziehen
0: la
1: habe.
0: iglesia,
1: Ich
0: ni
1: entscheide,
0: mi
1: wie ich mich
0: padre,
1: anziehe
0: ni
1: und
0: el
1: wann ich
0: director
1: das
0: de una
1: tue und
0: secundaria que
1: setze
0: me
1: mich
0: está diciendo
1: damit
0: tienes
1: über
0: que
1: die
0: vestirte, yo estoy
1: extremen
0: dispuesto a ponerme
1: patriarchalen
0: vestido
1: Rituale
0: cuando
1: hinweg.
0: yo quiero.

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1: In der aktuellen Folge beschäftigen wir uns mit Gewalt gegen Flinter. Und wir analysieren genauer das Phänomen der Feminizide und Transfeminizide.
0: Lia Garcia, La Novia Sirena, nutzt für ihre Performances ganz bewusst Räume, die für Transfrauen gefährlich sein können. Sie arbeitet in Männergefängnissen, aber auch auf der Straße und in Einkaufszentren. Auch hier kann es gefährlich sein. Die bloße Existenz einer Transfrau scheint die Gewalt der patriarchalen Gesellschaft herauszufordern.
1: Insgesamt sind Transfrauen oft gezwungen, sich in bedrohliche Situationen zu begeben. Viele von ihnen sehen aufgrund der strukturellen Diskriminierung keine andere Möglichkeit, als in der Sexarbeit zu arbeiten. In der Informalität und Unsicherheit der Straße sind sie einem extrem hohen Risiko ausgesetzt, Gewalt zu erfahren.
0: Lia fordert für sich und andere Transfrauen den öffentlichen Raum ein. Hier hören wir noch einmal einen Ausschnitt aus ihrer Performance, die vor dem Universitätsmuseum für moderne Kunst in der Hauptstadt Mexikos stattfand.
2: Ay, mis alitas. Que no me corten mis alitas. Que todavía no me corten mis alitas, porque yo quiero surcar contigo las aguas y las tierras en búsqueda de todas. Que no nos corten las alas. Que todavía no nos corten las alas cuando nos dicen que no. Que no nos las corten porque nosotras somos de verdad, existimos y resistimos. Que todavía no nos corten nuestras alitas.
3: Que tenemos que hacerlo de manera individual.
4: Mit der beginnenden Geschlechtsangleichung scheint es, dass Mexiko uns sagen will, dass wir sie bitte einzeln und alleine und zu Hause eingeschlossen durchführen sollen. Dass wir zur Isolation und zur politischen Einsamkeit verdammt sind. Ich habe mich dazu entschlossen, diesbezüglich den Gehorsam zu verweigern, dazu Nein zu sagen. Ich muss auf die Straße gehen und möchte von anderen umgeben, an jenen Orten, die ich als gewalttätig wahrnehme, den Diskurs verändern. Und zwar mit Zuneigung. Eine der Herausforderungen, die meine Arbeit mit sich bringt, hat mit der Zuneigung zu tun. Damit, mit Zärtlichkeit an diese schwierigen Orte zu gehen, die mit Vorurteilen, Stigmatisierung und Machismus beladen sind. Zuneigung und Zärtlichkeiten sind eine Form, um die Gewalt zu überwinden.
1: Auch wenn die tägliche Gewalt Transfrauen noch immer begleitet, hat sich vor allem in Mexikos Hauptstadt einiges geändert in den letzten Jahren. Dies ist dem unermüdlichen Kampf der Trans-Community zu verdanken.
0: Lia erzählt uns von einigen erfreulichen Fortschritten, die gemacht wurden. Unter anderem auf gesetzlicher Ebene hat sich einiges getan, um die Rechte von Transpersonen anzuerkennen.
3: Pues mira, aquí en México, en el año de 2015.
4: Hier in Mexiko-Stadt wurde im Februar 2015 das Gesetz zur Geschlechtsidentität verabschiedet. Inzwischen gibt es schon fast in der Hälfte der 31 Bundesstaaten ähnliche Gesetze. Das bedeutet schon einen Fortschritt für mich, das Recht zu existieren und Menschenrechte zu haben. Aber es ist nur ein Anfang eines größeren Kampfes. Heute können wir sagen, in Mexiko-Stadt haben Transpersonen viele Rechte. Wir haben das Gesetz. Es wird der internationale Tag der Sichtbarkeit von Transpersonen gefeiert. In juristischen Verfahren gibt es spezielle Protokolle für Transpersonen. Es gibt das Recht auf sichere Abtreibung, weil auch Transmänner und non-binäre Personen abtreiben.
1: Das sind sehr fortschrittliche Initiativen. Fortschrittlicher als vieles, was in Deutschland diesbezüglich existiert. Hier gibt es zwar seit 2018 ein Gesetz, das eine weitere Geschlechtskategorie zulässt, die Kategorie divers.
0: Allerdings muss eine Transperson meist langwierige und pathologisierende psychotherapeutische Gutachten über sich ergehen lassen, um sich ganz offiziell in die Geschlechtskategorie divers eintragen lassen zu können.
1: Aber auch in Mexiko ist der Weg noch weit, bis sich die Situation von Transpersonen tatsächlich im Alltag verbessert. Denn Gesetze allein sind keine Garantie, dass diese auch tatsächlich respektiert werden. Im Gegensatz zu einigen Bundesstaaten in Mexiko gibt es in vielen anderen lateinamerikanischen Ländern keinerlei Gesetze, die die Rechte von Transpersonen garantieren, geschweige denn den Straftatbestand des Transfeminizids anerkennen.
0: In Lateinamerika ist insgesamt zu beobachten, dass in den vergangenen Jahren progressive Gesetze erlassen wurden, die zumindest Feminizide als Straftatbestand benennen.
1: Das Fortschrittliche an diesen Gesetzen ist, dass sie nicht nur darauf abzielen, Feminizide zu ahnden, sondern auch geeignete Maßnahmen gefunden werden sollen, dass Frauen ein Leben frei von Gewalt führen können. Es geht also nicht nur um die Verfolgung des Täters, sondern auch um den Schutz und die Betreuung der Opfer. In einigen Gesetzen ist festgelegt, dass Sondergerichte oder spezialisierte Staatsanwaltschaften eingerichtet werden, die für die speziellen Belange von Frauen ausgebildet sind. Ein weiterer wichtiger Aspekt ist auch die Prävention. Die Gesetze bestimmen, dass Maßnahmen ergriffen werden müssen, um Gewalt gegen Frauen erst gar nicht geschehen zu lassen.

0: Im Übrigen kommt die deutsche Gesetzgebung diesbezüglich kaum voran. Wie Jana aus der LN-Redaktion in ihrem Interview mit uns erwähnte, werden Feminizide in Deutschland noch immer offiziell lediglich als Mord oder Totschlag geahndet. Ein Gesetz ist nicht in Sicht, das die strukturelle Dimension von Gewalt gegen Frauen anerkennen würde. Doch auch die besten Gesetze helfen nichts, wenn sie nicht angewendet werden.
1: Es bleibt bisher vor allem den feministischen Bewegungen überlassen, die Anwendung der Gesetze einzufordern. Aber es gibt viele Gründe, warum Gewalt gegen Flinter auf besondere Weise betrachtet und juristisch verfolgt werden sollte.
0: Jana hatte eingangs bereits einige Bedingungen genannt, die einen Mord als Feminizid klassifizieren. Um den strukturellen Charakter von Feminiziden zu begreifen, müssen wir uns die Gesellschaft und die Rollenzuschreibungen genauer ansehen, denen Frauen begegnen. Feminizide sind der gewalttätigste Ausdruck eines patriarchalen Systems, das Frauen strukturell unterdrückt. Gewalt findet auf verschiedenen Ebenen statt und fängt schon im Alltag an. Sie äußert sich in sexistischen Rollenzuschreibungen, ökonomischer Ungleichheit und daraus resultierender Abhängigkeits- und Ausbeutungsverhältnisse, gewaltvolle Situationen in Paarbeziehungen und Familie, um nur einige Beispiele zu nennen.
1: Die Gesetze zum Straftatbestand Feminizid treffen in patriarchalen Gesellschaften auf patriarchale Justizsysteme.
0: Die Trans-Community in Mexiko hat zumindest in einigen Bundesstaaten auf Gesetzesebene schon einiges erreicht. Sie fordert aber nicht nur ihre grundlegenden Rechte ein, sondern auch eine Wiedergutmachung vom Staat für die begangene Gewalt. Denn wie Feminizide finden auch Transfeminizide in einem gesellschaftspolitischen Kontext statt, der die Gewalt strukturell fördert.
1: Deshalb macht Lia auch stark, dass es sich eben nicht um Hassverbrechen handelt, sondern um Staatsverbrechen.
2: Creo que es importante exigirle al Estado mexicano que repare las vidas. ¿Y a qué me refiero con esto?
3: Ich denke, dass es wichtig ist, vom mexikanischen Staat eine Wiedergutmachung zu fordern. Damit meine ich, dass wir die Ermordung einer Transfrau durch einen Mann nicht einfach als Hassverbrechen verstehen können. Feminizide und Transfeminizide sind Staatsverbrechen. Da es der mexikanische Staat ist, der durch den Körper des Mannes agiert, indem er eine meiner Schwestern umbringt. Und daher ist der Staat für Maßnahmen der Wiedergutmachung verantwortlich. Wie zum Beispiel eine Wiedergutmachung für Familien, die Förderung von Orten für einen Bewusstseinswandel, die Beendigung der Korruption und des Menschenhandels, sichere Orte für SexarbeiterInnen, eine Anerkennung ihrer Arbeit, Krankenversicherung für sie und Transpersonen.
2: Para las personas trans y las mujeres trabajadoras sexuales, que haya políticas de vivienda para que las personas trans podamos tener una vivienda digna y por lo tanto una muerte digna, porque si no morimos en la calle y llegamos a la fosa común.
3: Wir fordern auch eine Wohnungspolitik, damit wir Transpersonen in Würde leben und danach in Würde sterben können. Sonst sterben wir auf der Straße und landen in anonymen Massengräbern. Stell dir vor, die Lebenserwartung einer Transfrau in Mexiko liegt gerade mal bei 35 Jahren. Ich will, dass unsere Lebenserwartung steigt. Doch mit der Corona-Pandemie ist sie erneut gesunken. Seuchen und die Krise des Gesundheitssystems betreffen historisch betrachtet am meisten nicht weiße Frauen, Transfrauen, Indigene, Migrantinnen und Schwarze. Die Politik des Todes muss in diesem Land durch eine Politik des Lebens ersetzt werden. Wir brauchen das Leben. Wir fordern ein Recht auf ein würdiges Leben und auf ein würdiges Sterben. Wir wollen nicht von einem Mann erdrosselt, vergewaltigt oder erschossen werden. Wir wollen im Kreise unserer Freundinnen, unserer Liebsten sterben.
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0: Lia erwähnte die Notwendigkeit, die Políticas de la Muerte, die Politiken des Todes, zu ändern. Und das ist dringend notwendig. Nicht nur in Mexiko, auch in anderen Ländern Lateinamerikas liegt die Lebenserwartung von Transfrauen bei nur 35 oder 40 Jahren. Und viele Transfrauen sterben durch Gewaltverbrechen.
1: Die Aufklärungsrate der Morde ist dabei beschämend gering. Schon bei Feminiziden liegt die Aufklärungsrate oft im einstelligen Prozentbereich. In Bolivien zum Beispiel werden laut Statistik nur 2% der Fälle aufgeklärt. Bei Transfeminiziden ist die Aufklärungsrate noch geringer.
0: In Brasilien sprechen Aktivistinnen inzwischen sogar von einem Genozid an Transpersonen. Aufgrund der hohen Anzahl der Morde und der systematisch verankerten Diskriminierung in allen gesellschaftlichen Bereichen.
1: Es ist ein radikaler Wandel nötig, der Flinter ein Leben ohne Gewalt zusichert. Bisher zeigt die Politik wenig Interesse, diesen Wandel tatsächlich voranzutreiben. Doch auch jenseits der juristischen Ebene gibt es kleine Erfolge und symbolische Siege, die Mut machen, wie Lia am Beispiel Mexikos erzählt.
2: Trotz der Pandemie gab es hier in letzter Zeit einige Veränderungen. Die Pandemie hat uns erlaubt, unsere Bewegungen kollektiver zu gestalten, uns zu stärken und radikale Selbstschutzstrategien zu entwickeln, um zu überleben. Letztes Jahr haben Feministinnen die Menschenrechtskommission besetzt, die für die Fälle von gewaltsamen Verschwindenlassens zuständig ist. Sie haben von der Präsidentin der Kommission Aufklärung gefordert. Dies war eine sehr bedeutsame, radikale und bewegende Aktion. Die Mütter der Verschwundenen waren dabei und Feministinnen, die eine Aufklärung der Feminizide forderten. Das Gebäude der Menschenrechtskommission wurde in einen Zufluchtsort für Feministinnen verwandelt. Das war schon ein Fortschritt, mit dem sich die aktuelle Regierung nun auseinandersetzen muss.
0: Die Bilder von der Besetzung der Nationalen Menschenrechtskommission waren beeindruckend. Jetzt hören wir kurz rein in ein Konzert der Singer-Songwriterin Vivir Quintana, das sie während der Besetzung vom Fenster der Menschenrechtskommission aus gegeben hat.
1: Hier spielt sie ihren bekannten Song und eine Hymne der feministischen Bewegung, Canción Sin Miedo.

0: que el movimiento feminista se ha levantado con todas sus contradicciones, porque también las mujeres trans
1: Die
0: hemos tenido que
1: feministische Bewegung
0: enfrentarnos
1: hat sich erhoben,
0: a un feminismo
1: mit all ihren
0: transodiante
1: Widersprüchen, denn wir als Transfrauen
0: espacios,
1: mussten uns immer wieder einem transfeindlichen
0: que
1: Feminismus entgegenstellen, der uns ausschließt. Aber ich erkenne an, dass die feministische Bewegung sich aus ihren eigenen kollektiven Räumen erhoben hat, um Veränderungen herbeizuführen. Wir können nicht erwarten, dass die Regierung für einen Wandel sorgt. Wir müssen ihn schon selbst befördern, als feministische und transfeministische Kollektive, die sich dafür einsetzen, dass die Verschwundenen gefunden werden, für MigrantInnen, für LandverteidigerInnen und Indigene. Daraus entstehen Veränderungen.
2: Es gibt viele Überschneidungspunkte und Solidarität zwischen feministischen Kollektiven und transfeministischen Kollektiven. Allerdings erwähnt Lia, dass Transfrauen sogar von einigen feministischen Gruppen Ablehnung entgegenschlägt.
1: Wir befinden uns gerade in einem sehr schwierigen Moment, in dem immer sichtbarer wird, wie ein radikaler Feminismus die Trans-Bewegung ausschließt. Es ist ein lesbisch geprägter Feminismus, für den Frauen eine Vulva haben müssen. Und nur diese sollen Teil der feministischen Bewegung sein. In diesen Pandemiezeiten läuft alles über die sozialen Netzwerke und wir werden hier einer feministischen Hasskampagne ausgesetzt. Wir müssen jetzt also nicht nur außerhalb, sondern auch innerhalb des Feminismus kämpfen, um wahrgenommen zu werden und dabei sein zu dürfen. Es gibt Feminismen, die uns einbeziehen, aber es gibt auch Feminismen, die uns auf schlimme Art und Weise ablehnen. Sie sagen, wir seien keine Frauen. Der 8. März zum Beispiel war heftig, da wir uns einer Welle feministischen Hasses entgegenstellen mussten. Ich kann mir keinen Feminismus ohne uns Transfrauen vorstellen. Der 8. März ist für uns nun spannungsgeladen, weil wir nicht wissen, was passieren wird. Ob der Feminismus uns nun hasserfüllt aus seinen Kollektiven ausschließen wird. Es gab ja direkte Übergriffe auf der Demo von Seiten radikaler Feministinnen.
3: Hier wird das Ausmaß der Diskriminierung gegen Transfrauen deutlich, die selbst in einzelnen feministischen Kollektiven verbreitet ist. Transfrauen haben wenig Räume, wo sie sich sicher fühlen können. Selbst auf den Demonstrationen des 8. März ist es für sie nicht gewährleistet.
2: Umso wichtiger sind selbstorganisierte Hilfsstrukturen innerhalb der Trans-Community, um sich wenigstens ein Mindestmaß an Sicherheit zu geben.

0: Abschließend wollen wir noch einen Blick auf Deutschland lenken. Wie wir gehört haben, sind feministische Forderungen und auch zunehmend transfeministische Forderungen in Lateinamerika nicht mehr zu überhören. Das kann auch eine Inspiration für Kämpfe hier in Deutschland sein, weil hier die Debatten um Gewalt gegen Flinter ebenfalls immer wichtiger werden.
1: Für Jana aus der LN-Redaktion ist es wichtig, die Verbindung zwischen Lateinamerika und Deutschland herzustellen. Sie betont aber auch, dass wir in Deutschland unsere eigenen Kämpfe führen müssen.
2: Ich glaube, dass die Bewegung Lateinamerika uns dabei helfen kann, verschiedene Funktionen von Gewalt zu begreifen. Aber es ist eben keine Antwort oder keine Lösung. Also die Arbeit müssen wir dann sozusagen schon selbst machen. Und ich glaube, ganz konkret finde ich, dass in Lateinamerika, also in dieser Debatte um sexualisierte Gewalt in Lateinamerika, Gewalt einfach anders oder die Art und Weise, wie über Gewalt nachgedacht wird, anders funktioniert. Also viele FeministInnen, viele Flinter in Lateinamerika sprechen davon, Gewalt vom Körper her zu verstehen. Also das klingt jetzt irgendwie ein bisschen freaky, vom Körper her verstehen, was bedeutet das eigentlich? Aber es geht eigentlich nur darum, diese vermeintliche Vogelperspektive, der unbeteiligte Blick, das aufzulösen. Und ich würde sagen, das ist in Deutschland sehr stark verbreitet, sexualisierte Gewalt, als was zu framen, das uns nicht passiert. Und das sieht man zum Beispiel auch an der Berichterstattung, wenn von Ehrenmorden die Sprache ist oder von Eifersuchtsdramen oder von Mord aus Eifersucht. Erstens mal macht es das zu Einzelfällen und verkennt völlig die strukturelle Gewalt, die dahinter steckt. Und zweitens sind das Perspektiven auf sexualisierte Gewalt, und das ist in Deutschland ganz, ganz, ganz krass verankert, die es einfach nicht erlauben, sexualisierte Gewalt als etwas, das Teil dieser Gesellschaft ist, anzuerkennen. Und das wird ganz besonders deutlich, wenn man sich anschaut, wie über sexualisierte Gewalt gesprochen wird, wenn rassifizierte Merkmale in Deutschland vorliegen, also wenn Täter oder Opfer nicht Teil der deutschen weißen Mehrheitsgesellschaft sind, dann wird plötzlich von Macho-Kultur und so gesprochen, also wird es quasi rassistisch gewendet. Und was aber, finde ich, wenn man sich das genauer anschaut, sieht man, dass wenn quasi es möglich ist, in so einer deutschen weißen Debatte, es möglich ist, diese, zum Beispiel jetzt im Fall von einem Femizid, als Teil einer anderen, in Anführungsstrichen, Kultur zu framen, dann ist es plötzlich möglich, strukturelle Merkmale anzuerkennen. Mhm. Und wenn aber quasi Täter und Opfer Teil der deutschen Mehrheitsgesellschaft sind, dann ist es plötzlich nicht mehr möglich. Dann wird es wirklich immer so oft die Sprache von, die Rede von Eifersuchtsdramen und so weiter. Und ich finde, das ist was glaube ich, das, um zurückzukommen auf dieses vom Körper her zu denken, also dieser unbeteiligte Blick, das von außen, diese Vogelperspektive, die in Deutschland so krass verankert ist, das ist, glaube ich, echt eine wichtige, ganz, ganz wichtiger Ansatzpunkt ist hier in der feministischen Bewegung in Deutschland, das zu dekonstruieren und zu sagen, nein, das ist Teil dieser Gesellschaft. Und ich glaube, diese Perspektive von dem Körper her zu denken, auch wenn das jetzt eben sehr blumig und nicht so greifbar klingt, geht aber so ein bisschen in diese Richtung. Genau, also einerseits ist es quasi wichtig anzuerkennen und sichtbar zu machen, wo diese Begriffe und Konzepte herkommen. Und zweitens ist aber auch wichtig, nicht einfach das eins zu eins zu übernehmen und zu tun, als könnte man mit den Konzepten von dort hier genau das Gleiche erwirken. Das sind völlig andere Kontexte, die auch eine andere Analyse bedürfen, aber als Bewegung, die global denkt und lokal agiert, ist das natürlich ein super wichtiger Ansatzpunkt und total wichtig auch für die feministische Bewegung hier.
0: Das war unsere Podcast-Folge zu Gewalt gegen Flinter.
1: Wenn ihr mehr darüber erfahren wollt, findet ihr, wie schon erwähnt, eine Reihe von Links unter dem Podcast. Und wenn ihr mehr über Lias Arbeit wissen wollt, findet ihr dort ebenfalls einige Links dazu.
0: Wir bedanken uns bei allen, die an der Realisierung des Podcasts mitgewirkt haben. Besonders wollen wir uns bei Lia Garcia bedanken, die uns an ihren Erfahrungen, ihrer Kunst und ihrem Aktivismus teilhaben lassen hat. Wir freuen uns über Kommentare und euer Feedback. Wenn es euch gefallen hat, abonniert uns, damit ihr keine Folge mehr verpasst und lasst uns eine Bewertung da. Das hilft auch anderen, den Podcast zu finden.
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0: des Äthers, Radio Lora, und das im feministischen Gesundheitsmagazin, jeweils Informationen zur Gesundheitsindustrie. Wir probieren es mal.
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Okay, wir sind im feministischen Gesundheitsmagazin und das zum Thema heute Angststörungen und zum Thema Fermentation. Also ein Thema, welches mit unserer Ernährung zu tun hat. Ein Thema, welches jetzt gerade sehr gut in diese Zeit passt, in diesen Herbst, wo wir uns vorbereiten können auf die einzelnen Geschichten, auf die Geschichten im Bereich dessen, wie wir uns selbst ernähren und was wir tun können, um den Winter gut überstehen zu können. Liebe Zuhörerinnen, wir haben in diesem Moment haben wir eine Geschichte, die wir in zwei Wochen über die Medien erfahren haben, nämlich die Geschichte eines chinesischen Studenten, der in Zürich kleine Kinder angegriffen hat, gewalttätig und diese verletzt hat und außerordentliche Auswirkungen hatte. Diese Geschichte, die dann zu einem Urteil geführt hat in den Schweizer juristischen Gremien, wo verschiedene Menschen beteiligt waren, Menschen aus dem Bereich der Psychologie, Menschen aus dem Bereich der juristischen Ausbildungen, die zu einem Urteil geführt haben von einem Täter, der vorausgehend über Monate hier in Zürich mit den digitalen Suchdiensten unterwegs war, und zwar mit Fragen, die eigentlich ganz eindeutig erkennbar sind in Richtung Gewalt. Also beispielsweise die Frage, wie finde ich vulnerable Gruppen im öffentlichen Raum? Wie finde ich kleine Kinder und wo gehäuft im öffentlichen Raum in Zürich? Wie kann ich mein Urteil reduzieren, respektive was ist die Gerichtspraxis in der Schweiz und wie muss ich argumentieren, damit ich zu einem möglichst kleinen Urteil komme, dann aber auch Waffen gesucht hat und zu Hause ausprobiert hat, wie er mit diesen Waffen umzugehen hat. Der Student hat außerdem begründet seine Tat mit einem einjährigen Dasein hier in der Schweiz.

0: dass er sehr isoliert gewesen wäre. Dazu gibt es eine ganze Reihe von unangenehmen Fragen, die mit diesem Urteil, das dann gefällt wurde, überhaupt nicht beantwortet sind. Eine Reihe von Fragen, die wir aber auch in der linken Szene meistens nicht mehr stellen, sondern wo wir uns mit diesen Urteilen oberflächlich zufrieden geben. Zu diesen Fragen gehört, wie kommt es, dass Suchdienste aus der westlichen Welt im digitalen Bereich, also Suchdienste, die verpflichtet sind, Gewalttaten im öffentlichen Raum zu erkennen, wo wir aus Europa eine Gerichtspraxis haben, Verurteilungen haben, FEDPOL-Vorschriften haben, wie Täter aufzufinden sind, die als Terroristen unterwegs sind im öffentlichen Raum. Wie kommt es also, dass diese Suchdienste diesen chinesischen Studenten nicht erkannt haben und diese Fragestellungen übersehen haben? Vor allem, wenn wir daran denken, dass diese Suchdienste jeden einzelnen Sicherheitsgurt im Auto erkennen, wenn wir nicht angeschnallt sind. Das kennt ihr alle, dieses Piepsen im Auto, wenn wir diese Regel nicht befolgen. Wenn diese Suchdienste international extrem viele Sicherheitsvorschriften, zum Beispiel mit intelligenten Häusern, mit intelligenten Geräten, absolut zu erkennen imstande sind und gleichzeitig aber diese Suchanfragen dieses Studenten übersehen haben. Eine zweite Frage, die sich stellt, ist, wie ist es möglich, dass die chinesische Regierung, deren langer Arm definitiv jeden einzelnen Einwanderer nicht nur in der Schweiz, sondern in Europa, in Afrika überwacht, wie ist es möglich, dass die chinesische Regierung bei diesen Suchen nicht gemerkt hat, was hier vor sich geht? Und vor allem, wenn Sie es gemerkt hätten, warum haben Sie die Schweizer Behörden nicht informiert? Eine dritte Frage, die sich stellt im Zusammenhang mit den Suchdiensten, ist diese Sache mit uns, den Frauen, jeglicher Zugehörigkeit. Wie kommt es, dass wir 16 Tage Gewalt an Frauen thematisieren, aber immer noch während dieser ganzen 16 Tage nicht darüber sprechen, wie eigentlich die Digitalwelt funktioniert, die Algorithmen funktionieren und wo wir wirklich nur eine Handvoll Frauen haben, die überhaupt verstehen, wie Algorithmen funktionieren, das heißt, wo wir alle als Konsumentinnen sehr wohl unsere Handys bedienen, die Suchdienste nutzen, aber eigentlich keine Ahnung haben davon, wie das Handy funktioniert, wie die Suchdienste funktionieren und so weiter. Ich möchte uns an dieser Stelle nochmal daran erinnern, Ophelie Iwombo ist eine der ganz wenigen Frauen, die sich die Mühe gemacht hat, zum Beispiel herauszufinden, dass alle Häuser für an Gewalt betroffene Frauen im Grunde genommen absolut ungeschützt sind, genauso wie Arztpraxen, Heilpraktikerinnenpraxen und so weiter. Warum? Weil jederzeit digital möglich ist, die Frauen zu tracken, die Häuser für Gewalt an Gewalt betroffenen Frauen zu überwachen und so weiter. Eine weitere Frage, die sich stellt, ist, wie kommt es, dass jemand als Täter im Internet herausfinden kann, wie kann ein Urteil möglichst klein gehalten werden? Also beispielsweise so etwas wie eine Psychose auf Bestellung, ein bisschen schizophrene Störung auf Bestellung benutzen, dafür für die Argumentation, ebenso wie die Argumentation, dieser Student wäre total alleine gewesen in Zürich und isoliert. An diesem Punkt gibt es noch etwas anzumerken. Es gibt eine chinesische Studentengruppe, an der ETH, es gibt chinesische Studentengruppen an der Uni, es gibt chinesische Studentinnen und Studentengruppen an der ZHDK, also der Zürcher Kunsthochschule, und es gibt in den Gemeinschaftszentren Zürich gibt es chinesische Kurse, die angeboten werden, und chinesische Meeting Points, die angeboten werden. Übrigens, erstaunlicherweise, in den GZ-Gemeinschaftszentren, die sich in den Kreisen Zürichs befinden, wo die Wohnungen unbezahlbar sind, also beispielsweise im Kreis 8. Aber das ist nur eine Nebenbemerkung. Eine weitere Frage, die sich gestellt hat für mich, ist die Frage, wie kommt es eigentlich, dass wir so viele überdurchschnittlich Frauen als Staatsanwältinnen, als Verteidigerinnen haben, die immer wieder bereit sind, mit psychologischen Argumenten, also eben beispielsweise Psychose, Schizophrenie, einen Täter so quasi zum Opfer umzumodeln und damit die Urteile zu verkleinern. Eine weitere unangenehme Frage, die sich stellt, das ist, wie kommt es, dass insbesondere auch linke Medien immer wieder bereit sind, den Täter zu benennen, mit Namen zu nennen, den Täter zu erklären, zu analysieren, zu psychologisieren und so weiter. Auch wir im Radio Lora. Und aber gleichzeitig über die Opfer überhaupt nicht zu berichten. Und das sind in diesem Fall, also bei dem Fall des Angriffs auf die Kita-Kinder, sind das mindestens 50 Personen. Es sind die direkt betroffenen Kleinkinder, die körperlich verletzt worden sind und psychisch traumatisiert wurden. Es sind die Kinder, die zugeschaut haben, respektive zuschauen mussten. Es sind die Bewohnerinnen und Bewohner, die zuschauen konnten. Es sind vor allem auch die Kita-Betreuerinnen, die die Verantwortung dafür haben im öffentlichen Raum für diese Kleinkinder. Es war übrigens eine Kita-Betreuerin, die sich mutig auf den Täter geworfen hat. Es sind logischerweise die Eltern, die natürlich Konsequenzen aus diesem Fall gezogen haben. Haben wir einmal darüber berichtet, was es neuerdings an Sicherheitsvorschriften gibt für Kita-Betreuerinnen im öffentlichen Raum nach diesem Vorfall und wie viel Druck auf diesen Betreuerinnen zusätzlich lastet? Auch wir im Radio Lora haben immer wieder die Tendenz, die Täter in den Vordergrund zu stellen und die Opfer ganz schlicht und einfach wegzulassen. An diesem Punkt sind uns die Frauen und Männer in den nordischen, skandinavischen Staaten mindestens 10 Schritte voraus, insbesondere Norwegen, hat angefangen, nach einer äußerst grausamen und brutalen Tat die Opfer wirklich zu begleiten und das über Jahrzehnte und darüber zu berichten, was es an Angststörungen alles zur Folge hat, wie zum Beispiel Vermeidungsverhalten im öffentlichen Raum, also dass wir an bestimmte Orte nicht mehr hingehen. Aber natürlich auch die ganzen Traumatisierungen, die nur mit Hilfe von Medikamenten zu überwinden sind oder mit Hilfe von Therapieformen. Natürlich sind auch in diesem Fall eine ganze Reihe von Menschen Opfer geworden, allein schon nur beim Dabeisein und niemals unterstützt worden in diesem Überwinden und Verarbeiten dieser ungeheuer brutalen Gewalttat, dieser bösartigen Tat, wo jemand ganz bewusst die Schwächsten angegriffen hat und wo ich denke, wir sind in der linken Bewegung dringend gefordert, dass wir endlich die Dinge beim Namen nennen, so wie sie wirklich sind, und dass wir aufhören, entweder die Täter schön zu reden oder aber, dass wir uns dahin begeben, wo wir einseitig die Täter in den Vordergrund stellen und die Opfer total vergessen gehen.
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Das war Delphi, die scariest female rapper in the world. Und wir kommen wieder zum Gesundheitsmagazin, zu den Angststörungen. Wie gesagt, liebe Zuhörerinnen, wir haben im Fall dieses Angriffs auf Kleinkinder in Zürich von Seiten eines chinesischen Studenten mindestens 50 Opfer mit Angststörungen, die langfristig das Leben begleiten werden. Zum Thema Angststörungen ist auch die folgende Umgebung notwendig, noch einmal genauer anzuschauen. Und das ist die Geschichte dessen, dass wir schon vor Corona, also vor mindestens 8 bis 10 Jahren, zum einen den Deutschen Ärzteverband, die psychologischen Berufsgenossenschaften in Frankreich und so weiter hatten, die international ausgesagt haben, dass mindestens ein Viertel der gesamten Gesellschaft unter psychischen Störungen leidet, respektive Medikamente benutzt und einkauft, entweder freiwillig und auf eigene Kosten oder aber mit analysierten, von der Krankenkasse bezahlten Beiträgen, oder aber Therapiestunden braucht oder aber sogar in psychiatrischen Institutionen behandelt wird. Ein Viertel der gesamten Gesellschaft, liebe Zuhörerinnen, das war vor Corona. Unterdessen haben wir, und zwar mit wir gemeint alle, auch die Behörden natürlich, aber auch wir, die Bevölkerung, haben wir zugeschaut, wie die Pandemie international, aber insbesondere in Westeuropa dazu geführt hat, dass wir eine ganze Generation, nämlich die Generation der Kinder und Jugendlichen, über Monate eingesperrt haben, isoliert haben, während gleichzeitig die arbeitsfähige Bevölkerung natürlich zur Arbeit geschickt wurde, in Bussen und S-Bahnen zur Arbeit gefahren ist, mit Masken ausgerüstet, selbstverständlich, aber eben trotzdem sich in x ansteckende Gefahrensituationen begeben hat während der Pandemie. Die Kinder hingegen wurden zu Hause isoliert. Und die Folgen dieser Isolation, die sind definitiv, definitiv zu spüren. Wir haben auch in der Schweiz mit dieser wahnsinnig starken Ausrüstung psychologischer Institutionen, Therapeutinnen en masse, haben wir monatelange Wartezeiten für Kinder und Jugendliche im Bereich der Angststörungen. Im Bereich von Migrantinnen haben wir zum Teil Wartezeiten von Jahren, bis überhaupt eine Behandlung einsetzen kann. Und ja, logischerweise hat es dazu geführt, dass wir dann selbstständig auf dem Internet uns selbst medikamentisieren, respektive Medikamente auf Eigenkosten einkaufen, angstlösende Mittel, die entweder hochgradig gefährlich sind oder aber dann nicht richtig dosiert werden können, eben weil uns die fachliche Anweisung fehlt. Diese Angststörungen, liebe Zuhörerinnen, die haben extrem zugenommen und insbesondere Mütter können ein Lied davon singen, insbesondere Psychologinnen natürlich und alle diejenigen, die mit Jugendarbeit direkt in Kontakt sind und natürlich auch die Jugendgerichte, die dann die Folgen zu spüren bekommen dessen, was alles im öffentlichen Raum sich aus diesen Ängsten heraus zum Beispiel zur Gewalttat verdichtet, insbesondere auf Schulhöfen und so weiter. Ich möchte deswegen uns noch einmal etwas zu den Angststörungen in Erinnerung rufen, was vor 40 Jahren total akut und aktuell war
Und was wir aber wieder vergessen haben, und nein, liebe Zuhörerinnen, was ich im Folgenden erzähle, ist nicht gemeint als der absolute Lösungsvorschlag, sondern es ist nur eine Rückerinnerung an das, was eigentlich jede von uns, ob Mutter, Psychologin, Kind, Jugendliche, was jeder Mensch in sich gespeichert hat, nämlich die Erfahrung der Angstentwicklung. Zu dieser Angstentwicklung gehört, dass wir eigentlich Angst als Reflex in uns drin haben. Im vegetativen Nervensystem gibt es Reflexe, die uns seit Jahrmillionen sagen, wenn du ein gefährliches Tier riechst, dann musst du spätestens davonrennen. Ja? Oder wenn du an einen Ort kommst, wo es dir nicht wohl ist, oder wenn du ein Erdbeben unter deinen Füßen spürst, dann musst du dich irgendwo anders hinbegeben. Diese Reflexe sind in uns drin. Und was so außerordentlich interessant ist, auf allen Kontinenten, auf allen Inseln, international, seit mindestens Hunderttausenden von Jahren, hat sich etwas entwickelt im Bereich dieser Angstbewältigung. Nämlich die Geschichte, dass wir als Menschen mit einer Gehirnmasse, die denkfähig ist, entwickelt haben, dass wir diesen vegetativen Reflex erkannt haben, dass wir ihn benannt haben, dass wir diesen Ort benannt haben, wohin er gehört. Und das Interessante ist, alle Menschen, alle Volksgruppen haben dasselbe getan. Sie haben die Ängste benannt und sie haben sie so quasi aus sich herausgestellt als Gegenüber. Unter dem Namen Dämonen, unter dem Namen Gespenster, unter den anderen Namen, unter Göttinnennamen, ja. Und was wir überall getan haben, wir haben diese Ängste benannt und wir haben ihnen einen Platz gegeben. Wir haben gemeinsam diesen Platz aufgebaut. Wir haben so quasi die Ängste wohin versorgt. Und dann haben wir alle gemeinsam diese Ängste, diese Dämonen und Gespenster angesprochen. Ja? Wir haben angefangen, mit ihnen zu verhandeln. Wir haben angefangen, mit ihnen zu besänftigen. Wir haben sie beschenkt. Wir haben Edelsteine mitgebracht. Wir haben gekochtes Essen mitgebracht. Wir haben sie teilweise mit Milch und Honig übergossen. Wir haben uns unendlich viel einfallen lassen, um die Ängste zu besänftigen. Und das haben wir überall getan, auch in Europa. Und was bei diesem Vorgang in der Menschheitsgeschichte so wichtig ist, wir haben das gemeinsam getan. Wir sind nicht einzeln im Bus mit schweißnassen Händen gesessen und zur Therapiestunde gefahren, aus lauter Angst vor dem, was in dieser Therapiestunde besprochen werden soll, schon vorher, vorausgehend Angst gehabt. Nein, wir haben gemeinsam Rituale des Besänftigens gefeiert. Wir haben kostbare Dinge mitgebracht. Wir haben Dinge gemeinsam und selbst getan. Wir haben getanzt und alles Mögliche getan, um die Dämonen an ihren Ort zu stellen. Natürlich, liebe Zuhörerinnen, hat das nicht dazu geführt, dass es dadurch keine Gewalttaten in der Gesellschaft gegeben hat. Es hat immer zu allen Zeiten Gewalttaten gegeben. Aber wir hatten eine gemeinsame und vor allem handelnde Art, mit Angst umzugehen. Wir waren nicht in der Passivsituation und auch nicht in der Situation wie im Westen, wo wir nur darüber sprechen, verbal, im Gehirn versuchen, so quasi, die Ängste zu meistern. Ängste, die halt eben nicht im Gehirn entstehen, sondern in unserem Bauch und in unserem Hormonkreislauf
und im vegetativen Nervensystem zu finden sind. In den 80er Jahren, liebe Zuhörerinnen, haben die Feministinnen sich daran erinnert. Und daraus sind sehr viele, vor allem im Westen, außerordentlich viele Selbsthilfegruppen entstanden, Forschungsgruppen von Frauen, die sich selber organisiert hatten, die selber sich das Thema ausgewählt haben, die selber und gemeinsam genau das getan haben, was wir eigentlich als Wissen in puncto Angst in uns gespeichert haben. Nämlich die Angst anzuschauen, zu benennen, das gemeinsam zu tun. In diesen Gruppen war eine feste Regel, eigentlich in allen Gruppen, die mir bekannt sind, es wird nicht nur über die Ängste gesprochen. Wir wussten ja schon in den 80er Jahren, mindestens jede dritte Frau hat Gewalt- oder Übergriffserfahrungen. Das heißt, diese Thematik wird sowieso in jeder Frauengruppe irgendwann Thema werden. Und deswegen haben wir zum Beispiel die Regel eingeführt, es wird etwas Positives mitgebracht. Also Frau hat beispielsweise einen guten Geruch mitgebracht oder etwas Selbstgemachtes oder etwas, was sie irgendwo gelesen hat und der Gruppe dann mitgeteilt und mitgegeben. Das war eigentlich der Beginn einer solchen Gruppensitzung. Außerdem hatten wir noch eine ganz andere Regel, die gerade heutzutage sehr wichtig ist. Nein, liebe Zuhörerinnen, wir haben nicht auf dem Internet nach Tausenden von Klicks gesucht, sondern wir hatten eine Gruppengrößebegrenzung wegen dem Vertrauen schaffen, was ja ein ganz wichtiger Gegenpol ist, zu dem Angst zu haben und aus Angst Dinge zu vermeiden, nicht zu leben und so weiter. Die Gruppengröße war in den 80ern auf 13, maximal 15 Frauen beschränkt. Dann wurde die Gruppe geteilt. Es gab wieder zwei kleinere Gruppen und meistens sind diese dann auch sofort wieder gewachsen, weil es gab ja immer irgendwelche Freundinnen, die mit dabei sein wollten. Eine wichtige andere Regel, Spielregel dieser selbst, Heilungsgruppen, Selbstforschungsgruppen in der feministischen Bewegung war, dass wir ja natürlich auch mal in Konflikte oder in Blockaden geraten sind, mit reingeraten sind und dass wir so quasi Hilfe gebraucht haben. Das haben wir uns auch geholt. Wir haben dann auch Frauen gesucht, die zum Beispiel zu einem bestimmten Thema besonders viel Lebenserfahrung mitbringen. Und ja, wir haben sogar manchmal jemanden auch bezahlt. Aber die Gruppe war eine Selbstheilungs- und selbstorganisierte Gruppe. Das heißt, wir haben diese Hilfen nach einer gewissen Zeit auch wieder losgelassen. Und es ist auch vorgekommen, dass sich diese Gruppen ganz von selbst wieder aufgelöst haben. Und ich meine jetzt nicht die Geschichte, die wir von Zweierkisten kennen, große Not, großes Geschrei, großes Drama, großen Krach, sondern ich meine die Geschichte, dass sich eine Gruppe einfach auflöst, ganz natürlich, ganz sanft auch, in einer Art und Weise, wo wir zum Beispiel gesagt haben, ja, in dieser Zusammensetzung haben wir gemeinsam einen Prozess durchgemacht, wir haben uns gegenseitig unterstützt und jetzt ist es genug. Und dann ist wieder etwas Neues gekommen, vielleicht auch eine neue Frauengruppe. Noch einmal, liebe Zuhörerinnen, das ist nicht die einzige Antwort auf die unglaubliche Gewalt im öffentlichen Raum an Frauen jeglicher Zugehörigkeit, an Kindern. Es ist aber etwas, was wir uns erinnern können, was wir aus uns herausholen können,
Es ist gespeichert in unseren Knochen, in unseren lebenswichtigen Organen, in unseren Zellen, dass wir uns selber helfen, liebe Zuhörerinnen. Wir haben in der Menschheit Heilpflanzen herausgefunden. Wir haben psychische Formen der gemeinsamen Bewältigung gefunden. Und das seit Jahrtausenden. Und wir haben das gemeinsam geschafft und nicht nur wie im Westen mit Kopf und mit Reden, sondern auch mit stampfenden Füßen, mit dem gesamten Körper und so weiter. Deswegen, ich denke, das ist, wie gesagt, nicht die Lösung dessen, dass wir so unendlich viele Wartezeiten haben für notwendige Hilfestellungen in den Angststörungen und sonstigen psychischen Erkrankungen von heute. Aber es ist eine Möglichkeit. Wir brauchen nur den Mut, uns selber zu organisieren und uns vor allem dieses Vertrauen wieder aufzubauen. Eine wahnsinnig wichtige Entwicklung, dass wir wieder Vertrauen aufbauen, statt dass wir im Internet total zu 100% abhängig irgendwelche Antworten suchen, die es so meistens doch nicht gibt und die oftmals auch sehr unrealistisch sind. Ich möchte davor auch noch warnen, nicht jeder Kurs, der entweder das Wissen der Aborigine oder der Zulu oder der irgendeiner Bevölkerungsgruppe in Peru auf dem Internet weitergibt, ist eine wirklich gute Antwort, liebe Zuhörerinnen. Und das könnt ihr ganz einfach erkennen, je teurer der Kurs ist, desto mehr ist diejenige, die das anbietet, auf das Geld angewiesen und nicht wirklich daran interessiert, uns als Gruppe, als Frauen jeglicher Zugehörigkeit zu unterstützen.

Hälfte des Äthers und das im Gesundheitsmagazin zum Thema Fermentation. Ja, liebe Zuhörerinnen, ihr habt sicher von diesem Hype auf dem Internet gehört, nämlich dem Sauerkraut. Und darüber möchte ich aber nicht in erster Linie berichten, sondern über eine Reihe von Pflanzen, die wir als Unterstützung benutzen könnten für uns selbst, aber insbesondere auch für unsere Umgebung. Und dazu gehören zum Beispiel die Bäume, die unglaublich gelitten haben unter diesem heißen Sommer, wenn wir sie denn noch retten können. Es gibt eine ganze Reihe von Baumrezepturen, wo wir die Bäume unterstützen können, gerade jetzt auch bevor es friert. Und das zum Beispiel mit bestimmten Harzen, aber insbesondere auch mit der Pflanze Senf. Diese Idee stammt nicht von hier in der Schweiz, sondern sie stammt von einer Biobäuerin in Frankreich, die angefangen hat, schon vor 2 Jahren Senf auszusäen im Herbst in all diesen unendlich großen Waldstücken, die verbrannt sind im Sommer, und sie hat außerordentlich gute Erfolge damit. Zu den Pflanzen, mit denen wir die Bäume auch unterstützen können, gehört auch die Schafergarbe, der Beinwehl und natürlich die Brennnessel. Und zwar legen wir nicht einfach Brennnesselkraut unter die Bäume, sondern wir legen die Brennnesseln in Wasser ein und lassen sie ein bisschen eben fermentieren. Wir können auch noch andere Kräuter dazugeben und dann wird diese fermentierte Wassermenge unter den Baum geschüttet. Es gibt eine ganze Reihe von Dingen, die wir im Herbst tun können, liebe Zuhörerinnen. Es gibt eine ganze Reihe von Gemüsen, die wir einlegen können, zum Beispiel in Essig, aber auch in Öl. Und hier möchte ich noch eine Warnung aus- und weitergeben, nämlich in Öl eingelegter Knoblauch solltet ihr nicht ohne eine wirklich gute Rezeptur, die zum Beispiel von Frauen wie Großmüttern stammt, die Erfahrung damit haben, den Knoblauch solltet ihr nicht einfach so einlegen. Knoblauch kann auch sich dazu entwickeln, uns wirklich große Schwierigkeiten zu machen, Bauchschmerzen zu verursachen und so weiter. Dann erinnern wir uns an den Kefir natürlich, den Pilz. Wir hatten den so quasi in der linken Bewegung, also rundum wandern, immer wenn bei einer der Kefir verschwunden ist, dann gab es eine andere, von der wir ein Stück haben konnten und dann ist er weitergewachsen. Und wie gesagt, es gibt eine ganze Reihe von Gemüsen, die ihr jetzt im Oktober zu einem einigermaßen vernünftigen Preis einkaufen könnt, wie beispielsweise rote Beete, wie Zwiebeln und so weiter, und wo wir dann den Winter über etwas zur Verfügung haben, sei es in Einmachgläsern oder in den guten alten Steintöpfen, was uns weiterhilft, dann, wenn in diesem Winter die Preise definitiv noch einmal massiv steigen werden für alle Gemüse und Früchte. Rote Beete übrigens lässt sich sehr gut einmachen zusammen mit etwas Zwiebeln und zusammen mit Senfkörnern. Wie gesagt, der Senf ist eine ganz, ganz wichtige Pflanze im Bereich des Fermentierens. Ihr werdet ihn in verschiedenen Rezepturen wiederfinden, ebenso wie die Holunderbeeren. Und wie gesagt, schaut ein bisschen, dass ihr Rezepturen, die ihr beispielsweise von so Wahnsinns-Homepages im Internet findet, dass ihr diese zuerst mal besprecht mit jemand, der ein bisschen Erfahrung in diesem Bereich hat. Damit, liebe Zuhörerinnen, kommen wir zu den Veranstaltungen.
im Oktober. Und zwar haben wir schon bereits am 9. in dieser Woche haben wir Palästinaöl und es wird angeboten am Bahnhof Quai. Wir können also die palästinensische Bevölkerung unterstützen damit, dass wir das direkt importierte Öl aus Genossenschaften der Westbank hier in Zürich einkaufen. Es ist eine Gruppe, die schon seit über 20 Jahren dieses Öl in die Schweiz transportiert. Am 8. Oktober findet in Baden ein Angebot statt zu 50 Franken zum Thema Gesundheit von Frauen. Das ist ein sehr moderater Preis, muss ich sagen, wenn ich vergleiche mit 600 Euro und anderen Beträgen, die gezahlt werden müssen. Unter anderem neuerdings auch für manche Veranstaltungen des Gender Campus, die unterdessen auch teilweise bezahlt werden müssen. Also wie gesagt, am 8. in Baden. Unter anderem wird die Stiftung Gesundheitsförderung auf dem Podium zu sehen sein. Das ist eine ursprüngliche NGO in der Schweiz, die eigentlich interessant war immer und wo es sich lohnt, mal genauer hinzuhören, was die Zukunft dieser NGO sein wird. Am 12. findet in London die Feminist Politics, also ein großes Gender-Meeting statt. Wir können uns teilweise online zuschalten oder aber die Resultate dann später auf der Homepage mitverfolgen. Unter anderem werden die Frauen aus dem Baltikum über Kapitalismus sprechen. Es ist also auf jeden Fall äußerst interessant, was da vor sich geht. Am 16. Oktober sollte in der Uni Basel ein Nachmittag stattfinden mit den Queer-Feministinnen. Das ist eigentlich äußerst interessant. Allerdings muss ich sagen, ihr müsst das nochmal genauer abchecken, weil die Veranstaltung plötzlich nur im Mai aufzufinden war. Aber es gibt auf jeden Fall hier Resultate zu finden, auch auf den Plattformen, die für die betreffenden Frauen, die Queer-Feministinnen, äußerst interessant sind. Am 17. Oktober findet im Labyrinthplatz Zürich, also 5 Minuten vom Hauptbahnhof entfernt, um 18.30 Uhr das Feuerlabyrinth statt. Normalerweise ist der Tag, der 13. Oktober, das ist der internationale Tag der Labyrinthe, in diesem Jahr also verschoben auf den 17. Ihr könnt auch eure Kinder mitbringen, wie gesagt, 18.30 Uhr, Labyrinthplatz Zürich, das findet ihr auch auf dem Internet. Dann haben wir online in Wien das Festival zu finden über KI und Frauen. Unter anderem wird Elke Pichler über KI und Spezialanwendungen berichten. Auch hier könnt ihr selbstverständlich online euch anmelden. Das Festival nennt sich, ja, genau der Titel. Da müsst ihr ein bisschen suchen. Am 22. Oktober ist im Roten Raum mal wieder eine Frauenlesung und zwar von Jana Fuchs zum Thema gesunde Schwester. Das wird extrem interessant. Ihr findet das unter dem Roten Raum an der Bremgartenstraße in Zürich und unter dem Abteilung Programm. Am 26. Oktober ist die Swiss Gender Medizin im Kursaal Bern aktiv, einen ganzen Tag lang an der Uni. Und hier könnt ihr euch selbstverständlich auch Resultate auf dem Internet abholen. Es gibt, soweit ich gesehen habe, auch gewisse Dinge, die ihr online mitverfolgen könnt. Am
28. Oktober ist die Selbstfürsorge von Frauen im Bereich Prävention der Stadt Zürich zu finden. Hier müsst ihr euch anmelden. Ihr findet das unter Stadt Zürich und dort die Veranstaltungen im Bereich Gesundheit. Wie gesagt, am 28. Selbstfürsorge von Frauen. Am 26. Oktober ist außerdem im Karl den Großen die Selbsthilfereihe zugange. Das sind verschiedene Frauengruppen, die sich zu diesem Thema äußern. Und ihr könnt dort Frauen live treffen. Diese Veranstaltungen werden nicht auf dem Online-Dienst übernommen. Am 5.11., also bereits im November, ist das Armutsforum der Caritas zugange im Volkshaus. Es wurde im Mai abgesagt und hat sich jetzt auf den November verschoben. Das ist für alle interessant, die irgendwie mit Sozialhilfe zu tun haben, sei es als Empfängerinnen oder als diejenigen, die Auskunft geben über diese Vorgänge. Dann möchte ich noch zwei, drei Dinge erwähnen, die äußerst interessant sind, nämlich Marie Kreuzer aus Österreich, aus Wien, hat es jetzt doch noch geschafft, einen Film über Pornografie an Kindern zu beenden. Das war vor zwei, drei Jahren ganz schwierig, weil ihr Hauptdarsteller selber als Porno-User enttarnt wurde. Sie hat unterdessen eine Frau, nämlich die Mütter, in den Vordergrund gestellt. Der Film nennt sich Gentle Monster und es wird dargestellt mit Lea Seydoux. Marie Kreuzer hat also die Mütterfrauen in den Vordergrund gestellt, wenn solche Vorgänge in der Familie vorkommen. Marie Kreuzer, Gentle Monster. Dann hat Media Positiv aus Frankreich ein Buch herausgegeben zu all den Projekten, die in Frankreich positiv funktionieren. Das ist eine Bewegung, die 2021 entstanden ist, international. Es gibt sie auch zum Beispiel in Australien und in Mexiko. Eine Bewegung, die verlangt hat, dass die Medien mehr Positiv-News bringen, also vor allem Projekte und Communities darstellen, die gemeinsam etwas tun. Und es ist wirklich außerordentlich, außerordentlich interessant. Die Hörtel in France 2 bringt das regelmäßig, zweimal die Woche. Unter anderem hat eine Frau in Frankreich die Kaugummis zusammengesammelt und daraus ein super Produkt, ein Deuxième Vie erreicht, nämlich die Frau Gilbaud. Und zwar hat sie die Kaugummis nach Farbe gesammelt und macht damit verschiedene Produkte. Aber das ist wirklich nur ein Mini-Beispiel. Dann möchte ich euch noch in Erinnerung rufen, es gibt ein super tolles Kollektiv, Nein-Tonne, die große Nein-Tonne, das ist ein Projekt entstanden mit Frau Königswinter und zwar für die Schulen in der Schweiz. Es ist ein Projekt, welches in Schulen thematisiert, wie lernen wir Nein zu sagen, wie lernen wir Gewalt abzuwenden, die große Nein-Tonne. Damit, liebe Zuhörerinnen, bin ich für heute am Ende des Gesundheitsmagazins angelangt. Ich wünsche euch bei den Selbsthilfegruppen den Mut und natürlich das Durchhaltevermögen und natürlich die Zeit dazu. Ja, wir zum Beispiel, wir hatten uns damals alle 14 Tage getroffen und das war außerordentlich, außerordentlich wichtig für die emanzipative Entwicklung von Frauengruppen, nicht nur hier in Zürich, sondern natürlich überhaupt in westlichen Ländern. Viel Spaß dabei, ciao zusammen!

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Ihr hört die Hälfte des Äthers am Montagabend im feministischen Radio auf 97,5 MHz. Die Hälfte des Äthers ist ja ein altes Sendegefäß hier bei uns im Radio Lora. Die Hälfte des Äthers hat Geschichte. Nämlich haben sich damals, Radio Lora gibt es ja jetzt schon 40, wenn nicht eigentlich, nein, jetzt schon 41 Jahre, genau. Und damals haben sich die Frauen und Lesben gegen die männerdominierten Sendungen im Radio Lora gewehrt. Und sie haben somit dann die Hälfte des Äthers ins Leben gerufen. Und bevor wir jetzt auch gleich mit dieser Sendung anfangen, kommt hier nämlich noch ein kleiner Aufruf, denn wir suchen nämlich neue Inhalte für die Hälfte des Äthers. Früher als Frauenredaktion und heute als Radio wollen wir nämlich dieses Sendegefäß weiterhin als Diskutier- und Austauschort senden. Deswegen, falls du jetzt gerade zuhörst und denkst, hey, das könnte doch was für dich sein, oder vielleicht kennst du eine Gruppe, die sich dafür interessieren könnte, oder du und deine Freundinnen habt ganz spannende Diskussionen jede Woche, vielleicht seid ihr eine Lesegruppe und wollt diese Inhalte ins Radio bringen. Ja, wenn du also queere, dekoloniale, antirassistische oder revolutionäre Inhalte hast, die du gern in eine Sendung packen möchtest, komm unbedingt vorbei bei uns im Radio Lora an der Militärstraße 85a oder schreib uns doch eine E-Mail auf radia@lora.ch. Ja, sag's unbedingt weiter, meldet euch bei uns. Wir freuen uns auf neue dekoloniale, antirassistische und revolutionäre Inhalte bei Die Hälfte des Äthers. Und noch als kleine Anmerkung, montags ist bei uns bei Radio Lora immer sind die Mikrofone für kritische Flinterpersonen. Und so richtet sich auch dieser Aufruf an kritische Flinterpersonen. Wir freuen uns auf euch. Kommt vorbei!

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2: Ja, vor zwei Tagen war der 12. Oktober, nämlich am Samstag. Und am 12. Oktober gehen auf der ganzen Welt die Menschen auf die Straße, um Widerstand zu leisten, um laut zu sein gegen die imperialistischen Mächte, gegen Kolonialismus. Denn der 12. Oktober wird gefeiert als Tag, an dem Kolumbus die Amerikas entdeckt hat. Und natürlich ist das kritisch einzuordnen und wir sagen lieber, der 12. Oktober ist der Tag, an dem wir den Widerstand feiern, der indigenen Bevölkerung. Es ist der internationale Tag gegen Kolonialisierung und für den Widerstand der indigenen Bevölkerung in den Amerikas, in Abya-Yala. Und an vielen Orten wurde demonstriert, auch in der Schweiz wurde demonstriert. Eine anti-imperialistische Demo gab es nämlich in Bern am vergangenen Samstag. Denn überall kämpfen die Unterdrückten gegen die imperialistische Ausbeutung und für Freiheit. In Kurdistan, Chiapas, Belutschistan, Kanaki, Palästina. Es ist unsere Aufgabe, den Kampf gegen dieses System der Ausbeutung und Unterdrückung zu intensivieren, unsere Solidarität mit den globalen Befreiungsbewegungen zu zeigen und den Widerstand auf die Straßen zu tragen. So der Aufruf zur Demo, die am vergangenen Samstag war. Und jetzt dann gerade berichten wir euch von den Aufständen in Abya-Yala, genauer in Argentinien. Da findet nämlich das 37. Mal ein Treffen statt, ein feministisches Treffen, an dem Flinta-Personen zusammenkommen, um für eine bessere Welt einzustehen. Mehr davon hört ihr gleich.

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3: Ja, am vergangenen Freitag, am 11. Oktober, begann das 37. internationalistische feministische Treffen von Frauen, Lesben und genderqueeren Personen statt. In Abya-Yala, dieses Jahr, nämlich in der Stadt San Salvador de Jujuy. Und auch wieder an diesem 37. Treffen wurde ein sehr breites Programm aufgestellt mit mehr als 105 Workshops und kulturellen Aktivitäten. Und genau um dieses Treffen soll es heute bei uns bei Die Hälfte des Äthers am Montagabend gehen. Wir haben für euch ein paar O-Töne, ein paar Originaltöne. Das sind Ausschnitte aus Demonstrationen, es sind Reden. Das haben wir für euch vorbereitet. Es ist auf Spanisch. Und am Ende werdet ihr dann noch die deutschen Übersetzungen hören. Wir beginnen jetzt aber gleich mit noch einem kleinen Überblick oder einer kleinen Erklärung, was denn dieses internationalistische, feministische Treffen in Abya-Yala mit dieser langen Tradition eigentlich ist. Genau. Die Themen vom diesjährigen Treffen und diese Workshops handelten sich um die Geschichte von Bewegungen der Frauen. Es ging um Feminismus und Transfeminismus. Themen waren aber auch indigene Völker und ihre Lebensräume. Es ging um die Verteidigung der Gesundheit. Es ging um Arbeit und Arbeitslosigkeit, um Rechte und Forderungen, um Herausforderungen von widerständiger Kunst und widerständigem Sport. Also ein sehr, sehr, sehr breit aufgestelltes Programm. Ja, auch schon an der Eröffnungszeremonie wurde klargestellt, dass sich die

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1: Wir hören nun die Übersetzung auf Deutsch und sind dann auch schon am Ende der Sendung. Danke fürs Zuhören und noch einen schönen restlichen Montagabend.
2: Genossinnen und Genossen, erneut herzlich willkommen zum 37. plurinationalen Treffen der Frauen, Lesben, Transpersonen und nichtbinären Menschen. Willkommen in Tschui Tschui. Wir beginnen das 37. Treffen, das bereits im Gange ist und in diesen 3 Tagen eine kraftvolle Demonstration dessen sein wird, was wir erreichen können, wenn wir uns vereinen, wenn wir uns wieder begegnen, wie wir es seit 37 Jahren bei jedem Treffen tun. Wir erkennen uns in jeder Erfahrung, in jeder Umarmung und in jedem Workshop wieder, den wir gemeinsam gestalten. Es bewegt uns als Organisationskomitee zutiefst, all diese Genossinnen im Tschui Tschui zu empfangen. Es ist das 3. Mal, dass wir uns in unserer Provinz versammeln. Im Jahr 2006 organisierten wir das 21. Treffen der Frauen hier begegneten. Wir uns, während wir national für die Freiheit von Romina Tischerina kämpften. Und heute, Genossinnen, versammeln wir uns zu diesem 37. Treffen nach dem Juye Nyatso, an dem wir letztes Jahr 2023 beteiligt waren. Wir befinden uns in einer Provinz, in der im vergangenen Juni ein tiefgreifender Kampfprozess ausbrach, bei dem das Volk massiv auf die Straßen ging. In Einheit schlossen sich viele Sektoren zusammen, die für unsere Rechte kämpften. Für würdige Löhne, für den Schutz unserer natürlichen Ressourcen, für das Recht auf Land und Territorium. Gemeinsam und vereint stellen wir uns vor, Verfassungsreform von Gerardo Morales entgegen, einer ausbeuterischen und illegitimen Reform. Wir werden nicht müde zu betonen, dass diese Reform heimlich und hinter dem Rücken der Bevölkerung durchgesetzt wurde, begleitet von illegalen Verhaftungen an genau diesem Ort, an dem wir uns heute befinden. Sie ging einher mit Repression und Verfolgung, die bis heute in unserer Provinz an der Tagesordnung sind. In diesem Prozess vereinigten sich die Sozial- und pikettäre Organisationen, politische Parteien, staatliche Gewerkschaften und die indigenen Schwestern und Brüder zu einem einzigen Ruf, der bei jedem Marsch und jeder Versammlung widerhallte. Alle waren massiv und kraftvoll. Hoch die Löhne, hoch die Rechte, hoch die Vipala, nieder mit der Reform. Genossinnen, die illegale Repression der Regierung Morales manifestierte sich in Abrapampa, Pumamarca, Cusi-Cusi, Perico, Humahuaca und San Pedro. Wir organisierten 38 Straßenblockaden in der gesamten Provinz. In diesem harten Kampf bildeten sich der 3. Malón del Paz, der nach Buenos Aires zog, um das, was wir in Tschui Tschui erlebten, sichtbar zu machen. Der Kampf für unsere Freiheiten war konstant. Morales verabschiedete diese verfassungswidrige Reform mit brutaler und blutiger Repression. Unermüdlich kämpften wir weiter, um die Freiheit von fast 100 Genossinnen zu erlangen, die wegen ihres Engagements verhaftet wurden. Trotzdem sehen wir uns weiterhin mit infamen Straf- und ordnungsrechtlichen Anklagen in dieser Provinz konfrontiert. Diese wurde nicht zufällig kurz vor unserem 37. Treffen wieder aktiviert, um uns einzuschüchtern und die Volksbewegung zu zerschlagen.
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2: Hallo und herzlich willkommen. Ihr hört Radio Lora auf 97,5 MHz. Wie immer, jede Woche, jeden Tag Info von 18 bis 19 Uhr. Wir sind heute da mit Fokus Fokus Info Freitag. Ich bin Hanni.
3: Ich bin Antenne.
4: Und mein Name ist Yannick.
2: Genau, und wir haben heute wieder eine volle Sendung für euch vorbereitet. Yannick, möchtest du uns einen Überblick geben?
4: Sehr gerne. Wir starten heute mit den widerständigen Gedenktagen und da geht es um das Massaker an den Studierenden von Tlatelolco in Mexiko. Und dann machen wir weiter mit einem Beitrag, der uns Sidonia gemacht hat über die Proteste, die Streiks von SchülerInnen, die gerade in Frankreich stattfinden. Und dann haben wir noch einen Brief mitgebracht von einer Transaktivistin aus dem Gefängnis, die jetzt gerade in der Türkei festgenommen wurde in der letzten Repressionswelle. Und je nachdem schauen wir mal, wie wir da noch weiterkommen. Ah, Laura Lisas Lam haben wir auch noch mit dabei. Dazwischen Musik, zum Schluss Agenda und mit einem Lied starten wir jetzt auch gleich, um uns noch kurz einzurichten, bevor wir dann richtig loslegen mit der Sendung. Und zwar ist das Rhythm and Blues von
3: M People Is It. Und

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1: "1968 gingen in vielen Ländern Menschen auf die Straße. Auch in Mexiko entwickelte sich eine breite Protestbewegung. Vor allem Studierende und SchülerInnen forderten mehr politische Freiheiten und eine Demokratisierung des Landes. Auch LehrerInnen, BäuerInnen und ÄrztInnen protestierten für soziale und politische Veränderungen. Die mexikanische Regierung unter Präsident Gustavo Díaz Ordaz regierte zunehmend mit Repression auf die Bewegung. Gleichzeitig bereitete sich Mexiko-Stadt auf die Olympischen Sommerspiele vor. Sie sollten am 12. Oktober 1968 beginnen und waren für die Regierung ein wichtiges internationales Prestigeprojekt. Heute vor 58 Jahren, am Abend des 2. Oktober, versammelten sich mehrere tausend Menschen auf dem Plaza de las Tres Culturas im Stadtteil Tlatelolco. Die Demonstration war zu diesem Zeitpunkt bereits kleiner als bei früheren Protesten. Doch dann wurde der Platz von Soldaten und Polizeikräften umstellt. Kurz nach 18 Uhr wurden von einem Hubschrauber Leuchtraketen abgeschossen. Danach eröffneten Sicherheitskräfte das Feuer. Auch von umliegenden Gebäuden wurde geschossen. Menschen versuchten, den Platz zu verlassen oder in umliegenden Gebäuden Schutz zu suchen. Einer der Personen, die diese Nacht überlebt haben, ist Alfonso.
2: Pues sí, veníamos con la familia que me había invitado. Cuando íbamos entrando,
3: ich war mit einer Familie unterwegs, die mich eingeladen hatte. Als wir hineingingen, legten sich die Soldaten plötzlich auf den Boden. Einer von ihnen warnte uns: Geht weg, die Sache wird gleich schlimm. In dem Moment, als wir die Absperrung der Soldaten durchquerten, wurden vom Hubschrauber aus Leuchtraketen abgeschossen. Gleichzeitig begannen Männer, die auf den Gebäuden standen, auf die Menschen zu schießen. Wir rannten los. Menschen, die neben uns liefen, wurden von Kugeln getroffen. Wir mussten einen von ihnen fast tragen. Schließlich fanden wir Zuflucht bei einer Nachbarin. Sie verriegelte das Tor und wir durften die ganze Nacht nicht hinaus. Etwa 10 Stunden versteckten wir uns. Die Soldaten patrouillierten überall. Sie fragten nicht, ob jemand Student war oder nicht. Sie nahmen einfach jeden mit, den sie fanden.
1: Das Haus verlassen.
2: Como penumbra, se veía que habían roto las llaves del agua, habían echado agua para lavar el patio de la, porque se veía todavía charcos de sangre.
3: Als wir herauskamen, war das ganze Gebiet verwüstet. Wir sahen noch Blutlachen auf den Höfen, Lastwagen fuhren herum und transportierten Menschen ab, ohne zu unterscheiden, ob sie verletzt oder tot waren. Auch die Armee sicherte das Gebiet. Nur ausländische PressevertreterInnen durften passieren, die mexikanischen JournalistInnen und die Menschen vor Ort wurden nicht hineingelassen.
4: Wie viele Menschen am 2. Oktober 1968 getötet wurden, ist bis heute nicht abschließend geklärt. Die mexikanische Regierung sprach zunächst von 32 Toten und später von 44 Leichnamen. Untersuchungen und Zeugenaussagen gehen von deutlich höheren Opferzahlen aus. Schätzungen reichen von mehr als 300 bis zu über 400 Toten. Auch über den genauen Ablauf der Schüsse und die Verantwortlichkeiten gibt es unterschiedliche Darstellungen. Unbestritten ist, dass mexikanische Sicherheitskräfte gegen die Versammlung vorgingen und dabei Menschen getötet und verletzt wurden. Die Ereignisse wurden zunächst nur eingeschränkt öffentlich bekannt. Die Olympischen Spiele begannen 10 Tage später in Mexiko-Stadt. Die Schriftstellerin und Dichterin Rosario Castellanos reagierte auf das Massaker mit ihrem Gedicht Memorial de Tlatelolco. Darin geht es auch um die Frage, was nach der Gewalt geschieht. Und darum, wie Erinnerung gegen das Vergessen bestehen kann.
3: Die Dunkelheit gebiert die Gewalt. Und die Gewalt verlangt nach Dunkelheit. damit das Verbrechen geschehen kann. Darum wartete der 2. Oktober bis zur Nacht, damit niemand die Hand sah, die die Waffe führte, nur den kurzen, bleichen Blitz und seine Wirkung. Der Platz war am Morgen sauber gefegt. Die Zeitungen machten das Wetter zur wichtigsten Nachricht. Im Fernsehen, im Radio, im Kino änderte sich nichts. Kein unterbrochenes Programm, keine eingeschobene Nachricht, keine Minute des Schweigens beim Festmahl. Denn das Festmahl ging weiter. Such nicht nach dem, was nicht da ist, nach Spuren, nach Leichen. Wühl nicht in den Archiven, in den Akten steht nichts.
1: Die Ereignisse wurden zunächst nur eingeschränkt öffentlich bekannt. Die Olympischen Spiele begannen 10 Tage später in Mexiko-Stadt. Doch das staatliche Versagen endete nicht mit dem 2. Oktober 1968. Auch in den Jahrzehnten danach blieb eine umfassende Aufarbeitung aus. Verantwortliche wurden lange nicht strafrechtlich verfolgt. Und bis heute ist nicht abschließend geklärt, wie viele Menschen an diesem Abend getötet wurden. Eine zentrale Figur in den späteren Aufarbeitungen war Luis Echevarria. Er war 1968 Innenminister unter Präsident Gustavo Díaz Ordaz und damit Teil der damaligen Staatsführung. Erst Jahrzehnte später wurde Echevarria im Zusammenhang mit Tlatelolco strafrechtlich verfolgt. 2006 wurde er unter Hausarrest gestellt. 2009 sprach ihn ein Bundesgericht vom Vorwurf des Genozids im Zusammenhang mit dem Massaker frei. Damit wurde kein politischer Hauptverantwortlicher für Tlatelolco strafrechtlich verurteilt. Als Echevarria 2022 im Alter von 100 Jahren starb, blieb die Frage nach der politischen Verantwortung für das Massaker damit weiterhin offen. Für Menschenrechtsorganisationen und Angehörige wurde sein Tod zum Symbol für die jahrzehntelange Straflosigkeit. Doch warum blieb diese Aufarbeitung so lange aus? Der mexikanische Schriftsteller Antonio Ortuño beschreibt, wie wenig die Ereignisse von staatlicher Seite aufgearbeitet wurden.
3: Wahrscheinlich liegt die Wahrheit dazwischen. Aber da nie eine Kommission gebildet wurde, um die Ereignisse aufzuarbeiten, weiß man das bis heute nicht.
1: Ortuño beschreibt auch, wie die mexikanische Regierung mit dem Massaker umging.
3: Für die Regierung war das lange Zeit etwas, das nie geschehen ist. Bis heute gab es kein Eingeständnis der Schuld.
1: Gleichzeitig geht es bei der staatlichen Verantwortung nicht nur um die fehlende Aufarbeitung. Auch die Rolle der Sicherheitskräfte beim Massaker ist bis heute Gegenstand der Auseinandersetzung. Ortuño verweist dabei auf das sogenannte Batallón Olimpia, eine paramilitärische Einheit, die im Zusammenhang mit den Olympischen Spielen gebildet worden war.
3: Die Regierung wollte sie definitiv niederschlagen und hatte aus diesem Grund eine paramilitärische Einheit namens Batallón Olimpia gegründet, die die StudentInnen infiltrierte und ausspionierte. Man weiß, dass diese Gruppe wie auch Soldaten in die Demonstration schossen. Auf den Gebäuden waren Heckenschützen positioniert und ich persönlich vermute stark, dass sich Agents Provocateurs unter die Demonstrierenden gemischt hatten, um deren Gewaltbereitschaft zu beweisen.
1: Für Ortuño ist Tlatelolco deshalb bis heute ein Symbol für die staatliche Verantwortung.
3: Tlatelolco ist ein Symbol für das Versagen der mexikanischen Regierung.
4: Die Menschen, die damals dabei waren, und ihre Angehörigen und Freundinnen begleiten die Geschehnisse bis heute. Alfonso sagt:
3: Wenn ich heute darüber spreche, ist es, als würde ich alles noch einmal erleben. Die Menschen fielen um wie Spielfiguren. Ich habe 2 Menschen verloren, die ich kannte. Aber noch schlimmer ist, dass bis heute geleugnet wird, dass es so viele Tote gab. Damals sprach die Presse von einem oder zwei Toten. Das stimmt nicht. Ich selbst hatte 20 oder 30 Tote gesehen. Mehr kann ich nicht sagen. Ich kann nur von dem berichten, was ich selbst erlebt habe. Ich war hier.
2: De los que yo vi eran como 20 o 30, los que yo vi. De los demás no puedo decir. Y hay mucha gente que platica lo que les dijeron. No, yo lo viví, yo estuve aquí.
4: Rosario Castellanos endet ihr Gedicht mit den Worten:
3: Doch da ist eine Wunde, die ich berühre, meine Erinnerung. Sie schmerzt, also ist sie wahr. Sie blutet. Und wenn ich sage, dass sie meine ist, verrate ich alle. Ich erinnere mich, wir erinnern uns. Das ist unsere Art, dazu beizutragen, dass es morgen wird. Über all den befleckten Gewissen, über einem zornigen Text, über einem offenen Gitter, über einem Gesicht, das sich hinter einer Maske verbirgt. Ich erinnere mich, erinnern wir uns, bis die Gerechtigkeit sich zu uns setzt.
1: Der 2. Oktober ist in Mexiko bis heute ein Tag des Gedenkens an die Opfer von Tlatelolco. Und unser Beitrag beenden wir mit einem passenden Lied.
5: Von Panteón Rococo mit Nada Pasó.
3: Also das bedeutet, nichts ist passiert.

0: Disclaimer, die Audioqualität im folgenden Themenblock ist sicher nicht so crisp wie die Audioqualität aus dem Lora-Studio. Das liegt daran, dass diese Aufnahme nicht im Lora-Studio aufgenommen wird. Wir widmen uns nun den Schulblockaden in Frankreich. Seit einer Woche nämlich blockieren Schülerinnen in ganz Frankreich ihre Gymnasien. Das, um gegen die unhaltbaren Zustände in ihren Schulen und für... Kurzer Disclaimer, die Audioqualität im folgenden Themenblock ist sicher nicht so crisp wie die Audioqualität aus dem Lora-Studio. Das liegt daran, dass diese Aufnahme nicht im Lora-Studio aufgenommen wird. Wir widmen uns nun den Schulblockaden in Frankreich. Seit einer Woche nämlich blockieren Schülerinnen in ganz Frankreich ihre Gymnasien. Das, um gegen die unhaltbaren Zustände in ihren Schulen und für ihre Zukunft zu kämpfen. Ende September begann die erste Blockade in einem Gymnasium in Créteil. Dann weiteten sich die Proteste aus auf weitere Schulen in den prekarisierten Vierteln der Pariser Peripherie. Mittlerweile ist die Bewegung auf ganz Frankreich übergeschwappt und ca. 400 Gymnasien sind im Streik. Der Protest richtet sich gegen ganz viel. Zum einen den schulischen Druck, die Stundenpläne, die sich nach dem 8 bis 18 Uhr Unterricht richten, zu kurze Pausen, die für kein Mittagessen beispielsweise reichen, gegen das Auswahlsystem nach der Matura, die SchülerInnen der ArbeiterInnenklasse benachteiligt. Die SchülerInnen prangern die Infrastruktur in ihren Schulen an. Viele der Schulgebäude sind baufällig, beispielsweise Wasserlecks, einstürzende Dächer, nicht schließbare Fenster, zu wenig Stühle und Tische. Unterricht in Fertigbauten, die im Sommer mega heiß sind und im Winter eiskalt. Es gab viele Videos auf Social Media, die veröffentlicht wurden von SchülerInnen aus dem Paul-Édouard-Gymnasium, wo sie eben diese Zustände gezeigt haben von Wasserlecks, aus Wänden kommt Wasser, einstürzende Dächer, nicht funktionierende WCs und Fenster und eben auch zu wenig Tische und Stühle, um sich überhaupt setzen zu können, um zu lernen. Es geht in diesem Zug auch um den extremen LehrerInnenmangel und Ungleichheiten im Vergleich zu anderen Schulen in den Städten. Also zum Beispiel dieser Unterschied zwischen Paris und zum Beispiel eben diesem Vorort Saint-Saint-Denis. Darüber hinaus geht es den SchülerInnen aber auch um die rassistische Diskriminierung, denen die SchülerInnen gerade in den Vororten in der Schule, aber sowieso auch im Alltag ausgesetzt sind. So ist zum Beispiel das Kopftuch und die Abaya in französischen Schulen verboten. Um diese Verbote durchzusetzen, wurden in vielen Schulen in die Installation von Videoüberwachungssystemen investiert. Und eben vor allem in den prekarisierten Vierteln Frankreichs, den sogenannten Quartier Populaire, ist die Bewegung gross und stark. Es sind eben die SchülerInnen in den prekarisierten Vierteln, migrantisierte ArbeiterInnenfamilien, die Kürzungen und Sparmaßnahmen als erstes spüren. Die SchülerInnen zeigen in ihrem Protest diese Ungleichheiten auf und fordern mehr Investition in Bildung, ihre Schulen und ihre Zukunft. Eine Parole, die man immer wieder hört und liest, ist diese, Zitat, «Es wird uns nicht erlaubt, von einer besseren Zukunft zu träumen.» Zitat Ende. Seit Tagen also halten die SchülerInnen durch und blockieren ihre Schulen. Der Staat und die Regierung reagieren mit massiver Repression. Es gab zahlreiche Festnahmen. Innerhalb von den letzten Tagen wurden laut dem Netzwerk Echo de Banlieue 1065 SchülerInnen verhaftet. Die Polizei wendet systematisch gewaltsame Fixierungen auf dem Boden an. Es wird mit Schlagstöcken geschlagen. Es kommt zu massiven Einsatz von Tränengas, Taser und Gummischrot. Heute Mittag berichtet Contre-Attaque beispielsweise aus Troyes von einem Polizeiauto, das in eine Menge von protestierenden Schülerinnen fährt und die Schülerinnen im Fahren mit Pfefferspray bespreit. Am 28. September wurde eine Schülerin Saint-Wen Lamoun aus nächster Nähe mit einer Tränengasgranate ins Gesicht getroffen. Sein Kiefer ist nun gebrochen und die Zähne wurden ihm rausgeschlagen. In Tours wiederum wurde ein Schüler mit Gummischrot ins Auge getroffen. Er ist nun im Spital und wird mutmaßlich sein Auge verlieren. Die Berichte von Verletzten häufen sich mit jedem Tag. Nur schon in den letzten 2 Tagen wurden über 100 Schülerinnen verletzt. Die staatliche Gewalt kennt also keine Grenzen und versucht mit allen Mitteln, die Proteste niederzuschlagen. Die Spezialeinheiten CRS und die BAC sind an vielen Orten präsent, umzingeln die Schülerinnen und ihre Verbündeten und versuchen, den Protest von den Straßen zu drängen. In Toulouse zum Beispiel heute wurde ein Helikopter eingesetzt, um die Schülerinnen auch von der Straße zu drängen. Und da noch einmal, vor allem in den Vororten, wo die Mobilisierungen sehr groß sind, geht die Polizei mit brutaler Gewalt vor. Anstatt mit den Schülerinnen in den Dialog zu treten, um auf ihre berechtigten Forderungen einzugehen, werden sie vom Staat und bürgerlichen und rechten Medien als gewalttätig diffamiert. Dazu äußert sich ein Lehrer aus Sachselles, der ist auch Aktivist bei Révolution Permanente. Er sagt dazu Folgendes, Zitat: «Es gibt keinen Grund, Tränen über ein paar umgestürzte Zäune oder Mülleimer vor einem Gymnasium zu vergießen. Die wahre Gewalt ist die soziale Gewalt gegen Schülerinnen, die Rassismus erdulden müssen, gegen Kinder aus Familien, die zu arm sind, um sich die Schulkantine zu leisten und die ohne Grund bestraft werden.»
1: Ich recommence encore une fois. Alors, notez s'il vous plaît. Notez s'il vous plaît.
2: S'il vous plaît, s'il vous plaît.
1: En ce samedi 19 février de l'an 2000. Je suis sur le point de terminer. L'enregistrement de mon quatrième album. Entre le moment où vous écoutez ces mots et celui où je les ai prononcés, le temps s'est écoulé. malheureusement, il reste d'actualité, je vous prie donc de bien vouloir leur accorder l'attention qu'ils méritent, ainsi que d'en tenir compte à l'avenir. On ne peut pas sauver le monde, ni le changer. Surtout, on n'essaye pas. Qu'en pensez-vous? 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
1: In Paris, Nantes, Bordeaux, Rennes, Lille, Lyon, Marseille, Grenoble, Besançon, Toulon, Nice, Niort, Tours und ganz vielen weiteren Orten in Frankreich. Überall dort halten die Schülerinnen gegen die staatliche Repression zusammen und kämpfen und organisieren sich weiter. Contre-Attaque, das ist ein Medium aus Frankreich. Diese beschreiben die Bewegung als selbstorganisiert und dezentral. In der letzten Woche haben sich auch die Lehrerinnen und Aufsichtspersonen den landesweiten Schulblockaden angeschlossen und solidarisieren sich mit den Schülerinnen und teilen deren Forderungen. In Gonesse beispielsweise halten die Lehrerinnen und Schülerinnen gemeinsame Gewerkschaftssitzungen, um ihre Forderungen zu verbinden und gemeinsam herauszutragen. In Saint-Denis bilden Lehrerinnen und Aufsichtspersonen eine Menschenkette, um sich schützend vor die Schülerinnen zu stellen gegen Angriffe der Polizei. Diese Bilder habt ihr sicher gesehen auf den sozialen Netzwerken. Und auch in Saint-Denis organisieren Lehrerinnen Kundgebungen vor dem Polizeiposten, um die Freiheit der inhaftierten Schülerinnen zu fordern. Auch der Bürgermeister von Saint-Denis, Bali Bagakoyo, er solidarisiert sich auch mit den Schülerinnen und ist vor Ort und protestiert mit ihnen mit. Wir hören ihn nun in einem O-Ton.
2: Vous savez, je vous dis une chose. Si ces jeunes, ils décident de répondre à la violence policière, ils peuvent le faire. Et il n'y a personne ici qui peut les arrêter. Je vous garantis. Je sais de quoi je parle. Et donc, ce que je veux dire, c'est que c'est justement parce que ce sont des jeunes conscientisés. Après, ce sont des jeunes aussi, et qui ne supportent pas l'injustice. Quand vous massacrez des jeunes, que vous fracturez des mâchoires, et que vous les emmenez, bah forcément, à un moment donné, l'indignation est pour eux. Mais nous sommes là avec les adultes, avec bien sûr les enseignants, pour justement faire en sorte que, d'abord, ces jeunes-là ne se mettent pas en difficulté. D'abord qu'ils ne se mettent pas en difficulté, parce que je m'en remettrai jamais. Si jamais j'ai un de mes lycéens qui se blesse, je ne m'en remettrai pas. Parce que c'est comme si c'était un de mes enfants.
3: Voilà. Vous les appelez au calme?
2: Bien sûr. Bien sûr. Mais je n'ai même pas besoin d'appeler au calme. Parce que ce sont des jeunes qui sont calmes. Je vous garantis.
1: Am 29. September war der nationale Mobilisierungstag der Gewerkschaften gegen den Regierungshaushalt und die Kürzungen von 54 Milliarden Euro. Und auch dort wurden Verbindungen gemacht und Zusammenhänge geknüpft. Am Mittwoch haben sich die Proteste der SchülerInnen mit den gewerkschaftlichen Protesten gegen Kürzungen zusammengeschlossen und auch mit dem Streik der Feuerwehrleute. Jetzt hören wir eine Collage von verschiedenen Stimmen von vor Ort. Es sind verschiedene Orte, die hier zu Wort kommen. Die O-Töne stammen aus Videoberichten von L'Humanité, von Revolution Permanente, von Totis, das ist ein Studierendenmedium, von Info Ouvrière oder von dem Journalisten Mathieu Rijust.
4: On a marre quand il fait trop chaud, on n'a pas de ventilateur, il n'y a rien, il fait 40 degrés dans la salle, même les fenêtres ouvertes, les portes, ça ne sert à rien. Dans des conditions comme ça, on ne peut pas travailler. De faire 8h, 18h tous les jours alors qu'il fait chaud, même quand il fait trop froid,
5: Il
4: ne marche pas les radiateurs. Voilà, ça ne sert à rien. Il y a des profs, il y en a, ils sont racistes.
5: Ouais, voilà, et le décourage.
4: Il y a beaucoup de manque de profs. Et je crois que c'est juste parce qu'ils ne les payent pas assez. Ou juste le salaire, il n'est pas assez minimum.
5: On est dans un salon en exposition, la prof, elle n'a pas d'ordi, elle n'a pas de vidéoprojecteur.
6: Déjà, on n'a pas assez de temps pour manger, on a 50 minutes et après on mange autour de 8h à 17h sans pause. Les stages, quand on n'a pas nos stages, bah, c'est fini, on n'a plus le bac alors qu'ils pensent qu'on ne fait rien, ils nous disent que vous ne faites rien, vous n'allez pas chercher. On appelle, mais on nous rembarre, il y a trop d'élèves qui demandent des stages
4: et c'est rabaissant. Et en plus, il y a beaucoup d'EHPAD qui ne prennent pas quand on n'est pas majeur. Donc pour les élèves qui ne sont pas majeurs, ben, c'est encore plus compliqué à trouver des stages vu qu'on n'a pas le soutien des lycées, etc.
7: Aujourd'hui, on est aussi ici parce qu'on a des emplois du temps qui sont dégueulasses. On n'a plus de profs, on a un lycée qui tombe en ruine. Et la seule chose qu'ils trouvent à faire, c'est enlever les téléphones. Alors que tout se passe sur nos téléphones. Nos notes sont sur nos téléphones, nos examens, nos absences. Et encore, on est privilégiés, on parle même pas des lycées du 9-3. Alors en tant que bons petits privilégiés, nous aussi, on veut pas fermer nos gueules, quoi.
8: Nous, dans notre lycée, y en a une, elle se voit l'interdiction de rentrer parce que...
9: Même si on est des enfants du 93, on peut s'en sortir. Franchement, ils nous ramènent des CRS. Nous sommes des enfants, on est des adolescents.
10: On est venus là pour parler, s'exprimer, parce que les jeunes, on n'est pas assez écoutés en fait. On n'a pas assez de profs, on n'a pas assez de chaises, on n'a pas assez de tables, on n'a même pas d'infirmières, pas d'assistantes sociales, on n'a quasiment rien. Ici, on n'a même pas le minimum, je ne sais pas comment les gens veulent qu'on réussisse et qu'on aille plus loin.
11: On dirait pas on est des classes, on dirait on est un élevage.
12: Dans tous les lycées du 93, c'est pareil. On est délaissés.
13: On fait plus ça pour manifester que pour foutre la merde en réellement.
14: Ça fait déjà de nombreux jours que le mouvement de blocus des lycées prend de l'ampleur. Les lycéens militent contre le manque de personnel dans les lycées, le manque de moyens de façon générale. Aujourd'hui, on est allé à leur rencontre dans le lycée Bartholdi et dans le lycée Paul-Éluard à Saint-Denis.
15: Nos revendications, elles sont claires. On veut plus de budget pour nos lycées en Ile-de-France.
16: Il n'y a pas d'infirmière, pas de CDI. Enfin, un CDI qui accueille 8 élèves sur 2000, ce qui fait 0,004%, c'est infime.
15: Le mobilier qui est déplorable. On est surchargé.
13: Ils sont là pour leurs élèves, pour les étudiants, c'est magnifique. Moi, je suis un militant, j'ai l'impression de soutenir les étudiants. Et voir ça, ça me régale. Je suis conscient.
1: Die Schülerinnen beschreiben also hier in unterschiedlichen Formen, dass sie gegen die mangelnde Finanzierung im Bildungswesen, gegen den Lehrerinnenmangel, gegen die baufälligen Gebäude und die überfüllten Klassen protestieren. Sie beschreiben, wie das Lernen in diesem Umfeld massiv erschwert und ihre Ausbildung systematisch behindert wird. Wir lesen jetzt zum Abschluss noch ein Kommuniqué vor, und zwar von der Organisation Peau Noire, Ligne Rouge, also schwarze Haut, rote Linien. Das ist eine schwarze marxistische Front. Sie schreiben in Solidarität mit den SchülerInnen Folgendes. Ausnahmsweise sind es diesmal die Gymnasien in den ArbeiterInnenviertel, die als erste von dieser Sparpolitik betroffen sind, was einmal mehr den Hass der Bourgeoisie gegenüber den am stärksten Benachteiligten, den rassistisch Diskriminierten und den BewohnerInnen der ArbeiterInnenviertel deutlich macht. Diese Jugendlichen haben daher beschlossen, aktiv zu werden. Und im ganzen Land, vor allem in der Ile-de-France, kam es zu Straßenblockaden, um gegen diese Klassen- und rassistischen Ungleichheiten zu protestieren und ihre Grundrechte geltend zu machen. Die Mobilisierung wird sich fortsetzen, da die Mobilisierten mehr als entschlossen sind, im Kampf gegen den Staat eine Rolle zu spielen. Denselben Staat, der die einzige Antwort anwendet, die er zu nutzen weiß: Gewalt. Die Bilder, die in den sozialen Netzwerken kursieren, sind schockierend, auch wenn sie genau der Vorgehensweise der Französischen Republik in Bezug auf die Unterdrückung entsprechen. Tränengas und Schlagstöcke werden abwechselnd eingesetzt, um die Blockaden an den Gymnasien zu beenden. Am Montag wurde ein Jugendlicher im Gesicht verletzt, nachdem er aus nächster Nähe von einer Tränengasgranate getroffen worden war. Im Hintergrund reagiert die Regierung lediglich mit Rassismus, Verachtung und Respektlosigkeit gegenüber der Jugend, sowie den gewerkschaftlichen und politischen Akteuren, die die Bewegung unterstützen und zu ihrer Fortsetzung aufrufen. Die Bourgeoisie will schweigen. Die Jugend fordert Gerechtigkeit. Diese Methoden der Repression sind nicht neu. Wir erinnern uns an die Mobilisierungen der GymnasiastInnen gegen die Parcoursup-Reform. Trotz aller Versuche, die Mobilisierungen aufzulösen, lässt sich die entschlossene und organisierte Jugend nicht einschüchtern und hält Stellung. Zwischen giftigem Rauch und Schlägen, zwischen staatlicher Herablassung und Verachtung gegenüber den Kindern von ArbeiterInnen halten die Blockaden stand. Die Jugend hält stand. Und es ist unsere Pflicht, ihnen dabei zu helfen, ihren gerechten Kampf fortzusetzen. Sie schreiben hier weiter, die PL PNLR unterstützt die mobilisierten Gymnasiastinnen und Gymnasiasten in ihrem Kampf für das Recht auf eine gerechte und nachhaltige Bildung. Wir unterstützen den Aufruf, alle Gymnasien des Landes zu blockieren, damit alle auf die Straße gehen, bis zum Sieg. Während das Geld nur so in Strömen fließt, um die Kriegswirtschaft und den westlichen Imperialismus anzukurbeln, kämpfen wir an der Seite derjenigen, die für Frieden und Wissen eintreten. Geld für unsere Jugend, Geld für unsere Schulen. Kein Geld für den Krieg. Das war das Kommuniqué der Organisation Peau Noire, Ligne Rouge, in dem sie auch nochmal auf imperialistische Zusammenhänge hinweisen und uns darauf aufmerksam machen, wo denn das Geld hinfließt, wenn es nicht in die Bildung fließt. Ganz zum Schluss schreibt Contre-Attaque auch in einem Kommuniqué, dass die Schülerinnen uns daran erinnern, was es heißt zu leben. Und wir hören jetzt noch in eine Rede rein und hören dann noch ein Lied, und zwar Fini Lé von La Fève.
17: 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Aujourd'hui, nous sommes unis derrière les mêmes convictions et un même objectif. Bâtir un avenir meilleur. Malheureusement pour vous, la jeunesse que vous avez tenté de formater ne s'est pas laissée faire. Le mécontentement général et national exprimé à travers les blocus en est la preuve. La conscience politique est aujourd'hui quasi globale, c'est pourquoi nous vous l'affirmons avec assurance et confiance. Nous ne nous dérons pas, qu'il en déplaise à M. Pierre-Henri Dumont. Notre conscience politique est plus forte que jamais. Nous continuerons à nous faire notre homme, s'il en plaise ou non. Merci.
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0: Das war der Blog zu den Schulblockaden in Frankreich. Wir schicken solidarische Grüße nach Frankreich und schließen uns den Forderungen der Schülerinnenschaft an. Falls ihr auf weiteren Plattformen auf dem Laufenden bleiben wollt, haben wir folgende Ressourcen zu empfehlen. Allgemein könnt ihr euch bei klasse-gegen-klasse.org informieren. Sie veröffentlichen auch Artikel sowie Revolution Permanente und Contre-Attaque.
1: Und wir von der Inforedaktion, also spezifisch Yannick, war wieder mal auf Reisen und war in Berlin an die Seigenweist-Konferenz gegangen, um uns mit anderen demokratischen und sozialistischen Medien auszutauschen. Und während sie dort waren, fand auch gerade eine Kundgebung in Solidarität mit LGBT-AktivistInnen statt, die in der Türkei starke Repression erfahren haben. Viele wurden im Zuge davon verhaftet und an der Kundgebung wurden Briefe vorgelesen von Gefangenen und einen solchen spielen wir euch jetzt ab. Aber bevor wir den in deutscher Übersetzung abspielen, gebe ich nochmals ein bisschen mehr Kontext. Und zwar wurde am Wochenende des 12. und 13. September in der Türkei landesweit Razzien durchgeführt. Die Polizei tauchte in verschiedenen queeren Spaces wie Bars und Clubs sowie in Büros von Vereinen auf, die sich für LGBTQIA+-Rechte einsetzen. Mindestens 63 Personen wurden festgenommen, gegen 160 wird nun ermittelt. Laut einer Menschenrechtsorganisation ist es das bisher größte Vergehen gegen die Queer Community in der Türkei. Und wir sprechen hiermit unsere Solidarität mit allen festgenommenen Personen und der queeren Community in der Türkei aus und hören jetzt diese übersetzte Rede, diesen Brief.
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1: Ihr hört Radio Lora auf 97,5 MHz, die Info-Freitag-Sendung von heute, 2. Oktober. neigt sich dem Ende zu, aber wie wir das als linkes Medium so machen hier bei Radio Lora, lesen wir natürlich auch bei anderen linken Medien rein. So erreicht uns immer wieder auch die WOZ, wie ihr vielleicht hört. Ich habe die da vor mir in Printformat, was ja sehr schön ist, weil wir sonst auch viel Online-Medien konsumieren und wir ja eigentlich auch über das Gehör funktionieren, über den Äther. Ihr könnt unsere Sendung immer auf lora.ch nachhören. Und von dieser digitalen Welt aufs Papier sehe ich hier ein paar Artikel und frage mich, Lex Rheinmetall-Antenne, was heißt das? Um was geht's hier?
0: Lex Rheinmetall. Das ist so. In der WOZ wird zur aktuellen Politik mit und um Rüstungsfirmen die Frage aufgeworfen, wer eigentlich davon profitiert, wenn das Kriegsmaterialgesetz angenommen wird. Die Revision des Gesetzes steht in 2 Monaten zur Abstimmung. Die Recherche der WOZ zeichnet ein eindeutiges Bild. Das neue Waffenexportgesetz ist nichts anderes als eine Maßanfertigung für den derzeit gierigsten Waffenkonzern der Welt, namentlich Rheinmetall. Und dass die WOZ überhaupt diese Recherche veröffentlichen kann, ist nicht selbstverständlich. Denn unscharfe Aussagen und Intransparenz gehören zur Politik mit und um Rüstungsfirmen und den Waffenexport in der Schweiz. Es wird geschwiegen und vor allem investiert. Es wird ein Klima geschaffen, das vor allem der Wirtschaft dient, da es sich finanziell um lukrative Geschäfte handelt. Die betonte und beteuerte Sicherheit stellt sich als hohles Versprechen heraus. Die Rüstungsexportauswertung der WOZ zeigt in aller Klarheit, dass die aktuelle Kriegsmaterialgesetzgebung dem Rheinmetall-Konzern einen Milliardenumsatz in der Schweiz ermöglicht. Die nun vorliegende Revision würde die Geschäftsmöglichkeiten nochmals erheblich erweitern. Und die Gier von Rheinmetall ist gewaltig und es wird von nichts zurückgescheut. Denn solange es einen Deal gibt, Hani, ist alles andere egal. Wie es scheint auch die Menschenrechte.
1: Krass. Vielen Dank für diesen Einblick in die WOZ. Wenn ihr auch einen Einblick in ein anderes unabhängiges, lokales Journal haben wollt, dann lest doch auch mal im Online-Magazin Das Lamm rein. Wir hören da jetzt rein und zwar in einen Artikel, der darüber schreibt, dass der Bundesrat nun entschieden hat, genau, dass Organisationen verboten werden können und die SP und die Grünen, die machen alle mit. Genau, darüber möchten wir jetzt uns auch noch informieren, denn vielleicht ist das ja auch ein relevanter Artikel.
2: My family is safe operation. Send a letter from prison. We are sharing her thoughts.
1: Bundesrat kann zukünftig Organisationen verbieten. SP und Grüne machen mit. Ein Artikel von Noctua Rosa Moser aus dem Online-Magazin Das Lamm vom 21. September 2026, gesprochen von Alba. Im Ständerat wurde vergangene Woche eine weitere Verschärfung im Nachrichtendienstgesetz beschlossen. Der Bundesrat darf zukünftig nach Lust und Laune Organisationsverbote aussprechen. Gruppen wie der Revolutionäre Aufbau oder Bern for Palestine könnten zukünftig verboten werden. Die SP und die Grünen haben im Ständerat keinerlei Einwände. Der Nachrichtendienst soll besser gegen sogenannte Extremisten kämpfen. Peilsender, versteckte Kameras und Mikrofone, KI-Überwachung. Der Gesetzesentwurf wurde vergangene Woche durch den Ständerat nochmals verschärft. Der Bundesrat soll zukünftig Organisationen verbieten dürfen. Es ist dabei nicht unwahrscheinlich, dass Gruppen wie der Revolutionäre Aufbau oder Bern for Palestine ins Visier der Behörden gelangen könnten. Bislang waren solche Organisationsverbote nur möglich, wenn ein Verbots- oder Sanktionsbeschluss der Vereinten Nationen vorlag. Die Verbote von Gruppierungen wie Hamas oder Al-Qaida erfolgten auf Grundlage solcher Beschlüsse. Inländische Gruppen waren davon bisher nicht betroffen. Wie solche Organisationsverbote bei inländischen Gruppen umgesetzt werden sollen, ist bisher unklar. Wer bisher gegen das Verbot verstößt, muss mit bis zu 5 Jahren Gefängnis rechnen. Dies gilt unter anderem für Personen, die sich an verbotene Organisationen beteiligen, sie personell oder materiell unterstützen, für sie oder ihre Ziele werben, zu ihren Aktivitäten mobilisieren oder sie auf andere Weise fördern. Das Gesetz wurde fast einstimmig im Ständerat abgesegnet. Die sozialdemokratische und grüne Fraktion stimmten also dafür. Die einzige Nein-Stimme stammte vom SVP-Ständerat Pirmin Schwander. Die
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0: Einen kleinen Podcast vom André-Wolf-Institut mit dem Namen Das Leben verteidigen. In diesem Podcast werden wir über den Krieg sprechen, ihn aus der Perspektive der Genealogie betrachten und darüber hören, was es bedeutet, als internationalistische Frauen in diesen Zeiten die Errungenschaften der Frauenrevolution zu verteidigen. Das hier ist die erste von 5 Folgen. Die heutige Folge heißt Ein Krieg gegen das Leben. Und wir wollen über den Krieg sprechen, der das Land und die Gesellschaften hier in Rojava seit Beginn diesen Jahres angreift. Aber zuerst einmal herzlich willkommen. Und was ist eigentlich das André-Wolf-Institut?
1: Hallo, ich freue mich auch sehr über diesen Podcast. Genau, das André-Wolf-Institut ist die Struktur der Genealogie-Akademie für InternationalistInnen in Rojava. Es wurde 2019 gegründet und ist ein Treffpunkt für Frauen aus aller Welt. Es ist also in der Frauenrevolution in Rojava verankert und knüpft gleichzeitig an das weltweite Bedürfnis, die weltweite Notwendigkeit nach Frauenbefreiung an. Und im Institut sehen wir die Forschungsarbeiten nicht losgelöst vom Leben, sondern verstehen alles als ein untrennbares gemeinsames Ganzes. Das Leben, das Lernen, das Forschen, das Diskutieren und das Handeln. Und so funktioniert das Institut tatsächlich wie eine Kommune. Und das Institut ist nach Andrea Wolf benannt. Andrea Wolf Shehid Ronahi ist in Deutschland geboren und war Internationalistin. Ihre große Suche nach revolutionärem Wandel hat sie in die Berge Kurdistans geführt, wo sie 1998 vom türkischen Militär gefangen genommen wurde und getötet wurde. Und als Internationalistin im Andrea-Wolf-Institut sehen wir uns in der Fortsetzung ihres Weges und ihrer Suche, und deshalb ist das Institut nach ihr benannt. Ich würde für den Beginn auch noch einen Satz zur Genealogie sagen. Wir werden in der späteren Folge noch tiefer darüber sprechen, aber um das André-Wolf-Institut gut vorstellen zu können, muss ich auch einen Satz darüber sagen. Die Genealogie ist die Wissenschaft der Frauen und die Wissenschaft des Lebens. Im Kurdischen bedeutet Jin Frau und ist aber auch ganz eng verwandt mit dem Wort Jian, was Leben bedeutet. Und in dem Wort Genealogie ist beides nicht zu trennen. Im letzten Jahrhundert haben revolutionäre Bewegungen sich von der Frage, was tun, leiten lassen. Aber die Genealogie knüpft an der Wurzel an. Sie beginnt mit der Frage, wie leben. Und weil die Antwort auf diese Frage uns immer zur Notwendigkeit vom Wandel führt, ist Genealogie auch die Wissenschaft der Revolution. Es ist eine Wissenschaft, deren Ziel das Kämpfen ist. In der Praxis wiederbelebt die Genealogie Wissen, das im Laufe der Geschichte verloren gegangen ist und unterdrückt wurde. Wie zum Beispiel die Geschichte des Freiheitskampfes von Frauen, den wir heute fortsetzen. Und weil die Genealogie die Wissenschaft des Widerstandes ist, muss sie auch im Krieg ihre Arbeit fortsetzen. Und genau das haben wir die letzten Wochen erlebt.
0: In den letzten Wochen hat hier in Rojava und in ganz Nordostsyrien ja ein großer Krieg stattgefunden. Und vielleicht kannst du ein bisschen erzählen, wie wir diese Angriffe als André-Wolf-Institut auch erlebt haben und wie wir diesen Krieg analysieren.
1: Für uns hier kam der Krieg nicht völlig überraschend, da es sich ja auch nicht um einen völlig neuen Krieg handelt. Das führt mich auch gleich zu Anfang, zu meinem ersten Analysepunkt, den ich gerne machen würde. Und zwar, dass die Angriffe, die am 6. Januar in Aleppo begonnen haben, wir als eine gewaltvolle Fortsetzung eines Dritten Weltkriegs begreifen können. Und das Zentrum dieses Dritten Weltkriegs im Mittleren Osten liegt. Die Angriffe wurden von der syrischen Übergangsregierung geleitet und ganz aktiv vom türkischen Staat und dschihadistischen Milizen wie dem IS unterstützt. Aber auch, und das vielleicht ein bisschen stiller, von den Hegemonalmächten wie den USA und der EU unterstützt. Nur ganz wenige Tage nach Beginn des Massakers in Aleppo hat sich die EU-Kommissionspräsidentin Ursula von der Leyen in Damaskus verneigt vor der syrischen Übergangsregierung und dieser eine riesige Summe im Wert von 620 Millionen Dollar versprochen. Und im weiteren Verfolg des Krieges wird die Interesse der Hegemonalmächte der USA, der EU an diesem Krieg immer weniger verborgen und immer klarer. Nach den Massakern in den überwiegend kurdisch bewohnten Vierteln Aleppos hat sich der Krieg dann Mitte Januar auf die mehrheitlich arabisch bewohnten Regionen um den Euphrat ausgebreitet. Das sind die Städte Raqqa, Tabqa und Deir ez-Zor. Das ist die Region, die 2017 erst vom IS befreit wurde, nachdem dieser langjährig dort geherrscht hat mit sehr, sehr viel Gewalt. Raqqa galt als sogenannte Hauptstadt des selbsternannten IS und dass jetzt wieder dschihadistische Milizen und dschihadistische Kräfte dort herrschen und die Gesellschaft unterdrücken und ihre Gewalt ausbreiten, ist vor allem in Gedanken an die Frauen dort wahnsinnig schmerzhaft, die ja auch in den letzten Jahren sich organisiert haben und ein widerständiges Leben aufgebaut haben. Der Krieg hat sich dann noch weiter nach Norden

0: ausgebreitet. Die Stadt Kobane, die als Symbol des Widerstands gegen den sogenannten Islamischen Staat in die Geschichte eingegangen ist, ist bis heute belagert und die Bedingungen dort sind katastrophal, weil es vor allem an ja, allen Ressourcen für das menschliche Leben fehlt durch die Belagerung. Die Gesellschaft hier hat von Anfang an sehr entschlossen Widerstand geleistet und mit der ausgerufenen Generalmobilisierung hat sich das dann noch besser organisiert. Und wirklich jeder und jede hat sich beteiligt und eine Rolle in der Selbstverteidigung gefunden. Ob das die militärische Verteidigung ist oder das Essen kochen oder die Nachtwachen auf den Straßen in den Nachbarschaften. Jeder hat sich an diesem Aufruf beteiligt. Und der Aufruf galt ganz klar für die Existenz, für die Würde, aber auch die Errungenschaften der Revolution zu verteidigen. Und ich kann vielleicht kurz sagen, wir werden noch sehr, sehr viel darüber sprechen, was sind diese Errungenschaften. Aber diese Errungenschaften sind greifbare Errungenschaften wie die demokratischen Strukturen, die Wirtschaftsstrukturen, die Fraueninstitutionen, aber eben auch die Werte und das ökologische Leben, das gemeinschaftliche Leben, das hier über die 15 Jahre Revolution aufgebaut wurde und erschaffen wurde. Und dieser entschlossene Widerstand der Gesellschaft machte sehr schnell sehr klar und deutlich, dass das Ziel der Angriffe, was war, die Revolution vollständig zu zerstören und zu zerschlagen, nicht erreicht werden konnte. Und daraus folgte dann am 29. Januar ein Waffenstillstands- und Integrationsabkommen. Und seitdem herrscht weiterhin große Instabilität und eben andauernde Verhandlungen, an dem genau die Integration und alles Weitere verhandelt wird. Und wie genau die Zukunft aussehen wird, wird jeden Tag klarer und bleibt trotzdem wahnsinnig instabil. Seit Hetesche, das ist die Miliz hinter der syrischen Übergangsregierung, letztes Jahr die Macht in Syrien übernommen hat, gab es immer wieder Gespräche und Verhandlungen mit der Selbstverwaltung mit dem Ziel, ein demokratisches und dezentralisiertes Syrien aufzubauen. Das stand auch ganz klar in Bezug mit dem Aufruf von Abdullah Öcalan vom 27. Februar letzten Jahres, der Aufruf für Frieden und eine demokratische Gesellschaft. Und darauf folgte der Prozess in Nordkurdistan, in der Türkei. Der Krieg kann also auch als Versuch gesehen werden, den Erfolg dieser beiden Prozesse, des Demokratisierungsprozesses in Syrien sowie in der Türkei, zu blockieren und zu verhindern. Und in den Verhandlungen jetzt, sowie auch in den Verhandlungen vorher, treffen zwei völlig unterschiedliche Mentalitäten aufeinander, zwei unterschiedliche Paradigmen und Weltanschauungen. Das eine ist die faschistische, patriarchale und dschihadistische Mentalität der syrischen Übergangsregierung. Und auf der anderen Seite sind die Werte der Rojava-Revolution, die Werte von Einheit in Vielfalt verschiedener ethnischer Gruppen, Religionen und Kulturen, die Werte von Demokratie, ökologischem Leben und natürlich die Werte der Frauenbefreiung. Wir von der Genealogie analysieren diesen Krieg als einen ideologischen Krieg, in dem es nicht nur um Land und Ressourcen geht, sondern vielmehr auch um das Konzept eines freien Lebens und seine Werte, das eben massiv angegriffen wird. Rojava, als Beweis, dass die kapitalistische Moderne nicht ohne Alternative ist, wird von den faschistischen und patriarchalen Kräften dieser kapitalistischen Moderne massiv angegriffen. Und in diesem Angriffskrieg arbeiten dschihadistische Kräfte und imperialistische Kräfte wie die USA zusammen. Und es ist ganz klar, dass die Widersprüche, die sie sonst manchmal haben und nach außen tragen, nur oberflächliche Widersprüche sind. Denn sie verfolgen in diesem Angriffskrieg ein gemeinsames Ziel. Und das ist die Stärkung der nationalistischen Linie, die Stärkung einer faschistischen Linie und die Zerstörung des Glaubens an eine Alternative und eben die Zerstörung der Stärke der Gesellschaft und damit insbesondere die Zerstörung von widerständigen Frauen.
1: Die Genealogieakademie in Rojava hat in den letzten Wochen ja einen Bericht veröffentlicht über die Kriegsverbrechen, die von der syrischen Übergangsregierung und der mit ihr verbundenen Gruppen begangen wurden. Kannst du uns mehr darüber erzählen und vielleicht ein paar Beispiele geben und warum es wichtig war, gerade als Genealogie so einen Bericht zu schreiben?
0: Wie der Titel dieser Folge vielleicht bereits andeutet, zeigen diese Kriegsverbrechen und Menschenrechtsverletzungen eben den Krieg gegen das Leben. Sie zeigen den ideologischen Krieg, weil sie die Mentalität der Angreifer offenbaren. Deshalb war es für Genealogie wichtig, einen solchen Bericht zu schreiben. Der ideologische Krieg zeigt sich nämlich in den Zielen der Angriffen. Und diese Ziele der Angriffe sind einerseits besonders Frauen gewesen und auf der anderen Seite eben die Einheit in Vielfalt. Die Einheit in Vielfalt von verschiedenen kulturellen, ethnischen und religiösen Gruppen. Die Angriffe auf Frauen in den letzten Wochen waren mit wahnsinniger Brutalität und Gewalt. Besonders Frauen, die in den Institutionen der Frauenrevolution aktiv waren, wie zum Beispiel in der Frauenorganisierung Zenobia, die in den überwiegend arabisch besiedelten Regionen Nordostsyriens aktiv war und dort in den letzten Jahren Frauen organisiert hat und gestärkt hat, wurde angegriffen und ihre Zentren wurden geplündert und angezündet und abgebrannt. Aber auch Frauen, die in den Kommunen in der demokratischen Selbstverwaltung aktiv waren, wurden verfolgt und ermordet und gefoltert. Die Angriffe auf die Einheit in Vielfalt zeigen sich einerseits in Morden von Menschen aufgrund ihrer ethnischen Identität, aber auch in den gezielten systematischen Bombardierungen von Kirchen und Moscheen und in der Spezialkriegsführung. In den Medienpropaganda in den letzten Wochen wurde massiv die Einheit zwischen den kurdischen und arabischen Völkern angegriffen und Spaltungen ganz aktiv gesät. Ich kann noch mehr Beispiele nennen über die Kriegsverletzungen. Darunter zählen Angriffe auf ZivilistInnen, Folter und Morde mit extremer Gewalt, die Freilassung von Tausenden von IS-Gefangenen und die Vertreibung und damit die verbundenen Traumata. Tausende von den Menschen, die jetzt vertrieben wurden, sind zum dritten oder zum vierten Mal in ihrem Leben auf der Flucht. Und das hat große Folgen. Insbesondere auch der Umgang mit den Körpern von Toten zeigt die Einstellung der Angreifenden zum Leben selbst. Das Video, das zeigt, wie der Leichnam einer Kämpferin unter dem Jubel von mehreren Männern von einem hohen Gebäude in Aleppo geworfen wird, ging um die Welt. Auch das Video von einem Mann, der stolz einen Zopf als Trophäe präsentiert hat, den er einer ermordeten Kämpferin vom Kopf abgeschnitten hat, ging ebenso um die Welt und hat große Wellen ausgelöst. Viele Friedhöfe von MärtyrerInnen wurden aktiv zerstört und demoliert. Unser Bericht kann auf der Webseite der Genealogie in mehreren Sprachen gelesen werden. Er ist auf gar keinen Fall vollständig, aber es ist ein Anfang, um den Krieg gegen das Leben aufzuzeigen und zu dokumentieren.
1: Dann danke ich dir sehr für deine Antworten. Und damit sind wir am Ende unserer heutigen Folge angelangt. In der nächsten Folge werden wir über die Ideen sprechen, über die Bedeutung von eigentlich dem, was hier in Rojava aufgebaut wird und warum es für uns so eine wichtige Zukunftsperspektive darstellt. Und in dem Zusammenhang werden wir auch nochmal über die Angriffe sprechen, die hier gegen die Gesellschaft stattfinden, vor allem die Kriegsverbrechen, die gegen Kinder begangen wurden. Und genau, damit wünschen wir euch erst einmal widerständige Grüße aus Rojava und bis zum nächsten Mal.
2: 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Die Parole Jinjian Azadi steht für Frau Leben Freiheit und ist durch die kurdische Bewegung und die Proteste rund um die Ermordung der kurdischen Iranierin Gina Amini im September 2022 um die Welt gegangen. Jinjian Azadi steht für eine feministische und internationalistische Perspektive. Denn es ist wichtig, dass wir uns als Teil einer großen Bewegung verstehen und unsere Kämpfe Seite an Seite führen, egal ob in Rojava, Palästina oder der Schweiz. Wir sind erst frei, wenn alle frei sind. 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
1: Hallo, wir melden uns bei euch aus Rojava, aus dem Herzen der Frauenrevolution, wo in diesem Moment das Leben verteidigt wird. Herzlich willkommen zu unserem kleinen Podcast vom Andrea Wolf Institut mit dem Namen Das Leben verteidigen. In diesem Podcast werden wir über den Krieg sprechen, ihn aus der Perspektive der Genealogie betrachten und davon hören, was es bedeutet, als internationalistische Frauen in diesen Zeiten die Errungenschaften der Frauenrevolution zu verteidigen. Willkommen zur zweiten von 5 Folgen mit dem Titel Ein Krieg gegen die Zukunft. Das letzte Mal haben wir das Andrea Wolf Institut vorgestellt und über den Krieg gesprochen, der Rojava seit Beginn diesen Jahres schwer trifft. Wir haben die Angriffe als einen Krieg gegen das Leben analysiert. Durch die Kriegsverbrechen der syrischen Übergangsregierung und ihrer Unterstützer haben wir gesehen, wie diejenigen, die zu Zielen der Angriffe werden, diejenigen sind, die ein freies Leben repräsentieren und verteidigen. Nämlich Frauen und die Einheit in Vielfalt verschiedener Kulturen, Ethnien und Religionen. In der heutigen Folge wollen wir tiefer verstehen, was gerade verteidigt wird. Welche Ideen von Leben verkörpert die Rojava-Revolution?
2: Es ist ein organisiertes und ein gemeinschaftliches Leben. Ein Leben, was basiert auf moralischen Werten und demokratischer Politik. Also eigentlich etwas total Einfaches, was der gesellschaftlichen Realität entspricht. Ich kann ein bisschen näher darauf eingehen. Das System von Kommunen, was in Rojava gelebt wird, ist eine sehr weit verzweigte und mehrstufige Organisationsform, in der jede gesellschaftliche Gruppe eine Kommune bildet. Die unterste Ebene dieses Kommunensystems ist die Nachbarschaftskommune, die sich dann aber wieder auch in verschiedenen Kommunen ausspaltet, denn die Menschen organisieren sich nach den Notwendigkeiten, die es gibt in dieser Nachbarschaft. Dann gibt es zum Beispiel eine Gerechtigkeitskommune, eine Sicherheitskommune, eine Gesundheitskommune, eine Kommune für Bildung, für Versorgung, aber eben auch die verschiedenen gesellschaftlichen Gruppen, wie die Frauen, die Jugendlichen, ethnische Gruppen, religiöse Gruppen, organisieren sich in Kommunen und bringen so ihre Stimme in den politischen Prozess ein. Und jede Kommune hat eine eigene Vertretung, die dann wieder mit der nächsten Ebene in Kommunikation tritt und so eben die Steuerung dieses gesamten Systems funktioniert. Und die umfassendste Form dieser Kommunen, die Kommune der Kommunen, das ist die demokratische Nation. Und sie steht anstelle eines Staates, sie steht anstelle einer einzigen Macht, einer einzigen Sprache, einer einzigen Kultur, einer gewaltsam durchgesetzten, homogenisierten Realität, wie es der Staat tut. Stattdessen strebt die demokratische Nation danach, alle Facetten der Gesellschaft, alle verschiedenen Identitäten, Religionen, Sprachen und so weiter in einem organisierten Zusammenleben zu vereinen, ohne dabei die Unterschiede zu übergehen, sondern die Unterschiede sind gelebt, aber widersprechen sich eben nicht. Und das System in Rojava hat eine klare Führung, eine klare Leitung, und das sind die Frauen. Vor allem die Gemeinschaft der demokratischen Nation, die Gemeinschaft in ethnischen Unterschieden, wird von Frauen angeführt. Und das, weil Frauen in dem gemeinsamen Kampf gegen das Patriarchat Einheit finden. Wenn Frauen zusammenkommen und ihren Widerstand organisieren, sie ja feststellen, dass sie trotz ihrer großen Unterschiede vielleicht gemeinsame Erfahrungen teilen, gemeinsame Schmerzen teilen und gleiche Kämpfe führen und dadurch im antipatriarchalen Widerstand zusammenkommen und dann die ganze restliche Gesellschaft eben auch auf dieser Grundlage zusammenkommt, auf der Grundlage der Einheit, die die Frauen miteinander bilden. Und damit bringen die Frauen der demokratischen Nation immer wieder die Tiefe, um was es eigentlich geht, nämlich um soziale Transformation von Beziehungen und Mentalitäten, weil über diese Gemeinsamkeit der Unterdrückung die Frauen eben zusammenkommen. Die Befreiung der Frauen ist hier ganz konkret die einzige Möglichkeit für die wahre Befreiung der Gesellschaft. Und dadurch war die Revolution auch nie ein Wettlauf um Macht oder mit dem Ziel von Machteroberung, sondern vielmehr folgte einem subtilen Ziel, aber dennoch massiven und kontinuierlichen Bemühen um Bildung und um sozialen Wandel. Also eben um den Mentalitätswandel, um die Transformation der Beziehungen zwischen Menschen, zwischen Geschlechtern, zwischen Menschen und dem Land, Menschen und der Natur, um Wandel, um Veränderung, um Revolution. Die Wirtschaft hier, soweit es der Krieg erlaubt, der ja dieses Land ständig bedroht, wird in ökologischen und selbstverwalteten Kooperativen eben auch gemeinschaftlich und solidarisch strukturiert. Aber dieses Feld ist wahnsinnig schwierig, denn durch zum Beispiel das Embargo, das Wirtschaftsembargo, die ständigen Kriege, die auch immer wieder Infrastruktur und Ressourcen als Kriegswaffen nutzen, wie zum Beispiel der türkische Staat, der seit Jahren die Wasserversorgung Nord-Nord-Syriens als Kriegswaffe nutzt, indem er Flüsse auf seiner Seite der Grenze staut. Dadurch ist die Entwicklung einer funktionierenden Wirtschaft wahnsinnig erschwert. Und trotzdem wurden in den letzten Jahren Wirtschaftsprojekte und Kooperativen aufgebaut, die sehr wertvolle Erfahrungen sammeln, wie eben Wirtschaft zurück mit Gemeinschaft verbunden werden kann und eine Wirtschaft entwickeln kann, die wirklich für die Bedürfnisse der Gesellschaft produziert und im Einklang mit der Natur steht und nicht so entfremdet stattfindet wie im kapitalistischen System. Ja, und selbstverständlich ist dieser Vorschlag der Rojava-Revolution kein Vorschlag, der an den Grenzen dieses Gebiets endet, sondern eigentlich genau das, was der ganze Mittlere Osten und warum auch nicht die ganze Welt wirklich braucht. Denn was uns diese Kriege und Genozide in der momentanen Weltlage immer wieder zeigen, ist, dass das System der Nationalstaaten sowie das System des Kapitalismus gescheitert ist. Und darin eine Alternative zu entwickeln, kann uns auf der ganzen Welt Rojava ein großes Vorbild sein, darin ein organisiertes und gemeinschaftliches Leben aufzubauen und zu entwickeln, was auf moralischen Werten und demokratischer Politik basiert und von Frauen geleitet ist.
1: Und kannst du noch mehr dazu sagen, wie diese Idee gerade konkret angegriffen wird? Also als Genealogie-Akademie in Rojava haben wir ja auch einen Bericht über die Kriegsverbrechen an Kindern geschrieben. Kannst du davon was erzählen?
2: Ja, wir haben ja schon in der letzten Folge über die Angriffe auf die Frauenbefreiung und die demokratische Nation gesprochen. Beides sind Angriffe auf die Gesellschaft, auf eine stabile Gemeinschaft, die die Kraft besitzt, sich selbst zu regieren und sich selbst zu verwalten, die die Kraft besitzt, ihre Widersprüche und Probleme selbst zu lösen. Hier in Nord-Nord-Syrien stehen Frauen und Mütter im Zentrum der Gesellschaft, im Zentrum der Gemeinschaft. Wie ja auch weltweit, vor allem es Frauen und Mütter sind, die Gemeinschaften zusammenhalten, die nach Heilung streben, nach gesunden Beziehungen und danach handeln und die Werte von Gemeinschaft aufrechterhalten und verteidigen. Und wenn wir über die Angriffe auf Kinder sprechen, über die Kriegsverbrechen an Kindern, dann müssen wir gut verstehen, wie wir, was Gesellschaft für ein Bild ist. Denn dieses Bild von Beziehungen, ein Netz von Beziehungen, das so fest ist, dass es sich selbst verwalten kann und sich selbst regieren kann, das ist das, was wir unter Gesellschaft verstehen. Genau, als Genealogy Academy in Rojava haben wir auch eben einen Bericht über die Kriegsverbrechen an Kindern geschrieben und verfasst. Und das genau einerseits aus der großen Dringlichkeit heraus, weil diese Angriffe auf Kinder eben von wahnsinniger Brutalität und Gewalt passiert und darüber dokumentiert werden muss, aber eben auch, weil den Krieg aus den Augen der Kinder zu betrachten, unser Bild über die Realität dieses Krieges verändert wird. Denn wir oft den Krieg nur als eine bewaffnete Auseinandersetzung und Frontbewegungen analysieren und betrachten, aber eben, wenn wir ihn durch die Augen der Kinder anschauen, sich ein Bild entwickelt, was die systematische Form der Gewalt hinter dem Krieg nochmal breiter fasst und die patriarchale Denkweise dahinter klar wird. Und ich möchte damit gar nicht sagen, dass wir uns ganz abwenden sollten, davon Frontbewegungen zu analysieren und zu beobachten. Auf gar keinen Fall. Die geopolitische und materielle Ebene der Angriffe ist wahnsinnig wichtig. Und doch sollten wir nicht vergessen, dass eben der Kern des Geschehenen auf einer ideologischen Ebene liegt. Und das sehen wir darin, wenn wir die systematische Gewalt sehen, die ganzheitlich eine Gesellschaft angreift bis zum Tod. Die Sammlung von Menschenrechtsverletzungen an Kindern zeigen auch, was alles als Waffe genutzt wird. Ich habe ja schon erzählt, dass der türkische Staat das Anstauen von Wasser als Waffe nutzt und damit Flüsse austrocknet. Wir haben auch in der letzten Folge über die gewaltvollen Tötungs- und Foltermethoden gesprochen, die genutzt werden, um Angst zu verbreiten, um Moral zu brechen, ja, um den Widerstandswillen der Gesellschaft zu schwächen. Also diese Art und Weise der Gewaltausübung, wie Massenvertreibungen, Entführungen, Folter und die Erzeugung von Angst und Armut und ja, vor allem für die Kinder der Zusammenbruch sozialer Bindungen, ist ja neben den militärischen Schusswaffen, neben den tödlichen Waffen eine große Auswirkung für die Kinder sowie für die gesamte Gesellschaft. Um vielleicht noch ein paar mehr Beispiele an Kriegsverbrechen an Kindern zu nennen: Es sind in den letzten Wochen Kinder durch Bombardierungen getötet und ermordet worden. Es sind Kinder entführt worden. Die Zahl ist hoch, aber sie ist immer noch nicht klar und bestätigt. Aber auch Kinder in Kobane in der Belagerung aufgrund von fehlender medizinischer Versorgung gestorben, wegen Gründen, die eigentlich total, ja, medizinischen Gründen, die eigentlich total lösbar gewesen wären, wie zum Beispiel Säuglinge an Sauerstoffmangel. Außerdem, und gerade in den letzten Wochen war es wahnsinnig kalt ja auch, und ja, Krieg findet hier immer im Winter statt, es sind Kinder erfroren, es sind Säuglinge erfroren. Es wird ganz klar gezeigt, dass Kinder nicht nur sekundäre Opfer oder passive Leidtragende dieses Krieges sind, sondern ganz im Gegenteil als soziale Subjekte zu Zielen der Angriffen werden. Und das als Instrumente genutzt wird, um die gesamte Gesellschaft zu unterwerfen und die Zukunft zu kontrollieren. Weil ein Angriff gegen Kinder, Gewalt gegen Kinder, ist gleichzeitig ein Angriff auf ihre Mütter, auf ihre Familien, auf die gesamte Gesellschaft. Kinder sind die Zukunft der Gesellschaft und Angriffe auf Kinder sind Angriffe auf die Zukunft der Gesellschaft. Nun habe ich Beispiele genannt von Kindern, die ermordet wurden, von Kindern, die gestorben sind aufgrund der Angriffe. Aber ja, wenn wir über die Kinder sprechen, die überlebt haben, die miterlebt haben, was in den letzten Wochen passiert ist, dann kommen wir darauf zu sprechen, welche Auswirkungen das auf die psychische Gesundheit hat. Ja, was haben die Kinder in den Aleppoer Stadtteilen Sheikh Massoud und Ashrafieh miterlebt? Sie wurden Zeugen bewaffneter Auseinandersetzungen. Sie haben gesehen, wie ihre Häuser und Schulen angegriffen und bombardiert wurden. Sie haben Tod und Verletzungen gesehen. Und all das gehörte für sie zum Alltag. Diese Situation erschüttert das Gefühl von Sicherheit für Kinder zutiefst. Es erzeugt ein tiefes Gefühl von Entfremdung und eine ständige Angst. Wir haben ein Interview geführt mit einer Mutter in der Menafrindo-Grundschule in Kamischlo, die dort als Geflüchtete jetzt unterkommt. Und sie hat in großer Angst und Hilflosigkeit davon erzählt, wie ihr 8-jähriger Sohn Osman in den letzten Wochen verstummt ist, auf Grundlage von dem, was er sehen musste. Als die Familie aus Aleppo in Richtung Tabqa geflohen ist, hat Osman gesehen, wie ein Auto explodiert ist und die Menschen vor seinen Augen verbrannt sind. Und seitdem hat er nicht mehr gesprochen. Und es sind viele Kinder, die nach solchen Erlebnissen verstummen. Es ist eine sehr typische Reaktion. Ja, in Rojava haben in den letzten Wochen viele Kinder ihre Stimme verloren. Gleichzeitig, auch im Jazire-Kanton, sind die tausenden Geflüchteten in die Schulen gezogen. Das heißt, die Schulen hatten den ganzen Krieg über geschlossen und die Kinder sind zu Hause geblieben. Einerseits, genau, ist das ein Bildungsentzug und damit nicht die Möglichkeit, sich weiterzuentwickeln für die Kinder. Ja, aber auch sind die Kinder über Wochen in dieser Realität, in der Kriegsrealität, zu Hause eingesperrt, wo der Fernseher läuft mit den Nachrichten. Die Erwachsenen permanent voller Schmerz und Sorge sind. Und das nimmt den Kindern den Boden von Sicherheit. Und für die Kinder, sowie für alle Menschen Rojavas, ist diese Kriegserfahrung ja auch sehr bekannt. Die letzten Jahre gab es, wie gesagt, fast jeden Winter einen Krieg. Das bedeutet fast jeden Winter Angst, Tod und Gewalt. Der ganze Bericht über die Kriegsverbrechen an Kindern kann auch auf der Webseite der Genealogie gelesen werden. Wie auch ich schon zu dem anderen Bericht gesagt habe, sind diese Berichte natürlich nicht vollständig, aber eben ein Anfang, um ein Abbild des Krieges gegen die Zukunft zu zeigen.
1: Dann danke ich dir vielmals und in der nächsten Folge werden wir über die Verhandlungen sprechen, diese neue Phase der Integration, in der wir uns hier in Rojava gerade befinden, und darüber, welche Auswirkungen diese Phase hat, vor allem auch auf die Frauen, und darüber, was es bedeutet, dass die Frauen in Rojava gerade dazu aufrufen, die Errungenschaften der Frauenrevolution zu verteidigen. Aber bis dahin wünschen wir euch erst einmal widerständige Grüße aus Rojava.

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6: Hallo, wir melden uns bei euch aus Rojava, aus dem Herzen der Frauenrevolution, wo in diesem Moment das Leben verteidigt wird. Herzlich willkommen zu unserem kleinen Podcast vom Andrea Wolf Institut mit dem Namen Das Leben verteidigen. In diesem Podcast werden wir über den Krieg sprechen, ihn aus der Perspektive der Genealogie betrachten und darüber hören, was es bedeutet, in diesen Zeiten die Errungenschaften der Frauenrevolution zu verteidigen. Herzlich willkommen zur dritten Folge. Die heutige Folge heißt Die Frauenrevolution verteidigen. Wir wollen über die Errungenschaften der Frauenrevolution in Rojava sprechen. In den letzten zwei Folgen haben wir über den Krieg gesprochen und darüber, wie vor allem Frauen und die Institutionen der Frauenrevolution zu Zielen der Angriffe geworden sind. In diesen Tagen findet der Krieg nicht mehr an den Frontlinien statt, sondern am Verhandlungstisch. Wie ist die Situation der Frauen in diesen Verhandlungen?
5: Ja, genau. Seit dem 29. Januar gibt es eben ein Abkommen zum Waffenstillstand und zur Integration der Strukturen der Selbstverwaltung in die staatlichen Strukturen. Mit diesem Abkommen konnte ein großes Massaker, ein weiteres Massaker oder ein Genozid verhindert werden. Und das Abkommen enthält mehrere Punkte. Ich kann ja mal so ein bisschen davon erzählen. Der erste Punkt und ja auch immer der, der am meisten nach außen stand, ist die Integration der militärischen Kräfte, der SDF, der militärischen Kräfte der Selbstverwaltung. In 4 Einheiten werden sie integriert werden, so ist im Moment der Stand des Prozesses.
7: Und in diesen 4 Einheiten soll es weiterhin eine autonome Organisierung der Frauen geben.
5: Das heißt, die autonomen Selbstverteidigungskräfte behalten weiterhin ihre Autonomie. Dies war nicht von Anfang an klar, von Anfang an der Phase, aber in einem großen Diskussionsprozess, in dem sehr, sehr viel darum gekämpft wurde und klar gemacht wurde, dass das unsere rote Linie ist, ist es nun so beschlossen worden. Und ja, es wird sich weiterhin zeigen, denn es ist weiterhin natürlich ein krass umstrittener Punkt für die syrische Übergangsregierung, weil es deren Mentalität total widerspricht. Neben der militärischen Integration enthält das Abkommen auch die Übergabe oder die geteilte Aufsicht von Ressourcen und Infrastruktur, wie zum Beispiel Flughafen, die Ölfelder, Grenzübergänge. Und das ist ein sehr, sehr wichtiger Punkt, gerade für die Bevölkerung, für die Gesellschaft Rojavas, ist die Rückkehr der Vertriebenen in ihre Heimaten. Das sind Orte wie Afrin und Serekanje, die durch die türkischen Besatzungskriege 2018, 2019 besetzt wurden mit sehr, sehr viel Gewalt und sehr, sehr viel Schmerz ist damit verbunden. Denn die Menschen haben damals ihre Heimaten verlassen und sind seitdem mehrmals weiterhin vertrieben worden und die letzte Vertreibung eben jetzt kürzlich durch den letzten Krieg. Für die Rückkehr der Vertriebenen sind jetzt ganz kleine erste Schritte erfolgt. Aber es ist auch ganz klar für die Bevölkerung, dass sie zurückkehren, aber mit erhobenen Hauptes. Es ist nun 8 Jahre her, seit sie ihre Heimat verlassen haben. Und ja, seitdem ist gerade Afrin besetzt vom türkischen Staat, wo auch immer noch nicht so ganz klar ist, wie viele von diesen Söldnern immer noch in der Stadt sind und in den Dörfern um die Stadt und immer noch die in den Häusern die Häuser besetzt halten. Und das heißt, genau, die Sicherheitslage dieser Rückkehr ist ja eine große Frage und damit auch, wie erhobenen Hauptes es möglich ist, zurückzukehren. Das heißt, es wird sich in den nächsten Wochen zeigen und es ist sehr, sehr viel Schmerz und sehr viel Hoffnung damit verbunden für die Menschen, zurückzukehren, endlich zurückzukehren. Ein anderes Thema des Abkommens sind die Bildungsinstitutionen. Die Selbstverwaltung fordert ganz klar und entschlossen das Recht auf Bildung in der Muttersprache sowie die Anerkennung ihrer Schulabschlüsse und ihrer Universitätsabschlüsse durch den syrischen Staat. Und es ist noch nicht klar, ob zum Beispiel der Studiumsabschluss der Genealogie anerkannt wird im syrischen Staat. Genau, auch das Schulsystem der Selbstverwaltung ist ja ein anderes Schulsystem, weil es eben auf den Werten der Selbstverwaltung beruht und darauf beruht, ja, die Kinder zu selbstständigen und selbstbewussten Menschen zu erziehen und eben innerhalb der Werte zu erziehen. Das heißt, es wird auch sich zeigen, inwieweit der syrische Staat bereit ist, dieses Schulsystem wirklich anzuerkennen. Und dann natürlich der wichtigste Punkt des Abkommens ist der Waffenstillstand und der Rückzug der Truppen von den Frontlinien. Und das ist bis jetzt nur zu Teilen passiert. Also die Stadt Kobane ist immer noch belagert. Große Teile sind immer noch, ist die syrische Übergangsregierung mit ihren militärischen Truppen immer noch in der Umgebung in Kobane präsent und blockiert immer noch die Lieferung von Lebensmitteln, von Medikamenten und so weiter, die Menschen in Kobane dringend brauchen. Ein Teil des Abkommens ist auch die Integrierung der politischen Strukturen. Das bedeutet, es gibt ganz klar die Möglichkeit für das Kommunensystem weiter zu bestehen innerhalb des Abkommens, innerhalb des syrischen Staates. Aber wie genau das aussehen wird, ist bis jetzt noch nicht umgehend diskutiert und wird sich zeigen. Und es ist ganz klar, dass der syrische Staat natürlich das verhindern möchte und natürlich eine zentralistische Herrschaft möchte, während wir ganz klar ein dezentrales Syrien fordern. Ihr seht, es sind ganz viele offene Fragen. Und es ist ganz klar, dass sich die Mentalität der syrischen Übergangsregierung ja überhaupt nicht geändert hat. Also dieselben Leute, die vor wenigen Tagen Frauen ermordet haben, diese Massaker verübt haben, dieselben Leute, die nun in Raqqa schwarze Schleier von Haus zu Haus verbreiten, sitzen jetzt auf der anderen Seite des Verhandlungstisches. Und das, was gerade entwickelt wird an diesem Verhandlungstisch, in diesen Integrationsverhandlungen, ist eine komplett neue Form von Politik mit dem ganz klaren Verständnis, dass sich eben die Mentalität der syrischen Übergangsregierung nicht verändert hat, dass diese Mentalität der Selbstverwaltung und den Werten der Selbstverwaltung in jeglicher Hinsicht widerspricht, aber eben mit einer ganz klaren roten Linie davon, was die Selbstverwaltung verteidigt, was ihre Werte sind, wird eine neue Form entwickelt aus dem Widerspruch zwischen Staat und Kommune, zwischen Zentralismus und Pluralismus, etwas zu kreieren. Und das ist natürlich wahnsinnig schwierig. Wir haben viele Erfahrungen aus der Geschichte, aus denen revolutionäre Bewegungen in Integrationsprozessen zugrunde gegangen sind. Aber wir haben eben auch die Erfahrung, dass wir in diesem ganz aktiven Widerspruch, der immer wieder zu Krieg geführt hat in den letzten Jahren hier in Nordostsyrien, immer wieder wird aufgebaut und dann kommt ein neuer Krieg und zerstört alles. Aber eben andererseits auch durch diesen ganz krassen Widerspruch eben immer wieder passiert, dass die Strukturen der Selbstverwaltung selbst zu einem Staat werden, weil sie Rollen einnehmen müssen, die ihren Werten nicht entsprechen. Es ist die große Hoffnung, dass durch diesen Integrationsprozess es die Möglichkeit gibt, sich dann wirklich darauf zu konzentrieren zu können, woraus es wirklich ankommt, auf soziale Transformation und den Mentalitätswandel. Dieser Prozess bietet auch die Chance, die Errungenschaften der Revolution in der Verfassung des syrischen Staates zu verankern, eben mit einem Beharren auf die demokratischen Werte und damit ganz Syrien zu beeinflussen. Über die Mentalität der syrischen Übergangsregierung haben wir jetzt schon viel gesagt. Eben, dass die Hauptziele sind, den Widerstand der Frauen und die Einheit in Vielfalt zu brechen. Und genau das sehen wir jetzt auch in den Verhandlungen. Die Selbstverwaltung wird sehr auf eine nationalistische Linie, auf ein rein kurdisches Projekt beschränkt und immer wieder die Sicht darauf geschoben. Und die Institutionen von Frauen und die in der Frauenrevolution errungenen Prinzipien und Rechte werden durch die syrische Übergangsregierung nicht akzeptiert. Die Folgen des Abkommens für das Leben von Frauen sind noch immer ungewiss. Doch es ist auch ganz klar, dass die Errungenschaften der Frauenrevolution, die Errungenschaften von über 15 Jahren Kampf, nicht aufgegeben werden. Der Widerstand der Frauen von Rojava ist sehr entschlossen. Wenn wir hier in der Gesellschaft die Menschen fragen, was sie von dem Abkommen halten, sagen eigentlich alle ungefähr sowas wie: Ja, es ist erstmal gut, wir werden sehen, aber falls es nicht klappt, sind wir bereit, uns zu verteidigen. Das heißt, die Linie ist ganz klar für die Menschen und es ist ganz klar, dass die Linie bei den Errungenschaften der Frauenrevolution liegt.
6: Und was genau sind eigentlich diese Errungenschaften der Frauenrevolution, von denen wir immer sprechen? Kannst du vielleicht ein paar Beispiele nennen?
5: Ja, klar. Also manche sind ganz greifbare Prinzipien und Systeme. Wie zum Beispiel das Co-Vorsitzenden-System. Ich glaube, ich habe es schon ein paar Mal erwähnt jetzt auch, aber vielleicht ist es gut, jetzt einmal es eingehender zu erklären. Das Co-Vorsitzenden-System ist die Grundlage für die Selbstverteidigung der Stimme von Frauen in allen politischen Institutionen und allen politischen Prozessen in Nordostsyrien. Und es funktioniert so, dass eben alle Institutionen, jede Kommune, jede Einheit des demokratischen Prozesses immer eine geteilte Leitung von einem Mann und einer Frau hat, die gemeinsam die Verantwortung der Leitung tragen. Und Ja, der Kern dieses Systems liegt nicht in der Frauenquote, sondern darin, dass eben nicht eine einzelne männliche Person eine Machtposition innehat, sondern genau das gebrochen wird. Und darin ist nicht der entscheidende Faktor die Biologie, sondern die Sozialisation. Und dass es eben eine kollektive Führung in den politischen Prozessen gibt. Weil diese beiden Personen, die gemeinsamen Co-Vorsitzenden, sind ja nicht losgelöst von den kollektiven Prozessen, sondern ganz im Gegenteil, sie sind fester Bestandteil der Kommune und vertreten diese eben nach außen. Und es ist gar nicht zu verwechseln mit systemischen Anpassungen wie Frauenquoten, auf die sich ja oft weltweite Errungenschaften, die im Namen der Frauenbefreiung erzielt werden, beschränken, sondern es ist fester Bestandteil der Frauenrevolution mit all ihren Organisationen, Bildungsinitiativen und gemeinsamen Zielen. Und das Co-Vorsitzenden-System ist davon auch nicht loszulösen. Das zweite große Prinzip, und das knüpft auch ganz klar daran an, weil es nicht lösbar ist vom Co-Vorsitzenden-System, ist das Prinzip der autonomen Organisierung in allen Bereichen des Lebens. Jetzt während der Verhandlungen wird das Prinzip der Autonomie ja vor allem in Bezug auf die JPG viel diskutiert, indem immer wieder diskutiert wird, dass die JPG eben eine autonome Organisierung fordert und das Recht ihrer autonomen Organisierung fordert. Aber tatsächlich ist dieses Prinzip Teil aller Lebensbereiche, in denen die Frauenrevolution um Veränderungen kämpft. In alle Bereiche von Wirtschaft bis Politik, von Wissen bis Verteidigung eben wie die JPG bis zur Nachbarschaftsorganisierung organisieren sich die Frauen in Rojava autonom, entwickeln ihre kollektive Stimme als Frauen autonom und prägen dann mit dieser Stimme den gesamten gesellschaftlichen Prozess. Und es geht dabei nicht darum, sich zu separieren vom Prozess, sondern ganz im Gegenteil, da ja hier dieses Verständnis so klar ist, dass die Befreiung der Geschlechter die Grundlage einer befreiten Gesellschaft bildet, trägt der autonome Rahmen eine sehr große Verantwortung für den gesamten gesellschaftlichen Prozess. Weil er trägt die Aufgabe, ein freies Denken und einen freien Willen zu entwickeln, um damit den revolutionären sozialen Wandel anzuleiten, von dem alle Geschlechter profitieren. Und so ist das Prinzip der Autonomie eben auch ein Mechanismus der Selbstverteidigung der gesamten Revolution. Weil dadurch die Beziehung zwischen den Frauen gegen patriarchale Strukturen wie Eifersucht, wie Spaltungen verteidigt wird und damit die ganze organisatorische Stärke der gesamten Frauenrevolution verteidigt wird und damit die gesamte gesellschaftliche Revolution und ihre Werte verteidigt werden. Diese beiden Prinzipien, die ich nun genannt habe, sind natürlich überhaupt nicht beschränkt auf die Frauenrevolution in Rojava, so wie wir auch schon über andere Errungenschaften gesagt haben, sondern es sind allgemeine Prinzipien der Geschlechterbefreiung, die in Rojava, in Nordostsyrien Form annahmen, aber auch in ganz vielen Kämpfen weltweit gelebt werden und erkämpft werden.
6: Und diese autonome Organisierung, wie genau zeigt die sich in der Praxis in allen Lebensbereichen?
5: Ich beginne mit den Selbstverteidigungseinheiten. Ich habe ja schon die JPG erwähnt, aber es gibt eben auch neben den JPG oder den ASAIJ, den lokalen Sicherheitskräften, zivile Sicherheitskräfte, wie zum Beispiel ganz vorne ran die HEPG. Die autonome Form heißt HEPG-JIN und sie besteht aus jungen bis älteren Frauen, aus Müttern und Großmüttern sowie Jugendlichen, die die Verteidigung der Gesellschaft in ihren Vierteln organisieren. Also zum Beispiel die Nachtwachen organisieren oder kontrollieren, wer in ihren Vierteln ein- und ausgeht. Und Sicherheit beschränkt sich aber natürlich nicht auf bewaffnete Verteidigung gegen einen ganz konkreten Feind, sondern es umfasst ein umfassendes und ganzheitliches Selbstverteidigungskonzept für Frauen. Und ich würde sagen, dass ganz voran an diesem Selbstverteidigungskonzept das Selbstbewusstsein steht. Das Selbstbewusstsein, was die JPG ganz stark verkörpert, indem sie beweist, dass Frauen, wo auch immer sie sind, die Fähigkeit haben und vor allem das Recht haben, sich gemeinsam zu verteidigen und damit ihr Land, ihr Volk und ihre Gesellschaft zu verteidigen. Neben den Selbstverteidigungseinheiten, ein anderer Lebensbereich, der auch autonom organisiert wird, ist die Wirtschaft. Und ich habe ja schon erzählt, dass hier versucht wird, Wirtschaft und Gemeinschaft gemeinsam zu denken und dadurch das wirtschaftliche Leben von Ausbeutung von Menschen, Land und Ressourcen zu befreien. Und für Frauen, die ja weltweit unter ökonomischer Abhängigkeit leben, von Vätern oder Ehemännern, die auf der ganzen Welt ökonomisch ausgebeutet werden durch schlechtere Löhne und unbezahlte Hausarbeit, ist diese Befreiung von diesem Wirtschaftssystem nochmal bedeutender. In Rojava gibt es autonome Kooperativen und Wirtschaftsprojekte, in denen Frauen diese Loslösung von wirtschaftlichen Systemen erleben und darum kämpfen. Ein Herzstück der Frauenrevolution ist das Frauengerechtigkeitssystem. Das hat verschiedene Strukturen, wie zum Beispiel die Malajin, die Frauenhäuser. Aber es geht auch bis zum Frauengerechtigkeitsrat, der zum Beispiel 2014 Frauengesetze beschlossen hat, was auch eine wichtige Errungenschaft ist. Die Malajin, die Frauenhäuser, sind in allen Stadtvierteln als Anlaufstelle für Frauen, die Gewalt erleben, präsent. Und diese Frauen können in den Malajin Unterstützung suchen. Und das Ziel ist es, die Probleme durch Mediationsprozesse zu lösen, in denen alle Konfliktparteien Gehör finden und so ja, die Möglichkeit zu schaffen, den sozialen Konflikt zu transformieren und eine ganzheitliche Lösung zu finden. Und wenn das aber nicht klappt, genau, dann gibt es eben auch die Möglichkeit, dass die Frauen ihre Familien verlassen, in denen sie Gewalt erleben. Es gibt zum Beispiel das Frauendorf Jinwa. Wir werden noch später über das Frauendorf Jinwa sprechen, hoffe ich. Aber es ist eben ein Ort, was auch mit dem Malajin gemeinsam organisiert wird, auch noch mit anderen Strukturen der Frauenrevolution, wo Frauen, die zum Beispiel aus Familien kommen, in denen sie Gewalt erfahren haben, ein neues Leben aufbauen können. Auch im Gesundheitsbereich gibt es autonome Arbeiten. Da konnte in den letzten Jahren sehr wertvolles altes Wissen über natürliche Medizin und ganzheitliche Heilmethoden gemacht werden. Gerade in diesen Prozessen sind die autonomen Strukturen Vorreiterinnen. Ja, dieses Wissen, was über Generationen von Frauen, von Müttern an ihre Töchter übergeben wurde, was aber ja vielleicht vor 100 Jahren einen Bruch erlebt hat in dieser Weitergabe, gerade dieses Wissen haben ja die autonomen Gesundheitsstrukturen hier sehr dolle versucht wiederzuerleben. Ja, versucht das Wissen über Kräutermedizin, über Heilkräuter wiederzuerwinnen und wieder zu beleben und haben ja Heilzentren aufgebaut, in denen natürliche Medizin praktiziert wird, aber auch genau versucht wird, die Kenntnisse der natürlichen Medizin zusammenzubringen mit modernen Kenntnissen über Heilungsmethoden. So viel vielleicht an Beispielen über, wie autonome Organisierung in der Praxis aussieht.
6: Vielen Dank. Es ist immer sehr nützlich, mit so den praktischen, vorstellbaren Sachen zu beginnen. Aber wir wissen auch, dass an der Basis von Unterdrückung und Befreiung die Mentalität liegt. Was kannst du darüber sagen? Gibt es auch Errungenschaften der Frauenrevolution, die in diesem Bereich sind?
5: Ja, klar. Und das sind natürlich die größten und die allerwichtigsten. Und es sind auch diejenigen, die auf jeden Fall weiterleben werden, weil solche Dinge wie Selbstbewusstsein und Mentalität nicht von Waffen, aber auch nicht von Abkommen und Integrationsprozessen angegriffen und zerstört werden kann. Und am allermeisten würde ich sagen, ist es das Selbstbewusstsein der Frauen. Das Selbstbewusstsein, was sie die letzten 15 Jahre in der Leitung der Gesellschaft gewonnen haben. Und die Veränderung, die all das angestoßen hat. In der Mentalität, in den Beziehungen, in den Familien, im Alltag. Dadurch, dass die Frauen sich selbst und ihre Stärke kennengelernt haben, ihre Rechte einfordern, ihre Kämpfe vortragen und entwickeln, werden automatisch auch ihre Ehemänner, ihre Väter, ihre Söhne in die Verantwortung genommen, ihre Beziehung, ihr Verhalten zu reflektieren. Und das eröffnet natürlich auch diesen Männern die Möglichkeit, sich zu befreien und neue Formen des sozialen Lebens, neue Identitäten zu finden, von denen ja im Endeffekt alle Geschlechter profitieren. Und das ist aber natürlich ein nie endender Prozess und die patriarchale Gewalt in Nordostsyrien ist weiterhin immens hoch und es ist viel Arbeit nötig. Aber es sind in den letzten Jahren sehr wichtige Schritte erreicht worden. In diesem Moment muss ich vielleicht auch kurz erwähnen, was patriarchale Mentalität hier bedeutet. In einer Region, die zu Teilen unter langjähriger IS-Herrschaft stand, die so viel Gewalt an Frauen und so viel Gewalt in der gesamten Gesellschaft gesehen hat, dass der Kampf gegen patriarchale Mentalität hier sehr vielschichtig und sehr fundamental ist. Und auch darin, dass genau diese Städte, die eben so langjährig unter IS-Herrschaft standen, jetzt so schnell eingenommen werden konnte, zeigt sich auch, dass diese Arbeit der Befreiung der gesamten Gesellschaft von patriarchaler Mentalität nicht ausgereicht hat in den letzten Jahren. Das erlangte Selbstbewusstsein der Frauen ist viel verbunden mit einem sich selbst erkennen. Und die Wurzel dessen können wir viel auch in den breiten Bildungsinitiativen der Frauenbewegung sehen. Durch die Bildung entwickeln Frauen sich selbst und ihre Fähigkeiten weiter und knüpfen an ihre Geschichte an. Und damit wird ja durch Bildung ein Grundstein für einen mentalen Wandel geschaffen. Und es sind aber nicht nur die Bildungsinitiativen der Frauenorganisierung, sondern ja auch in den Schulen, in den Universitäten sowie im Arbeitsalltag in allen Institutionen gehört eine Art von Bildung zum Alltag, die dieses Selbsterkennen fördert. Und ja, die Jugendlichen, die in dieser Revolution aufgewachsen sind, haben ganz anders gelernt zu leben und das Leben zu betrachten, haben ganz anders gelernt, in die Geschichte zu schauen, haben ganz anders gelernt, sich selbst zu betrachten und zu reflektieren. Ja, weil während weltweit in Schulen und Universitäten zum Beispiel die Lebensrealitäten von Frauen im Geschichtsunterricht ja komplett ausgeblendet werden, Geschichte als eine Abfolge von Herrschern und Kriegen vermittelt wird, ohne jeglichen Bezug zu der Lebensrealität der Gesellschaft und insbesondere ohne jeglichen Bezug zu den Frauen herzustellen, passiert es hier eben anders. Und dadurch ja ein ganz anderer Bezug zu sich selbst passiert. Also wenn ich in der Schule eine Geschichte gelernt habe, die ich mit mir selbst in Bezug setzen kann, dann habe ich einen ganz anderen Bezug ja auch zu mir selbst. Während ich, ja, wenn ich eine Geschichte lerne, die ja von mir mit mir selbst gar nichts zu tun hat, das eher dazu führt, dass ich von mir selbst entfremdet bin, von einer Gesellschaft entfremdet bin, von meiner Geschichte entfremdet bin. Und dadurch, bei dieser Revolution des Wissens, bei der Revolution der Mentalität, findet natürlich auch die Genealogie eine sehr wichtige Rolle als Wissenschaft der Frauenrevolution. Und darüber wird es in der nächsten Folge gehen.
6: Vielen Dank. In der nächsten Folge werden wir weitermachen mit den Errungenschaften der Frauenrevolution und vor allem darüber zu sprechen, was eigentlich die Genealogie bedeutet. Auch über die Auswirkungen der Integration auf die Genealogie wollen wir sprechen. Bis dahin wünschen wir euch widerständige Grüße aus Rojava.

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vorbereitet. Wir haben Interviews geführt und waren an Veranstaltungen unterwegs. Und so hört ihr heute im Fokus eine Reportage über die Veranstaltung Girls Empower Girls, die am Samstag vor einer Woche im Dynamo stattgefunden hat. Girls Empower Girls ist ein Event für MINTA, das heißt für Mädchen inter, non-binär und agender Jugendliche. Und dieser Event findet jedes Jahr statt mit zahlreichen Workshops, Ständen und Essen. In den Kurznews berichten wir über die Präsidentschaftswahlen in Brasilien und Marokko sowie über die Schulstreiks nicht in Frankreich, sondern in Libyen. Und zu guter Letzt hört ihr einen Ausschnitt aus unserem Interview, das wir mit der feministischen Punkband Pussy Riot geführt haben. Also bleibt dran und steigen wir gleich gemeinsam ein mit ein wenig Musik. Ja, wir hören Französisch 40% von Aya Nakamura.

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1: Am gestrigen Sonntag, dem 4. Oktober, fand in Brasilien die erste Runde der Präsidentschaftswahl statt. Überraschend liegt Präsidentschaftskandidat Flavio Bolsonaro gegenüber dem aktuellen Präsident Lula da Silva vorne. Flavio Bolsonaro ist der Sohn des ehemaligen rechtsextremen Präsidenten Jair Bolsonaro, der aktuell noch im Knast sitzt.

0: wegen eines Putschversuches. Wer am Sonntag regiert, ist wer am Schluss regiert, ist zwar noch nicht klar, die Stichwahl findet erst am 25. Oktober statt, aber Fakt ist, dass in Brasiliens Geschichte noch nie ein Kandidat die Stichwahl gewonnen hat, der im ersten Wahlgang verloren hatte. Diese Wahl spiegelt einen allgemeinen Rechtsrutsch lateinamerikanischer Regierungen wider. In Argentinien regiert Javier Milei, in Chile José Antonio Kast und auch Bolivien, Peru, Ecuador, Paraguay und Kolumbien werden von rechten oder konservativen Präsidenten geführt. An all diesen Orten gibt es aber auch Widerstand gegen die rechte Politik. In Kolumbien ist ein landesweiter Streik gegen die Regierung in Vorbereitung. Er soll im November stattfinden und wird vom Gewerkschaftsdachverband CUT und der Bildungsgewerkschaft FECODE organisiert. Ihr Ziel ist es, Arbeitsrechte, öffentliche Versorgungsleistungen sowie soziale Reformen zu verteidigen und die Wiederaufnahme der Friedenspolitik zu fordern. Das schreibt das Nachrichtenportal Amerika 21. In Argentinien findet aktuell ein dreitägiger Streik an den Universitäten statt, als Protest gegen die Unterfinanzierung. Und wahrscheinlich am wichtigsten für uns hier bei der feministischen Redaktion vom 10. bis zum 12. Oktober findet in Argentinien zum 39. Mal der feministische Kongress statt, der Encuentro Plurinacional de Mujeres, Lesbianas, Trans, Travestis, Bisexuales, Intersexuales y No Binaries. Und das Beste daran ist, eine Delegation von Radio ist vor Ort und wird auch für uns berichten. Also bleibt gespannt.
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0: Auch in Marokko wurde gewählt, und zwar zum ersten Mal eine weibliche Premierministerin. Sie heißt Fatima Essahra El-Mansouri und war bisher die Bürgermeisterin von Marrakesch. Sie gehört der konservativen Partei der Authentizität und Modernität, auch als PAM bekannt, an, welche bei den Wahlen auch die meisten Sitze gewonnen hat. Die Wahlbeteiligung war jedoch eine der tiefsten, gerade bei jungen Leuten. Nur ungefähr 22% haben abgestimmt. Dafür gibt es viele mögliche Gründe. Der Newsletter What Happened This Week listet folgende auf. Vielleicht aus Solidarität mit Palästina. Unter der bisherigen Regierung hatten Marokko und Israel vereinbart, Botschaften in den jeweiligen Ländern zu eröffnen. Vielleicht, weil etwa ein Drittel der jungen MarokkanerInnen arbeitslos ist, oder vielleicht wegen der Proteste der Generation Z im letzten Jahr, die mit Polizeigewalt beantwortet wurden. Oder vielleicht aus einer Mischung dieser Gründe. Marokko ist eine konstitutionelle Monarchie. Die meiste politische Macht liegt dabei aber immer noch beim König. Marokkos linke Allianz hat den Verdacht geäußert, dass Wahlrechtsverletzungen aufgetreten sein könnten, und sie hat nun Beschwerde eingelegt.
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0: Wahrscheinlich habt ihr inzwischen von den SchülerInnen-Streiks in Frankreich mitbekommen. Aber nicht nur in Frankreichs Schulen wird gestreikt, sondern auch in Libyen. Seit dem 13. September protestieren Lehrpersonen gegen die schlechten Arbeitsbedingungen, die vor allem aus der Unterfinanzierung im Bildungsbereich resultieren. Infrastruktur und Material fehlen oder sind stark beschädigt. Und meistens sind es die Eltern oder die Angestellten an den Schulen, die die Kosten dafür tragen müssen. Gleichzeitig steigen andere Kosten, zum Beispiel für Essen. Am Sonntag drohten mehrere libysche Gewerkschaften aus anderen Branchen damit, sich dem Streik anzuschließen, sollte die Regierung keine Gespräche zur Bewältigung der Lebenshaltungskostenkrise aufnehmen, wie Al Jazeera berichtet. So viel zu den Kurznews heute. Wir machen weiter mit ein wenig Musik, bevor wir dann zu unserer Reportage kommen.

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0: 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Du hörst die feministische Infosendung auf Radio Lora 97,5 MHz und wir kommen nun zu unserem Fokus von heute. Wir haben eine kleine Reportage zusammengeschnitten von der Veranstaltung Girls Empower Girls, die am Samstag vor einer Woche im Dynamo in Zürich stattgefunden hat. Es war ein Event für MINTA, also Mädchen, Inter, Non-Binär, Agender, Jugendliche. Und wir durften vor Ort dabei sein mit unserem Stand, durften bei den Workshops mitmachen und beobachten. Und wir durften mit den Kids reden. Und das war sicher auch das Highlight von diesem Tag.
2: Ich zähle auf drei. Okay, eins, zwei und go! Der Stahlbau 4. Ja! Und jetzt fangen wir. Wenn wir verloren haben, sind wir den größten.
0: Ungefähr 50 Mädchen und genderqueere Jugendliche spielen Schere, Stein, Papier. Das Konzept, die Verliererin eines Battles wird jeweils zum Fan der Gewinnerin. Die Gewinnerin spielt ihrerseits gegen die Gewinnerin eines anderen Battles. Das geht weiter so bis zum großen Finale. Wir sind im Jugendzentrum Dynamo in Zürich. Radia, die feministische Redaktion vom Radio Lora, wurde zum Girls Empower Girls Event eingeladen. An diesem Tag gibt es ein vollgepacktes Programm nur für MINTA. Das sind Mädchen, Inter, Nonbinär und Agender-Jugendliche zwischen 12 und 18 Jahren.
3: Ein Stock hoch habt ihr einen Fotoworkshop, da könnt ihr euch abfotografieren lassen und auf eine Fotowand, wo ihr ein Foto mitnehmen könnt. Und es hat einen Ping-Pong-Raum, wo es Turniere gibt. Ich weiß nicht genau, was passiert, aber lasst euch überraschen. Also ein Stock hoch lohnt sich. Dann, wenn ihr runtergeht, ganz im Keller unten, gibt es auch Mocktail-Workshop und es gibt ein Boxen und Selbstverteidigung mit Nathalie. Sie ist die einzige Frau in der Schweiz, die den schwarzen Gürtel hat. Habe ich etwas gelesen? Also,
0: schauen wir gleich mal nach. Im Keller sind die Kids schon am Boxen, als ich vorbeischaue. Konkret geht es um Selbstverteidigung.
4: Was denken Sie? Wir sagen am Anfang, stopp. Das heißt, wir machen einen Schritt hinter, nehmen die Hände hoch, schauen der Person in die Augen und sagen, stopp!
5: Alles klar.
4: Stopp! Stopp! Ihr seid zuerst die Liebe, ihr seid die Böse, einmal auf die Wolke und dann wechseln.
5: Gut, let's go!
4: Stopp!
0: Erst nach einer ersten verbalen Abwehr sollte man sich auch körperlich verteidigen. Zur Enttäuschung der Jugendlichen soll man aber auch zu diesem Zeitpunkt noch nicht einfach dreinschlagen, wie die Workshopleiterin erklärt.
4: Wenn du mich jetzt schon siehst und du hast ein bisschen Schiss, dann komm, dann renn. Aber wenn du es wie verpasst hast, vielleicht sind wir am Handy oder halt nicht aufmerksam, dann ist die
6: Tür. Du schreist
4: jetzt! Jetzt hat sie eben Stopp
6: gesagt,
4: genau.
6: Dann musst du einfach
5: hin. Oder einfach so.
4: Ja, wenn ihr schon würgt, dann ist sie blöder. Das hat keine Chance. Wenn einer richtig würgt, dann keine Chance. Der erste, das ist der wichtigste Teil von der Selbstverteidigung. Selbstverteidigung. Ihr wollt euch verteidigen.
6: Das heisst, jetzt gehen wir davon aus, die Person ist nicht nett und will uns irgendetwas machen. Das heisst, jetzt dürfen wir hauen in dem, nicht ins Gesicht hauen, sondern wir wollen auf die Schultern wie wegschubben. Achtet nicht verschrecken.
7: So wie wow, wow, wow, wow.
6: Nicht das. Stell dir vor, oder gegen einen Mann haben wir fast keine Chance. Und die meisten angreifenden Personen sind Männer. Das heisst, versucht uns auf wegzustoßen. Gebt aber einander Feedback. Sehr schön. Genau. Es wird wie die andere Person
7: aufwecken.
8: Cool, Sini, ich zeig dir. Es wird nicht
7: wehtun. Was ist das?
0: Ich gehe wieder hoch. Neben unserem Radiostand befindet sich der Vape-Präventionsstand. Ich bin ehrlich, zu Beginn dachte ich, dass der wohl nicht sehr beliebt sein würde bei den Jugendlichen. Suchtprävention war jedenfalls zu meiner Schulzeit nicht unbedingt cool. Doch überraschenderweise kommen die Mädchen von selbst neugierig zum Stand, stellen Fragen, lösen das Quiz und geben an, ob und wie viel sie selbst vapen.
9: Vapest du? Nein. Du? Nein. Und du? Nein.
10: Ja, es ist mega spannend, weil ich denke, eben so über Vapes zu sprechen, ist vielleicht nicht immer einfach. Aber ich bin mega erstaunt, dass die Mädchen und Minta-Personen alle so offen sind. Und auch, wir haben so wie ein Banner, wo sie angeben können, wie viel sie vapen. Und da sind sie mega ehrlich. Also sie geben auch an, wenn sie häufig vapen oder gar nicht. Und das ist mega cool, auch mit ihnen ins Gespräch zu kommen. Genau. Und zu hören, warum vapen sie, warum eben nicht. Und sie können auch Tipps weitergeben, wie man vielleicht aufhören kann, wenn man möchte. Hallo, ich bin die Sophie. Ich arbeite bei der Suchtpräventionsstelle der Stadt Zürich. Und bin Ansprechperson für alle Sekundarschulen. Also wenn Lehrpersonen, Jugendliche, SozialarbeiterInnen Fragen haben zu Substanzen, aber auch digitalen Medien, Social Media, Gamen, dann können sie sich an mich wenden. Genau.
11: Falls jemand an dich wendet oder an euch, was macht ihr?
10: Sehr unterschiedlich. Also wir machen sehr viele Elternabende, wir machen auch Weiterbildungen für das schulische Personal. Wir geben auch Materialien ab, sodass die Lehrpersonen, aber auch Betreuungspersonen mit den Jugendlichen über verschiedene Substanzen sprechen können. Und dann komme ich noch für eine Fragerunde vorbei, wenn sie Fragen haben. Und das sind das meiste, was gefragt ist, sind zu Vapes. Darum sind wir heute auch mit Vapes unterwegs mit dem Thema. Aber viel geht es auch über zu Social Media oder auch Games, die auch süchtig machen können, je nachdem, wie man umgeht mit diesen Anwendungen.
11: Nehmt ihr auch diese Informationen mit, diese Tipps, die Jugendliche geben, die Präventionarbeit umzusetzen?
10: Mega. Also oder ich bin 32 und ich weiß nicht, was die besten Tipps sind für die Jugendlichen. Die Jugendlichen untereinander sollen sich unterstützen. Also natürlich braucht es immer auch Erwachsene, aber die Jugendlichen hören am meisten auf Gleichaltrige und darum sind die Tipps und Lösungen und auch der Austausch jetzt hier zum Beispiel zu Vapes das Wichtigste und nicht, dass wir kommen und sagen, was das Beste ist für die Jugendlichen.
11: Denkst du, dass diese Events sollten mehr solche geben oder wie findest du den heutigen Tag?
10: Unbedingt. Also ich finde allgemein so Safe Spaces für spezifische Personengruppen sind immer sehr wertvoll. Ich finde es aber dann auch wichtig, dass man es wieder nach außen tragen kann und wirklich auch allen Personengruppen zeigen kann, was man macht und was wichtig ist und welchen Support sich die Minta-Personen und Frauen auch wünschen, sodass man nicht nur isoliert bleibt, sondern auch im Austausch und Dialog bleibt. Aber ich finde den Tag wunderbar und hatte sehr schöne Gespräche mit sehr wunderbaren Mädchen, Frauen und Minta-Personen.
0: Ehrlich gesagt, der Anti-Vape-Stand hat sogar mehr Erfolg als unserer, was Zulauf betrifft. Die meisten der jungen Leute kommen nicht proaktiv auf uns zu. Vielleicht sind sie zu schüchtern dafür. Aber sie sind umso auskunftsfreudiger, wenn wir auf sie zugehen oder ihnen das Mikrofon andrehen, um sich gegenseitig zu interviewen.
9: Warum bist du heute da?
7: Ich weiß nicht.
9: Das schneiden wir. Wir wollen Spass haben. Aha.
0: In der Mitte des Raumes, gegenüber von unserem Radiostand, basteln die Jugendlichen Collagen. Vision Boards sollten das werden. Also Träume für die Zukunft.
9: Also ich habe mir die Bilder ausgesucht, weil ich ein bisschen ordentlicher werden will.
12: Ordentlich?
9: Ja, weil ja. Ja.
13: Und du?
14: Ich habe eine Katze genommen, die so auf dem Buch liegt, weil ich unbedingt eine Katze oder einen Hund als Haustier. Aber meine Mutter erlaubt es mir.
13: Dann gehst du ihr das nachher zeigen.
14: Ja, und vielleicht werde ich mir den Traum halt später erfüllen. Sie nimmt mir alle schönen Bilder weg.
0: Organisiert wurde der Vision Board Tisch von der Organisation Safe und Seen. Marielle war als Vertreterin der Organisation bei Girls Empower Girls vor Ort.
15: Ich bringe mentale Gesundheit zu Jugendlichen und zu jungen Erwachsenen. Und die Themen sind so, also wir sprechen über Ängste, über Overthinking, was kann ich machen, wenn ich gestresst bin in der Schule, was kann man machen, um sich mehr selbst zu lieben und so Basic-Themen eigentlich, über die wir sprechen.
0: Bei Schulbesuchen stellt Safe and Seen ihr Angebot den SchülerInnen vor. Sie können sich dann bei Bedarf melden und erhalten je nach Situation entsprechende Unterstützung.
15: Ist mega unterschiedlich. Also manchmal kriegen sie einfach weiterführende Infos und dann gibst du halt einfach eine Fachstelle an, die gerade passt. Also zum Beispiel Essstörungen oder ADHS. Bei manchen Themen passt es auch, dass wir halt ein 1-zu-1-Coaching zusammen machen. Und manchmal sagen sie aber auch gleich so, hey, ich habe so ein krasses Thema, kannst du mir helfen, halt eine Therapeutin zu finden oder einen Therapeut? Und dann schauen wir halt einfach, dass sie einen Therapieplatz bekommt oder er.
0: Für Marielle sind die geschlechtsspezifischen Unterschiede im Umgang mit Gefühlen immer wieder erstaunlich.
15: Ich glaube, am meisten überrascht mich so der Unterschied zwischen Mädels und Jungs im gleichen Alter. Also die Unterschiede sind wirklich riesig. Die Mädels sind immer mega offen und voll selbstreflektiert. Und bei Jungs muss man meistens erstmal halt so ein bisschen anfangen, so hey, was gibt's für Gefühle und kann ich die alle eigentlich auch selber fühlen? Und ja, also es ist teilweise schon sehr unterschiedlich.
0: Auch politische Diskussionen können wir mit den jungen Menschen führen. Wie beispielsweise hier, als wir sie fragen, ob sie mal etwas vom Care-Streik gehört haben.
9: Ja. Wenn Leute nicht mehr machen.
11: Ja. Und du weißt warum? Streiken die Frauen?
9: Weil sie weniger Lohn bekommen.
16: Weil sie nicht so viel Recht haben oder kein Recht haben. Wie sie anders behandelt werden.
11: Und auch wer macht die Care-Arbeit? Die Sorgearbeit?
16: Mir! Nein, nicht mir.
9: Es gibt viel mehr Putzfrauen als Putzmänner.
16: Wow!
9: Ja.
11: Zum Beispiel. Und zu Hause noch mal, also, wer macht die Kochen, Kinder?
16: Mein Vater kocht.
11: Ja, wirklich?
9: Mein Vater kocht auch. Mein Vater
11: das ist auch. Gut.
16: Meine Mutter kann nicht gut kochen.
0: Care-Streik hin oder her. Dass keine Jungs vor Ort sind, finden viele TeilnehmerInnen erfrischend. Auf einer Pinnwand können die Mädchen aufschreiben, was für sie Girl Power bedeutet. Darunter sticht ein Zettel besonders ins Auge.
17: Was bedeutet Girl Power für dich? Sich zu verbünden und die Jungs auseinanderzunehmen und sich gegenseitig zu verkuppeln mit den unmöglichsten Jungs.
18: Ich denke auch, es ist so wie ein Safe Space. Und
0: das ist eine der OrganisatorInnen des Anlasses, Girls Empower Girls. Ein Highlight für sie?
18: Ein Highlight ist auch jetzt letztes Jahr und auch dieses Jahr die Stress Relief Mulde. Da können die Mädels etwas draufschreiben auf Teller, was sie belastet oder was sie loswerden wollen und in der Mulde zerbrechen. Das ist immer ein sehr großes Highlight an diesem Anlass. Genau, auch der Workshop von der Gewaltprävention, wo es so um Selbstverteidigung geht, ist auch ein Highlight.
17: Eigentlich der ganze Saal.
18: Alles, ja. Der ganze Anlass ist ein Highlight vom Jahr.
0: Für nächstes Jahr ist klar, der Event wird zurückkehren.
18: Auf jeden Fall, ja. Das wünschen sich auch die Mädchen jedes Jahr wieder.
0: Danke an die OrganisatorInnen von Girls Empower Girls für die Einladung und natürlich auch danke an die TeilnehmerInnen für ihre Offenheit, mit uns zu reden.
16: Und das kommt dann in Radio?
12: Und dir.
16: Okay.
8: Ja. Ciao.
16: Ciao Radio.
8: Tschüss.
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1: Ja, wir beginnen gleich mit dieser Woche. An diesem Freitag am 9. Oktober ist wieder von 15 bis 18 Uhr offene Veloista-Werkstatt im feministischen Streikhaus Zürich für TINFAQ+, also trans, inter, non-binär, Frauen, agender, queer Personen. Ersatzteile gibt es dort leider keine, diese müssten selber mitgebracht werden, aber es wird Unterstützung angeboten beim Reparieren und es braucht kein Vorwissen. Dann einen Tag später, am 10. Oktober, findet die Demo All Out for Palestine in Zürich statt. Treffpunkt ist der Nunamenos-Platz, ehemals Helvetia-Platz, um 15 Uhr. Ja, der 10. Oktober ist natürlich 3 Tage nach dem 7. Oktober und vor 3 Jahren hat eben der Genozid in Gaza begonnen. Deshalb ist es wichtig, auf die Straßen zu gehen und Solidarität zu zeigen, habe ich gehört. Dann etwas weiter weg, am 24. Oktober findet die schweizweite Demo gegen Feminizide statt, ab 16 Uhr auch auf dem Nunamenos-Platz, ehemals Helvetia-Platz. In ihrem Kommuniqué schreibt das Nunamenos-Kollektiv: Alle 2 Wochen wird in der Schweiz ein Feminizid begangen. Dies bedeutet, dass eine Frau oder genderqueer Person ermordet wird, nur aufgrund des gelesenen Genders. Politik, Justiz und die Medien verharmlosen diese Morde und schützen TäterInnen. Es fehlen präventive Maßnahmen zur Verhinderung von Feminiziden. Hinter der Gewalt an Frauen und genderqueeren Personen stehen Systeme wie das Patriarchat. Deshalb rufen wir zu einer schweizweiten Demo gegen Feminizide auf. Nehmen wir uns am Samstag, dem 24. Oktober um 16 Uhr in Zürich die Straße, denn wir sind wütend, dass uns das Patriarchat wieder und wieder Menschen nimmt. Mehr Informationen auf der Webseite. Die Webseite heißt contreleféminicide.ch. Dann, das verteilt sich auf verschiedene Daten, aber das feministische Streikkollektiv veranstaltet im Hinblick auf den großen Care-Streik 2027 mehrere Workshops zum Thema Arbeitskämpfe, konkret mit dem Titel How to Arbeitskampf. Das wird jeden Monat stattfinden und zwar an verschiedenen Orten im Kanton Zürich. Der nächste findet in Winterthur am 29. Oktober statt, dann am 12. November in Uster und dann am 12. Dezember in Zürich-Oerlikon. Der Workshop richtet sich an alle, die sich für bessere Arbeitsbedingungen einsetzen wollen. Es wird erklärt, warum es Arbeitskämpfe braucht und wie sie ablaufen können, sowie auch die rechtlichen Grundlagen dazu. Der Schwerpunkt liegt auf der Organisierung am Arbeitsplatz, ist die Grundlage aller Arbeitskämpfe, wie das feministische Streikkollektiv schreibt. Kein Vorwissen ist notwendig und der Workshop ist offen für Flinter-Personen. Und somit sind wir am Ende der heutigen feministischen Infosendung angelangt. Vielen Dank fürs Einschalten. Und wir hören uns ganz bald wieder nächsten Montag. Sind wir wieder am Start fürs feministische Info. Und zudem noch ein kleiner Hinweis, dass am 21. Oktober der Tag des feministischen Radios ist. Also schaltet da sicher auch ein und nächsten Montag werden wir bestimmt auch dazu etwas planen. Das heißt, bis dann und danke fürs Zuhören. 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
1: Ihr hört 8. März Radio auf Radio Korax bei Radio Blau, bei Radio Neumünster, aber auch beim freien Radio Free FM in Neu-Ulm, bei Coloradio in Dresden und natürlich beim Rundfunkkombinat auf DAB Plus überall in Sachsen und weltweit im Internetstream. Wir senden an diesem feministischen Kampftag live aus dem Handstand und Moral in Leipzig. Und wir wollen in der nächsten Stunde auf die Verbindung von Antifaschismus und Feminismus blicken, gemeinsam mit einigen Gästen. Das tun wir gleich nach Le Tigre. Get off the Internet.
2: Hallo und ihr da vor den Empfangsgeräten, nicht im Studio. Ihr hört das Programm zum 8. März hier heute am Feministischen Kampftag Radio 8M live aus dem Handstand und Moral in Leipzig in der Merseburger Straße 88B. Vor den Fensterscheiben haben wir auch eine Station aufgebaut. Es gibt Sitzgelegenheiten, die Sonne scheint, man kann Radio hören vom Fenster und gleichzeitig zugucken, wie diskutiert wird. Und wir wollen uns jetzt hier mit der Situation ganz konkret beschäftigen, wenn wir so zeitlich drauf blicken mit diesem Jahr, in dem wir uns befinden, dieses 2024, das ja ziemlich rasant irgendwie angefangen hat und nicht irgendein Jahr ist. Es wurde in verschiedenen Medien vom Superwahljahr gesprochen und ja, es stehen auf jeden Fall echt viele Wahlen an und nicht nur hier in Leipzig und Sachsen, sondern auch in Indien, Pakistan, Indonesien und den USA zum Beispiel. Die Hälfte der ganzen Weltbevölkerung ist aufgerufen, in diesem Jahr wählen zu gehen. Und an vielen Orten könnten rechte Parteien viele Stimmen bekommen.
1: Und wir wollen aber zoomen nach Europa, nach Sachsen, nach Leipzig, wo wir uns eben auch befinden, wo in diesem Jahr Landtagswahlen stattfinden werden im Herbst. Genauso wie auch in Brandenburg und noch eher in Thüringen und in allen drei Bundesländern sieht es ganz danach aus, dass die AfD stärkste Kraft werden wird.
2: Das darf aber nicht darüber hinwegtäuschen, dass rechte Kräfte nicht nur im Osten, sondern auch anderswo stärker werden und dass auch ohne die AfD zunehmend rechte und rassistische Politik gemacht wird, Stichwort Asylrechtsverschärfung. Und viele Leute finden das offenbar gar nicht so schlecht. Immer mehr Menschen in diesem Land befürworten antisemitische, rassistische, queerfeindliche, antifeministische Einstellungen.

0: rechts auf die Straße gegangen, die das vorher eben aber auch noch nicht getan haben. Der Kontrast zu unserem Ohnmachtsgefühl war da eigentlich erstmal ziemlich groß und gleichzeitig hat es irgendwie auch Hoffnung gegeben. An den hohen Zustimmungswerten müssen wir sagen, für die AfD haben diese Demos aber bislang natürlich wirklich nichts geändert.
1: Jetzt sprechen wir darüber heute am 8. März, am Feministischen Kampftag, und es liegt daran, dass wir es wichtig finden, die kommenden Landtagswahlen und die insgesamt erstarkende Rechte gerade aus feministischer Perspektive zu betrachten. Nicht zuletzt, weil Antifeminismus und Queerfeindlichkeit wichtige Bestandteile rechter Ideologien sind. Und nicht nur das, vielleicht auch, könnte man sagen, sind sie sogar das verbindende Element von extremen Rechten und Konservativen, und zwar in- und außerparlamentarisch. Und wir haben es am Anfang schon geteasert. Wir sitzen jetzt nicht mehr alleine vor den Mikros, sondern haben Gäste, mit denen wir über
0: Wir wollen ins Gespräch kommen an diesem Tag, und wir wollen eben darauf schauen, was kann es bedeuten, wenn die AfD mehr Macht hat? Wie können wir als Feministin und als Antifaschistin aus einem Ohnmachtsgefühl herauskommen und den Rechten auch langfristig was entgegensetzen? Und dazu, um zu diesen Fragen zu sprechen, haben wir uns drei Gäste eingeladen.
1: Und zwar einmal Vera von Rosa Linde, einem Verein, der queere Beratungs- und Bildungsarbeit in Leipzig anbietet und macht. Schön, dass du da bist. Du koordinierst ja seit 2022 das mobile Beratungsangebot Queer durch Sachsen und das in den Landkreisen Leipzig, Nord- und Mittelsachsen sich an Menschen wendet. Ja, hallo.
2: Genau, hallo.
0: Auch mit uns ist Sarah. Sarah Schröder arbeitet in Grimma in dem Projekt Between the Lines, in der Spitzenfabrik in Grimma. Und Sarah hat auch für die Linke in Otterwitz im Landkreis Leipzig 2022 als Bürgermeisterin kandidiert. Hallo auch an Sarah.
3: Hi.
1: Und Lydia Lürke, du bist Politikwissenschaftlerin, arbeitest beim offenen Prozess in Chemnitz, die sich mit der Aufarbeitung des NSU beschäftigen, und du setzt dich auch schon länger mit der Aufarbeitung deutsch-deutscher Erinnerungspolitik mit dem Schwerpunkt auf Migration auseinander und hast zum Beispiel den Sammelband Erinnern, Stören mit herausgegeben. Hallo auch an dich, Lydia.
0: Wir haben im Vorfeld auch eine weitere Person eingeladen, nämlich Eva, die gemeinsam mit einer weiteren Person den Podcast Bei uns doch nicht moderiert. Das ist ein Projekt von dem Dokumentationsprojekt Chronik LE, ein Projekt, das neonazistische, rassistische, antisemitische und andere diskriminierende Ereignisse in Leipzig und in den Landkreisen drumherum dokumentiert. Und Eva kann heute nicht hier bei uns sein. Wir haben mit ihr über dieses Thema gesprochen. Und auch sie hat dazu einige Einschätzungen. Wir wollen nämlich gerade mit euch am Anfang dieses Gespräches schauen darauf, wo wir eigentlich gerade stehen und wie wir eigentlich auch dahin gekommen sind in diese Situation. Wir hören an dieser Stelle einmal Eva.
4: Wenn wir da nicht ansetzen, dann gibt's relativ bald keine Option mehr, wirksam viele andere Sachen zu machen, oder dann stehen wir einfach vor völlig neuen Herausforderungen und Problemen, so dass ich gerade das Gefühl habe, die AfD ist einfach das drängendste Problem. Und gleichzeitig habe ich so ein bisschen Angst, dass ich auch übertreibe, aber ich glaube, das ist wahrscheinlich so ein klassisches Ding in solchen Situationen, dass man jetzt irgendwie nicht so übertreiben will einfach. Und gleichzeitig ich das schon als Problem so ernst nehme, dass ich denke, man darf halt auch nicht aus so der eigenen Komfortzone heraus oder aus dem eigenen Privileg heraus denken, dass es nicht so krass wäre mit der AfD.
1: Eva vom Podcast Bei uns doch nicht von Chronicle. Ihre die so beschreibt, wie sie sich gerade so fühlt angesichts dieser bevorstehenden Landtagswahlen hier in Sachsen. Und ich glaube, man kann ja schon ziemlich klar sagen, so besonders gut sieht es nicht aus, eher ein bisschen düster. Gleichzeitig sagt Eva jetzt, sie hat auch

0: Manchmal ist Angst irgendwie zu übertreiben. Mal die Frage an euch drei, wie geht's euch gerade mit der Situation? Wie blickt ihr auf diese Aussicht vor den Landtagswahlen? Das ist immer so ein Ding. Wer fängt an?
1: Sarah. Ich mach's. Ich glaube, das kann man aus zwei Perspektiven beantworten. Einerseits würde ich sagen, als Person, die bei einem Träger arbeitet, der vor allem viel mit Jugendlichen arbeitet, aber auch generell in so ein Gemeinwesen reinarbeitet, habe ich gerade das Gefühl, dass wir total am Rennen sind. Also es finden total viele Vernetzungen statt, es finden total viele Treffen statt, bei denen Leute sagen, oh, jetzt müssen wir doch mal was machen. Und gleichsam ist so ein bisschen die andere Perspektive aus dem Blick heraus, das schon sehr, sehr lange zu machen und das auch die letzten Jahre sehr intensiv zu begleiten und zu beobachten, dass man sagt, okay, naja, also wenn wir jetzt quasi anfangen, dann wird es ein bisschen schwierig. Das Einzige, was wir jetzt quasi machen können, ist so, unsere Strukturen winterfest zu machen, zu gucken, dass wir Räume gesichert bekommen, dass wir irgendwie Strukturen stark halten. Und das sind natürlich, also ich würde nicht sagen, dass ich da Gefühle der Angst wahrnehme, aber es ist schon diese Ratlosigkeit, die in vielen Räumen existiert. Ich finde dies manchmal einfach krass ermüdend und auch sehr frustrierend, weil man merkt, dass bestehende Ansätze entweder nicht ausreichend gut funktioniert haben oder nicht anerkannt genug funktioniert haben. Das heißt, jetzt stellen offizielle Stellen fest, oh, es gab ja irgendwie Projekte, aber irgendwie haben wir die viel zu spät gefördert und jetzt ist es eigentlich schon zu spät und ups, jetzt wurden wir total überrascht. Und das ist natürlich was, was wir schon seit Jahren oder Jahrzehnten predigen in den außerparlamentarischen Räumen und auch in diesen zivilgesellschaftlichen Räumen. Und das ist natürlich frustrierend an der Stelle. Aber ich glaube, was man auch sehen kann, ist, dass einfach sehr viel Bewegung gerade drin ist. Also es gibt sehr viele Träger, die gut wissen, was sie machen, die über die letzten Jahrzehnte total viele Kompetenzen aufgebaut haben und das ist ja natürlich auch was Hoffnungsvolles, zu wissen, okay, es gibt hier viele kompetente Leute, die müssen sich quasi an der richtigen Stelle zusammensetzen und wir müssen gucken, dass wir die Kompetenzen gut verteilen, aber es ist jetzt nicht die Aussicht, dass plötzlich gar nichts mehr stattfinden kann, auch wenn das quasi nicht, ja, auf dieselbe Weise stattfinden kann oder auch nicht so, wie es aktuell zum Beispiel gefördert ist. Also ich meine, da wirst du gleich wahrscheinlich noch mal mehr dazu sagen können aus Sicht der Rosalinde, aber ich glaube, das ist schon was, wo wir uns jetzt Alternativen überlegen müssen und das auch relativ schnell, wie wir das quasi aufrechterhalten können und auch sichere Räume aufrechterhalten können, ohne dass wir eine staatliche Unterstützung bekommen dafür. Und gleichsam muss man auch sagen, es wäre jetzt ein Trugschluss zu sagen, das, was auf uns zukommt, ist das Schlimmste, was wir je erlebt haben. Seit 2019 befinden wir uns auch nach der Landtagswahl in Gefilden, wo wir eine knapp 30-prozentige AfD im Landtag haben. In den Kommunen ist die AfD schon seit langem an starker Stelle vertreten, ob das in Jugendhilfe Plänen ist oder. Also auch da dominieren sie ja schon gewisse Räume und ich glaube, das sollte man sich auch nicht drüber hinwegtäuschen, dass wir auch die letzten 4 Jahre richtig gute Sachen gemacht haben und dass sich da so, ja, auch Bewegungen losgelöst haben. Und man, also ohne diese Arbeit wären auch die Bewegungen, die sich nach dieser Korrektivrecherche zum Beispiel in Bewegung gesetzt haben, nicht passiert, weil es gab plötzlich Akteure, die gesagt haben, okay, wir fühlen uns bereit, solche Demonstrationen zu machen, wir fühlen uns in der Lage, ja, Menschen zu mobilisieren auf die Straße und das hätte es nicht gegeben, wenn man nicht die letzten Jahre schon so kontinuierlich dran gearbeitet hätte. Deswegen ist es natürlich ein mulmiges Gefühl, aber ich würde sagen, auch ein sehr motiviertes, weil man jetzt sichtbar sieht, was quasi alle schon können und was sich die letzten Jahre erarbeitet wurde.
0: Könnt ihr das nachvollziehen vielleicht? Oder Lydia, du...
2: Ich habe gerade gedacht, ihr müsst gleich die Frage nochmal genau wiederholen. Aber ich fand es irgendwie gerade... ich glaube, ich halte mich gerade so an jeder irgendwie optimistischen oder... Also, ne, so wie du es auch ausgedrückt hast, gerade irgendwie so motivierend, hast du gesagt? Nee, sorry. du hast auf jeden Fall gesagt, dass es halt irgendwie auch gerade Synergien hervorruft, die irgendwie super viel Energie und irgendwie Möglichkeiten erschaffen und ich glaube, dass an sowas halte ich mich gerade irgendwie sehr fest, sowas zu hören, weil ich muss sagen, ich kann gut zu dem relaten, was Eva gesagt hat. Ich glaube, ich habe schon auch Angst, so ganz schnell, ganz viel oder dass so die Gesellschaft ganz schnell also Dinge verliert, die so über Jahrzehnte erkämpft wurden und ich glaube, das geht auch wirklich schnell, gerade wenn man sich in anderen Ländern anguckt, wie da die politischen Verhältnisse gekippt sind innerhalb weniger Monate ja teilweise und ich will mir das auch immer nicht ausmalen und ich sehe das auch voll, was du gesagt hast, ne? Die AfD ist ja schon länger jetzt irgendwie auch politisch handelt und hemmt ja auch akut Prozesse. Also das ist ja auch schon die ganze Zeit Realität und Leute werden kreativ und versuchen dem irgendwie entgegenzutreten. Aber ich habe schon auch, also ich kann schon auch zu diesem Szenario, dass man irgendwie sich nicht vorstellen kann, was das für gesellschaftliche Prozesse loslöst und wir dann irgendwie mittendrin stecken und nicht mehr handlungsfähig sind, ist schon auch eine Angst, die ich so verspüre.
3: Mhm. Ja, also ich bin, dieser Stuhl, ich bin eher sehr pessimistisch da unterwegs. Ich finde manchmal so Diskurse befremdlich, die jetzt so von einem Rechtsruck sprechen oder sagen, jetzt mit den Wahlen wird es schlechter. Aus meiner Sicht ist das gerade mit Blick jetzt auf nicht großstädtische Räume eine Kontinuität, die wir seit 30 Jahren im Grunde genommen haben. Und es gibt graduelle Verschiebungen. Es gibt auch, also auch, ich würde auch sagen, eine explizite Queerfeindlichkeit nimmt in den letzten Jahren durch die extreme Rechte total zu. Vorher haben die, glaube ich, das Thema an sich wenig auf dem Schirm gehabt oder auch wenig ernst genommen. Das verstärkt sich durchaus. Aber ich würde auch sagen, es gibt eine Hegemonie des Rechten und des Rechtsextremen auch bei der letzten Landtagswahlen. Da müssen wir einfach sehen, dass wir weit über 60% WählerInnen haben in Sachsen, die rechts- oder rechtskonservativ oder konservativ wählen. Und diese Zahlen nehmen zu. Aber ich glaube, diese Zahlen waren noch nie anders seit der Wende. Und so ist auch die Atmosphäre in den Kommunen im Grunde genommen. In Leipzig nimmt man das immer nicht so wahr oder man nimmt es nur in bestimmten Stadtteilen wahr, in denen man dann nicht fährt. Ja, also diese Hegemonialität, die ist da und die ist auch nicht nur durch die AfD da. Also es gibt, wir haben ja auch immer wieder zu tun mit den jungen Nationalisten, mit der NPD, mit dem Dritten Weg, mit den Freien Sachsen und anderen Kleinstgruppierungen, die auch durchaus heute schon massiv in den Stadträten, Kreisräten sitzen, die sich dann, keine Ahnung, Bürger für Geithain oder wie auch immer nennen, also auch so Namen haben, unter denen man das gar nicht vermutet, dass das eigentlich auch rechtsextreme Gruppierungen sind. Genau. Und gleichzeitig, ja, ein bisschen Optimismus habe ich insofern, jetzt auch mit Blick auf queeres Leben sozusagen, wie ist das in den Landkreisen? Da merken wir ja schon, dass irgendwie 7 oder 6 Jahre lange andauernde Arbeit und sicherlich auch nicht nur unsere Arbeit schon auch dazu beitragen, dass queere Personen sichtbarer werden, dass es jetzt so langsam anfängt, dass kleine queere Strukturen sich zart bilden, die auch unabhängig existieren von Support aus der Großstadt und die auch diese Bedrohungslagen auch für sich selber sehr gut auf dem Schirm haben, die sich untereinander Unterstützung suchen, wie sie gut damit umgehen können. Ein Ausdruck auch, dass vielen Leuten das total auf den Senkel geht, einfach diese Verhältnisse sind auch, ist auch dieses enorme Wachstum seit 2020, was wir sehen an den kleinen CSDs, dass wir 2019 noch 4 CSDs in ganz Sachsen hatten, 3 davon in den Großstädten, 1 in Pirna und wir jetzt aktuell mindestens 18 CSDs in diesem Jahr sehen werden, die natürlich nur in den Landkreisen wachsen. Also das gibt mir schon ein bisschen Hoffnung. Gleichzeitig ist es einfach, kulminiert jetzt ein Trend und wird sich, glaube ich, auch nochmal anders jetzt auch in Parlamenten widerspiegeln. Und wir gehen schon davon aus, dass das auch massivste Mittelkürzungen im gesamten sozialen und Bildungsbereich nach sich ziehen wird.
0: Mhm. Du hast jetzt, Vera, auch was angesprochen, also das ja eben auch Antifeminismus und Queerfeindlichkeit sind halt super wichtig für die neuen Rechten, für die Ideologie der neuen Rechten und verbindet auch ganz viele AkteurInnen der neuen Rechten. Ja, als Rosalinde, ihr beratet queere Menschen in Sachsen und eben vor allem im Landkreis. Wenn du jetzt auf das vergangene Jahr so blickst auch und schaust, was sich da so vielleicht auch aus deiner Sicht irgendwie verändert hat. Also wie nimmst du das da gerade wahr in Bezug auf Situationen queerer Menschen in Sachsen? Du hast von mehr Sichtbarkeit gesprochen, aber genau, was beobachtet ihr vielleicht sonst auch in eurer Arbeit?
3: Ja, also mehr Sichtbarkeit zieht immer leider auch mehr Unsicherheit nach sich. Wir sehen, dass die Gewaltzahlen oder die Zahlen an gewalttätigen Übergriffen stetig steigen, auf queere Personen, auch natürlich auch auf andere Personen, aber auch für queere Personen bildet das auch die sächsische Kriminalstatistik mehr und mehr ab. Das hat einerseits aber auch damit zu tun, dass die Polizei jetzt durch bestimmte Maßnahmen, die getroffen werden, überhaupt auch ja, in den letzten 2, 3, 4 Jahren überhaupt eine Awareness dafür hat, dass es überhaupt Hasskriminalität gibt. Das war vorher nicht der Fall, deswegen waren auch die Zahlen sehr, sehr niedrig. Jetzt wird da angefangen, erste Konzepte zu machen, aber nichtsdestotrotz sagen uns auch queere Menschen, nicht nur in den Landkreisen, auch hier in Leipzig, dass sie deutlich mehr Anfeindungen im Alltag erleben, deutlich mehr gewalttätige Übergriffe auch. Und wir sehen, das hatte ich schon angedeutet, dass auch rechte Gruppierungen, extrem rechte Gruppierungen jetzt anfangen, also eigentlich ein Trend seit 2 Jahren, explizit queerfeindliche Themen auch zu setzen. Durch Sticker-Kampagnen, durch Plakatkampagnen, auch durch Kundgebungen, die sie durchaus anmelden, in Reaktion zum Beispiel auf CSDs etc. Also ja, in Bezug auch auf eine Öffentlichkeit oder Öffentlichkeitsarbeit, so werden sie jetzt auch sicherlich in den Wahlkampf gehen. Das war auch 2019 schon der Fall. Ich nehme an, dass wir jetzt mit deutlich mehr explizit queerfeindlichen, antifeministischen Wahlkampfkampagnen dann auch konfrontiert sein werden.
0: Irgendwie ja auch so eine ganze Menge an Gleichzeitigkeiten, mehr Sichtbarkeit von queerem Leben zum Beispiel, gleichzeitig mehr queerfeindliche Vorfälle, irgendwie diese Ambivalenz von irgendwie hoffnungsvollen oder Momenten, die einem irgendwie vielleicht Hoffnung geben können, wo sich Leute gegen rechts engagieren, auf die Straße gehen und gleichzeitig diese rechte Hegemonie, die auch nicht neu ist, was ihr jetzt irgendwie schon angesprochen habt, wenn wir mal irgendwie so konkret uns angucken. Also wir reden jetzt darüber, was passiert irgendwie nach den Landtagswahlen jetzt hier in Sachsen. Die AfD kommt auf ihre irgendwie über 35%, hat mehr Einfluss, mehr Sitze im Parlament. Was heißt denn das konkret? Also was hat das, wir haben jetzt schon kurz über Projektförderung und Geld gesprochen. Was sind sonst noch Sachen, an die ihr da denkt oder warum ist das gefährlich? Warum vielleicht auch gerade aus feministischer Perspektive oder was sind Sorgen, die ihr habt? Was sind vielleicht Gründe, pessimistisch zu sein?
2: Sarah, musst du zuerst antworten? Ich brauche noch mehr Bedenkzeit.
1: Also um ehrlich zu sein, habe ich das Gefühl, wir machen uns überhaupt kein Bild, was es bedeutet, eine AfD in der Regierung zu sitzen zu haben. Und ich glaube, das ist auch was, da kann man jetzt wilde Spekulationen zutreffen. Das könnten bestimmt Menschen, die sich quasi dauerhaft wissenschaftlich mit so parlamentarischen Prozessen so intensiv auseinandersetzen, dass man quasi so Gesetzesvorlagen etc. pp. Aus dem Stegreif quasi zitieren könnte. Das würde an der Stelle vielleicht helfen, aber ich glaube, was ja auch einen Blick wert ist, ist vor allem, was in der sonstigen Parteienlandschaft passiert. Also es ist ja nicht nur, mit wie viel Prozent wird eine AfD gewählt, sondern was für Parteien existieren da noch rundherum. Also ich denke, einerseits auf der konservativen Seite bis zur rechten Seite wird es quasi sehr, sehr spannend, was das Bündnis Sarah Wagenknecht in Sachsen und in anderen Bundesländern, aber ich spreche jetzt mal für Sachsen, weil das quasi der Raum ist, in dem ich mich bewege, macht. Es wird auch sehr spannend, was die Neue Werteunion machen wird. Und das, was da dranhängt, ist ja vor allem, dass quasi diese Koalition, auf die man in Anführungsstrichen noch hofft, zwischen einer CDU plus irgendwas anderes, immer unwahrscheinlicher wird. Weil eine Werteunion wird der CDU Stimmen nehmen, ein Bündnis Sarah Wagenknecht wird der CDU Stimmen nehmen und in einem signifikanteren Teil, als es bei der AfD passieren wird. Ne? Und das sind ja auch immer noch Parteien, die sich weniger schwer tun, mit einer AfD zu koalieren, weil sie quasi, gutes Bündnis Sarah Wagenknecht hat das ausgeschlossen, aber wie viel Vertrauen da tatsächlich dann in regionaler Ebene, auf Landesebene darauf zu geben ist, wird man dann sehen. Aber das sind natürlich Parteien, die es weniger stark auf Bundesebene wie die CDU ausschließen. Und ich glaube, wer auch nicht zu unterschätzen sein wird in diesem Jahr, sind die Freien Wähler, die zum ersten Mal in der Landtagswahl antreten, wo ja ganz klar auch der sächsische Spitzenkandidat, der auch unser Bürgermeister ist in Grimma, also gut bekannt quasi, die haben das ja explizit nicht ausgeschlossen, mit der AfD zu koalieren. Ich glaube, deswegen ist es einerseits spannend, sich nochmal diese Parteien anzugucken und auch zu schauen, was passiert denn mit den sozialdemokratischen Parteien? Was passiert denn mit den Grünen? Was passiert mit der SPD? Wie sieht die Stimmlage aus? Schafft es die Linke überhaupt in den Landtag? Ne? Ich glaube, das geht in der Diskussion immer so ein bisschen unter, weil dann immer gleich die roten Ausrufezeichen für die AfD rausgeholt werden und gesagt werden, oh Gott, wenn die AfD in der Regierung sitzt. Aber was passiert mit den anderen Parteien? Und das hat ja nochmal eine ganz andere Tragweite, wenn es zum Beispiel auch um Finanzierung geht, wenn Stiftungen nicht mehr finanziert werden können und. Das ist natürlich ein Riesenthema, genau, was, glaube ich, auch Beachtung braucht und was im schlimmsten Fall ja quasi nicht nur eine Regierung mit einer AfD ist und einer CDU, was schon auf jeden Fall ein Albtraum wäre. Aber darüber hinaus ist ja auf jeden Fall nicht ausgeschlossen, dass eine CDU alleine mit einer AfD auch nicht auf eine Mehrheit kommt und deswegen zum Beispiel Freie Wähler mit einer AfD koalieren oder, oder. Also es gibt da auf jeden Fall, dieser Albtraum von CDU und AfD ist nicht das letzte Stück, was es zu gehen gilt. Also das ist nicht das schlimmste Szenario, was wir uns aufs Tableau schreiben können, leider. Genau, und ich glaube, zu diesen konkreten Maßnahmen, natürlich gibt es spezifische Sachen, die wie zum Beispiel Geld für Projekte eine große Rolle spielen oder auch Räume. Aber ich glaube, wenn es um so ganz direkte, kurzfristige Reaktionen darauf gibt, dann ist es viel, viel spannender, in die Wahlen im Juni zu schauen, weil diese Kommunalwahlen viel direktere Auswirkungen haben werden auf die Projekte und die Räume, die es um die es uns hier quasi geht, einfach weil die Handlungsspielräume von denen viel direkter damit verknüpft sind. Und das fällt immer so ein bisschen runter, weil die Landtagswahl sieht dann ganz groß und alle wissen, oh Gott, Landtagswahl und was interessieren uns die Kommunen. Aber ich glaube, das wird schon mal ein erstes wichtiges Abbild werden, in was für einer Stimmung wir uns da auch bewegen, weil so der Landtag macht natürlich Gesetze und vieles darüber hinaus, aber auf den Straßen in den Kommunen merkt man vor allem die Kommunalwahlen. Und das wird natürlich ein Vorzeichen sein, worauf der Kurs dann steht. Und da spielt natürlich auch eine Rolle, was zum Beispiel die Freien Sachsen dann tun als rechtsextreme Partei. Genau, ich glaube, das sind so ein bisschen die Rahmenfaktoren, die man sich angucken muss. Und wenn es dann um Ministerposten geht, ich glaube, das ist reine Spekulation, das kann man schon machen. Und da hängt es aber total an den KoalitionspartnerInnen. Ne? Also, weil das, ich würde auf jeden Fall sagen, ja, sowas wie Ministerium des Inneren ist bei einer CDU-Koalition sehr viel unwahrscheinlicher, dass eine AfD das schafft. Aber wenn die CDU nicht in der Koalition sitzt oder mit zu wenig Plätzen, dann ist es gar nicht mehr so unwahrscheinlich. Also genau, aber die wilden Spekulationen tun vielleicht der Diskussion jetzt gar nicht so viel beitragen.
0: Naja, also ich glaube, die Fragen stellen sich ja irgendwie gerade alle so. Was heißt es so konkret? Ich glaube, was man halt sicher sagen kann, über 30% werden es werden. Und auch wenn eine Regierungsbeteiligung der AfD ja auch eher als unwahrscheinlich gilt, heißt es ja trotzdem, auch wenn man es natürlich einfach nicht weiß, du hast es ja gerade auch schon so ausgeführt, mehr Sitze im Parlament, irgendwie mehr Geld zum Beispiel. Und was könnten die denn damit machen oder was sind so die konkreten Befürchtungen quasi? Nicht nur, also mal abgesehen von den drei Ausrufezeichen, wie du es jetzt genannt hast, AfD irgendwie an der Regierung vielleicht oder mit mehr Prozent.
2: Also ich glaube, ein bisschen wiederholt sich das auch, was wir gerade schon gesagt haben. Danke gerade für deine sehr strukturierten, so innerparlamentarischen Best-Case-Szenario-Darstellung. Da stecke ich gar nicht so drin, aber ich glaube, woran ich viel, also sehr denke, ist genau so bildungspolitisch. Die werden halt krank viel Geld haben und diese blöde Stiftung da jetzt aufbauen, unheimlich viel Geld für politische Bildungsarbeit haben. Gleichzeitig sind so, keine Ahnung, die größte linke Stiftung weltweit, glaube ich sogar, die Rosa-Luxemburg-Stiftung, genau, baut gerade überall ihre Büros irgendwie im Ausland ab, hat viel weniger Geld, hat viel weniger Geld damit auch Strukturen zu finanzieren. Also genau da, wo es irgendwie mehr reingeht, fehlt es gleichzeitig auch an anderer Stelle, wo es wichtig ist, total. Dann blockieren sie halt auch mit mehr Sitzen politische Prozesse. Also das machen sie ja aktiv. Das ganze Wording, also ich habe schon das Gefühl, also die labern ja. Also es ist ja nicht nur so, dass man sich das irgendwie, dass das, also genau, das ist ja mittlerweile, werden die im Deutschlandradio interviewt und sind irgendwie, haben irgendwie eine Stimme bekommen, was ja vor ein paar Jahren hat die ja noch niemand eingeladen. Und jetzt sprechen die und ich höre das manchmal früh und denke mir, wer labert denn da, was ist das denn? Und dann ist es halt irgendein AfD-Politiker, der übelste Scheiße labert. Und genau, und ich glaube, das ist ja alles was dann aber so auch in der Gesellschaft an Wissen irgendwie ankommt und was irgendwie das Wording verändert, was die auch so die Gewalt in der Sprache und damit auch irgendwie, ja, die Hemmschwellen, ich weiß nicht, genau, ja doch, letztendlich auch Hemmschwellen zu Gewalt irgendwie physischer, verbaler, wie auch immer Gewalt irgendwie viel niedriger werden lässt. Und dann, glaube ich, aber da könnt ihr, glaube ich, mehr zu sagen, diese ganzen Kürzungen, die jetzt so in so Projekten stattfinden, die werden natürlich vor allem so den ländlichen Raum treffen und Leute, die darauf angewiesen sind, diese Projekte zu haben. Und ich könnte mir auch vorstellen, dass es dann auch Einfluss darauf haben wird, wie Leute dann noch mal mehr auch das Land verlassen, also ne, den ländlichen Raum verlassen, die eigentlich darauf angewiesen sind, so Schutzräume auch zu haben oder politische Projekte. Und ich könnte mir vorstellen, dass das irgendwie noch mal mehr so diese Land-Stadt Differenz irgendwie aufmacht.
3: Ich würde auch noch mal bei den Finanzen noch mal bleiben. Ich glaube auch nicht, dass das nur die ländlichen Räume treffen wird. Das wird alles massivst treffen, weil egal auch wie die Wahl ausgeht, ist es klar, dass die Regierungsbildung sehr, sehr schwer wird, weil Linke, Grüne und SPD, die werden stark daran kämpfen müssen, dass sie überhaupt die 5%-Hürde schaffen. Und dann wird diese Koalitionsfindung, wie auch immer sie dann ausgeht, die wird sehr, sehr lange dauern. Und die ja hier auch PolitikerInnen aus dem Landtag gehen aktuell davon aus, dass der Haushalt, der Landtagshaushalt nicht vor Mai 2025 stehen wird. Und das ist eine sehr optimistische Schätzung. Man geht eher von Sommer aus, weil diese Prozesse so lange dauern. Und das bedeutet, dass weitestgehend vorher alles, was nicht Pflichtaufgabe der Verfassung ist, nicht ausgezahlt wird. Und das trifft auch in der Großstadt alles Mögliche an Projekten. Die Rosalinde ist nicht nur in den Landkreisen aktiv. Wir haben ungefähr 7 verschiedene Projekte, von denen nur 2 nicht über das Land finanziert werden. Und ein Verein wie die Rosalinde kann nicht ein halbes Jahr Personalgelder überbrücken. Das wird dann alles erstmal wegfallen. Und das trifft jetzt bei Weitem nicht nur die Rosalinde. Das müsst ihr euch ganz breit vorstellen. Und dann natürlich auch das, was Sarah gesagt hat, dass natürlich ja jetzt auch mit einem Beratungsangebot, was ja sowieso schon komisch gedacht ist, dass eine großstädtische Institution irgendwie mit prekärst wenig Personal in Landkreise fährt, um dort zu beraten. Eigentlich bräuchte es Strukturen vor Ort. Und würden wir jetzt von demokratischen Verhältnissen auch in Zukunft sprechen, dann müssten wir mit dieser Dezentralisierung jetzt auch anfangen. Das können wir jetzt nicht. Jetzt hoffen wir, dass überhaupt die jahrelangen KooperationspartnerInnen vor Ort erhalten bleiben, weil sonst brauchen wir auch an sich dieses Beratungsangebot nicht, weil wir gar nicht wüssten, wie und wo wir Menschen überhaupt erreichen könnten. Egal, wie sehr wir dahin fahren. So, ein nächstes Problem, das jetzt natürlich auch jetzt schon, das knüpft an das, was du gesagt hast, Lydia, den Diskurs bestimmt, egal, ob sie dann wirklich in der Regierungsverantwortung sind. Ich weiß nicht, bei wie vielen Demokratie-Demos ihr jetzt schon wart. Ich war bei vielen, aber nirgendwo werden zum Beispiel Themen angesprochen, wie jetzt diese neue Bezahlkartenlösung für Geflüchtete. Das wird jetzt wieder so abgenickt. Es gab schon mal eine Gutscheingeschichte. Jahrelang war das überwunden. Und es erscheint jetzt auch diesen bürgerlichen Personen, die jetzt irgendwie Angst haben vor rechts, aber trotzdem als was völlig Normales, dass man das jetzt mal so machen müsste. Das wird gar nicht mehr skandalisiert. Auch andere Punkte. Man versucht auch eher, auch bei den kleinen Demos, so schlimme, kontroverse politische Themen gar nicht erst so wirklich anzusprechen, sodass relativ wenig Inhalt da ist. Und man sich versucht auf so einen kleinsten gemeinsamen Nenner, der dann immer anti-rechts heißt, aber es ist oft nicht mit so Inhalten unterlegt. Dann das andere war, dass wir auch kürzlich mit Sven Demann Kontakt hatten, das ist der queerpolitische Sprecher der Bundesregierung, der sehr, sehr pessimistisch ist, dass überhaupt ein Demokratiefördergesetz durch die jetzige Bundesregierung noch verabschiedet werden wird, was auch wirklich ein Skandal ist, weil es dazu führen wird, dass Anti-Rechts-Projekte, Projekte der politischen Bildung in den Bundesländern eingestellt werden, sobald es dort rechte Regierungen gibt, die das machen. Und es wird dann keine Fördermöglichkeit über den Bund geben, rein rechtlich schon nicht. Und ja, also da bricht gerade so viel weg. Und dabei sind sie noch nicht mal in einer Regierungsverantwortung. Und dieser ja, konservative Diskurs wird einfach viel sagbarer, viel hegemonialer auch. Und hat ja jetzt schon Einfluss, großen Einfluss auf die Handlung von PolitikerInnen anderer Parteien.
1: Genau, und ich glaube, das ist auch ein relevanter Punkt, der bei euch beiden schon in Teilen mit drin war. Aber diese Finanzierung, die die AfD jetzt schon bekommt, die wird ja häufig nicht nur in diese Stiftung gesteckt, die wird auch nicht nur in die Bildungsprogramme gesteckt, sondern die wird vor allem auch in die infrastrukturelle Ausarbeitung von neuer Rechter außerparlamentarischem Raum gesteckt. Das heißt, das, was die da machen, ist ja, also sie haben quasi sehr schnell und sehr früh erkannt, dass Hegemonie genau das ist, wo sie hier ansetzen können und machen enorm viel Nachbarschaftsarbeit. Das ist wirklich absolut unterschätzt, wenn man sich zum Beispiel Organisationen, gut, das ist jetzt auch mittlerweile eine Partei, aber die haben auch mal ohne Partei geschafft, aber der Dritte Weg zum Beispiel, der macht in Zwickau enorm viel Nachbarschaftsarbeit. Das sind dann so ganz niedrigschwellige Angebote, Hausaufgabenhilfe, irgendwelche Frauentreffs, auch die werden auch so genannt, ne? Also es ist jetzt wirklich ja, genau. Es gibt also alles, was quasi dort gebraucht wird. Und das ist natürlich was, diese Räume, die werden nicht finanziert durch Spenden. So, ne? Die werden durch ganz andere Sachen finanziert. Also die AfD ist mit der größte wichtigste Sponsor der neuen Rechte im außerparlamentarischen Raum. Und das ist natürlich nicht nur für die Hegemonie vor Ort ein riesiges Problem, einfach weil wir gar nicht so präsent im Gemeinwesen sein können, weil wo soll das Geld dafür herkommen? Das ist natürlich auch ein Problem, wenn es um Gewaltschutz zum Beispiel geht. Einfach weil das Geld natürlich nicht nur für Nachbarschaftstreffs ausgegeben wird und weil natürlich da nicht nur geschult wird, wie kann ich gut Leute in hegemoniale Prozesse einbinden, sondern wie kann ich natürlich auch Räume unkenntlich machen oder schänden. So, und das ist natürlich auch was, was man in diesem Diskurs nicht vergessen sollte, wenn man die ganze Zeit auf parlamentarische Prozesse schaut und was können für Gesetze erlassen werden und. Das ist auch ein riesiges Problem. Aber das Problem, wo wir heute stehen, das ist weniger durch sowas entstanden. Das ist vielmehr dadurch entstanden, dass unter diesem außerparlamentarischen Deckmantel quasi Hegemonie geprägt werden konnte von bestimmten Akteuren und das immer auch unter vorgehaltener Hand unterstützt wurde und auch nicht nur von Parteien wie einer AfD, sondern natürlich auch von Parteien wie einer CDU begünstigt wurde. Ne? Und das geht, glaube ich, manchmal ein bisschen unter, wenn man sich diese Wahlfrage stellt, aber im Prinzip ist das natürlich was, was da parallel läuft und was auch schon sehr viel eher begonnen hat, bevor es überhaupt so eine starke AfD gab.
4: Mhm. Da sprichst du einen Punkt an. Also wir sind jetzt da gelandet, wie konnte es endlich dazu kommen, jetzt, dass wir vor dieser Scheiße stehen? Lydia, du hast dich ja auch super viel auseinandergesetzt, auch gerade nochmal mit der Postwendezeit, auch mit Umgang mit Rassismus und rechter Gewalt und auch Kontinuitäten. Und wir kommen eigentlich nicht drum rum, uns jetzt auch, wenn wir darüber sprechen, ja zu schauen, wie wir da eigentlich auch hingekommen sind. Wir würden schon gerne eben auch nochmal einen Exkurs dahin machen und wir könnten darüber auch einen ganzen Sendetag machen oder eine Sendewoche oder vielleicht auch ein ganzes Sendejahr, um das zu analysieren und würden es trotzdem gerne auch nochmal kurz zumindest beleuchten, auch hier in unserem Gespräch. Ja, deiner Meinung nach, wie sind wir zu dieser Situation gekommen? Was spielen da für Dinge mit rein? Sehr große Frage.
2: Naja, ich glaube, so mein erster Impuls ist schon zu sagen, keine Ahnung, ich weiß es nicht, weil es ist ja jetzt nicht nur irgendwie in Deutschland gerade Thema, sondern wie ihr auch schon am Anfang gesagt habt, gerade weltweit ist es irgendwie ein super krasser, gewaltvoller Rechtsruck und deswegen nehme ich mir gar nicht raus zu sagen, dass ich das irgendwie gerade erklären könnte mit irgendwie einem historischen Narrativ oder so, weil vielleicht habt ihr dazu gleich irgendwie eine Idee und weil ich finde, genau, ich will das halt auch nicht entschuldigen irgendwie, dass Leute sich nicht ich glaube, damit nicht auseinandersetzen, was sie da eigentlich tun und was sie da machen, wenn die AfD an der Macht ist, weil die werden ja auch selber darunter leiden, aber höchstwahrscheinlich werden sie es nicht checken. Genau, und deswegen fällt es mir immer schwer, dann in so Rechtfertigungsmomente zu gehen, aber vielleicht musst du noch mal kurz ein bisschen deine Frage spezifizieren. Ich muss zugeben, ich schwimme gerade ein bisschen. Mhm. Also wolltest du so ein bisschen auf die rassistischen Kontinuitäten hinaus. Ja. Genau. Also da, ich würde trotzdem sagen, ich würde jetzt nicht sagen, das ist der Grund dafür, aber um deine Frage zu beantworten. das würde ich jetzt auch nicht so mit Ost-West aufmachen, aber also der Fall der Mauer ist ja eigentlich irgendwie, damit läutete ja nochmal so ein neues, so vor allem so, ne, mit dem neuen Deutschland, was es danach gab, diese deutsch-deutsche Vereinigung, kam ja so ein Nationalismus zutage, der vorher auch schon präsent war, also den es vorher auch schon gab, aber dann nochmal irgendwie durch dieses große deutsche Narrativ, was es endlich wieder geben konnte. Und ich glaube, das ist auch, meinte ich auch irgendwie nochmal mit so einem Wording, was sich halt verändert und da nochmal irgendwie Gewaltbereitschaft erhöht. Eine riesengroße rechte Mobilisierung von Gewalt. Also ne, das so die bekannten Orte sind so Mölln, Solingen, Rostock, Hoyerswerda, so in dieser Zeit der 90er Jahre. Und dann kommt noch der NSU und alles, ne, das kennen wir ja alles. Und ich glaube, so diese, in der Kontinuität her muss man ja den Fall der Mauer, also die Mauer ist ja aus der Geschichte heraus entstanden, dass es irgendwie aus dem Zweiten Weltkrieg heraus und aus der Erfahrung mit dem Deutschen Reich und dann ist, mit diesem Fall der Mauer irgendwie wieder so ein Narrativ zutage getragen, in dem Deutschland wieder vereint war und wieder diese große Erzählung hatte. Und ich glaube, seitdem ist einfach sehr viel, also wurde sehr oft dieses, also Rassismus war halt lange kein Problem, das war nicht mal ein Wort, was in den 90er Jahren als Kategorie bestand. Da sind wir mittlerweile an einem anderen Punkt, aber ich glaube einfach, dass die Aufarbeitung und die Erinnerungskultur in Deutschland ich strauche gerade ein bisschen, weil ich die Frage wirklich sehr komplex finde. Also wenn ihr helfen könnt, dann steigt gerne ein. Aber ja, also ich glaube, so dieses Narrativ von, wir haben uns ja irgendwie jetzt hier mit dem Faschismus auseinandergesetzt und so weiter, das ist halt Bullshit. Und ich glaube, je mehr dann irgendwie so eine Partei wie die AfD sich da so als Opferpartei hinstellt und irgendwie, das macht sie ja letztendlich auch, ne, Deutschland als die, die Täter, die jetzt aber genug geboost haben und jetzt mal irgendwie gut ist, dass das halt total viel an so einer unaufgearbeiteten unaufgearbeiteten Fantasie der Leute irgendwie lostritt und sie sich darin irgendwie bestätigt fühlen, abgehangen geworden zu sein. So, jetzt mache ich mal lieber einen Punkt. Ich glaube, ich kann es auch einfach nicht gut erklären.
0: Die Frage stellen sich ja auch ganz viele und wahrscheinlich gibt es auch verschiedene Antworten irgendwie darauf, wenn man so nach Ursachen fragt und so, würde ich mal sagen. Aber ich finde, also du hast ja auch richtig wichtige Punkte schon angesprochen und irgendwie haben wir ja auch so ein bisschen versucht zu sagen, warum wir jetzt hier uns gerade auch auf die Situation in Sachsen konzentrieren, weil das irgendwie das ist, wo wir alle uns gerade bewegen und was ja auch für uns, aber gerade heute am 8. März auch so ein bisschen der Anlass war, auch nochmal zu schauen oder wo wir gerne noch hinkommen würden, jetzt heute in unseren verbliebenen Minuten. Wir merken, wir könnten eigentlich stundenlang wahrscheinlich weiterreden. Es gäbe genug zu reden. Wäre so ein bisschen auch zu gucken, was machen wir denn jetzt angesichts dieser ganzen Sache. Also wir sind irgendwie hier so hingekommen. Wir stehen jetzt irgendwie hier vor diesen Landtagswahlen. Wir haben auch schon, ihr habt auch schon nochmal gesagt, es gibt schon auch, wenn man sich andere Länder anguckt, wie zum Beispiel Argentinien, wo es auch hier im Programm später nochmal genauer drum gehen wird, wo rechte Regierungen schon an der Macht sind. In Argentinien seit Dezember letzten Jahres ein rechter Präsident, Milei, und irgendwie, obwohl das noch nicht lange her ist, merkt man da jetzt schon ganz konkret, was das bedeutet. Da wurden Unterstützungsangebote zum Beispiel auch für Betroffene geschlechtsspezifischer Gewalt einfach eingefroren, andere Unterstützungsangebote des Staates eingestellt und so. Also ganz konkrete irgendwie Verschlechterungen für Menschen und eben vor allem auch für Frauen und Queers. Auch wenn man jetzt die Situation natürlich nicht eins zu eins übertragen kann auf hier unsere Situation, aber, und wenn das nicht ganz klar ist, wird jetzt hier in Sachsen die AfD auch an die Regierung kommen oder nicht, irgendwie einen Einfluss wird es haben, habt ihr schon gesagt, was ihr dazu denkt und das irgendwie ausgeführt. Wenn es soweit wäre, jetzt nach den Landtagswahlen, was machen wir denn dann? Was macht ihr? Auswandern?
2: Wohin ist dann die Frage? Also.
0: Unterdruck?
1: Genau, ich glaube, einerseits ist mir relativ wichtig zu sagen, dass ich das fatal finde, immer nur zu sagen, was machen wir jetzt bis zu den Wahlen, sondern ich glaube, es ist viel entscheidender, was machen wir nach den Wahlen oder was beginnen wir jetzt, was wir weiterführen und was nicht auf die Wahlen zugeschnitten ist, weil ich glaube, es ist erstens ein Trugschluss, jetzt quasi sich den Hintern aufzureißen und quasi zu denken, ah ja, dann werde ich das mit den Prozenten schon noch schaffen, weil ich meine, das ist einerseits so ein bisschen anmaßend auch im Vergleich zu den Leuten, die das seit Jahren oder Jahrzehnten probieren. Und andererseits ist es auch wirklich einfach nur sehr auslaugend. Deswegen glaube ich, ist es sehr wichtig, auch jetzt natürlich noch Arbeit zu den Wahlen zu machen und die auch mit in der Arbeit einfließen zu lassen und Aufklärungsarbeit zu betreiben und sich aber trotz dessen klar zu sein, wen erreiche ich eigentlich mit der Arbeit, die ich mache. Und die Personen, die letzten Endes dafür verantwortlich sein werden, dass die AfD Prozente gewinnt und gewinnt und gewinnt, die wirst du damit eher weniger erreichen. Und das ist, glaube ich, was, es ist irgendwie ein bisschen ja, pessimistisches Abbild, aber trotz dessen, glaube ich, ist es wichtig, sich das vor Augen zu führen, weil das natürlich auch den Fokus der Arbeit sehr verschiebt. Und ich glaube, es ist sehr wichtig, einerseits für so Träger in ländlichen Räumen, aber auch in großen Städten, weil ich glaube, das fasst meinen Optimismus vom Anfang ein bisschen zusammen, dass ich mir denke, okay, in den ländlichen Räumen, die Leute kennen das alles schon. Die wissen schon, wie das ist, unter einer starken AfD Politik zu machen. Die wissen schon, wie das mit den Projekten läuft, weil sie hatten schon keine Spielräume. Aber ich glaube, wen es richtig hart treffen wird, sind Projekte zum Beispiel in Leipzig, weil die haben bisher ganz andere Kulturförderungen zum Beispiel auch am Start gehabt oder. Ich glaube, man lebt hier so ein bisschen in der Blase und wird jetzt gleich überrascht, weil ich glaube, die größte Empörung höre ich auch aus Großstädten, ehrlich gesagt, und nicht aus Kleinstädten. Und ich glaube, das ist was, dessen muss man sich bewusst machen. Und dann muss man auch zuhören, wenn quasi Leute sagen, okay, wir haben da aber Expertise, hört uns zu. Und gleichsam, glaube ich, muss man jetzt sichern, was man sichern kann. Also ich glaube, es darf nicht eine reine defensive Strategie sein, nur zu sagen, okay, ich mache jetzt alles, was ich kann, damit mir das Haus gehört, in dem ich arbeite, oder ich mache jetzt alles, was ich kann, damit ich ein Jahr meine Leute finanzieren kann, oder vielleicht auch nur bis Mai, oder vielleicht auch bis April, und dann gucken wir mal, was wir danach machen. Also das ist ja, die Rosalinde ist ja verhältnismäßig noch ein großer Träger, ne? Da gibt's ja auch Leute, die noch viel kleiner sind, die auf jeden Fall vor den gleichen Problemen stehen, aber auch schon sehr viele Jahre standen. Also, dass Gelder nicht fristgerecht zum 1. Januar überwiesen werden, das ist auch die übliche Praxis, ne? Mai ist dazu natürlich irgendwie 2 Monate später, aber auch da ist es nichts Neues. Das heißt, ich glaube, es braucht sehr effektive Solidaritätsnetzwerke. Es braucht gute Verbindungen zueinander, die sehr schnell reagieren können. Es braucht Strategien, wie man Räume schützen kann, wie man die absichern kann. Sowohl so verwalterisch, also finanziell, Aneignung etc. pp., aber natürlich auch physisch. Also es braucht auch konkrete Schutzkonzepte, was passiert, wenn rechte Gewalt noch viel konformer wird, als sie jetzt schon ist. Ich glaube, da gibt es auch schon sehr gute Konzepte. Man muss sie sich nur weiterreichen und man muss dazuhören. Und ich glaube, man muss sich selber weiterbilden. Also zum Beispiel machen wir als Firma, haben wir ja quasi, diese Firma haben wir gegründet, weil wir unabhängige soziale Arbeit finanzieren wollten. Dass das jetzt so, genau, dass das jetzt so akut wird, darauf waren wir nicht eingestellt. Also wir dachten halt, okay, wir machen das jetzt vorsorglich, das ist uns irgendwie wichtig, auch nochmal aus anderen Gründen, dass das jetzt so ein Modell wird, wo man wirklich drauf schauen muss, wie man das hinkriegt. Das hatten wir nicht gehofft, aber das ist jetzt nun mal so. Aber ich glaube, von diesen Ideen gibt es ja ganz viele. Also und ich glaube, das ist was, wo man investieren sollte und wo man auch Gedanken reinstecken sollte, wie man das gut weiterhin aufrechterhalten kann oder auch ausbauen kann, damit das quasi perspektivisch zur Gegenwehr was nützt. Aber man muss schon auch gucken, was man jetzt mit den Leuten macht, die gerade auf den Straßen unterwegs sind. Das hat jetzt natürlich wieder so ein ganz bisschen abgeflacht. Ich denke, das nimmt auch wieder ein bisschen Fahrt auf zu so zentralen Mobilisierungstagen. Aber es braucht konkrete Angebote, wo man Leute binden kann, wo man denen die Möglichkeit gibt, auch über eine Demonstration hinaus. Also die 10. Demonstration bringt es dann auch in Geithain nicht mehr. So, das wird dann nichts machen. Aber es kann natürlich neue Leute organisieren, es kann neue Leute anbinden, es kann Strukturen ausweiten, es können, und manchmal geht es auch nur um die Reichweite von Orten. Zu wissen, okay, dieser Ort, der gehört den Leuten, da kann ich mich treffen mit meiner queeren Gruppe zum Beispiel, da kann ich mich treffen mit meiner migrantischen Gruppe, da kann ich mich treffen mit meinem Freundeskreis, der sonst auf dem Busplatz verkloppt wird. So, ne? Also ich glaube, darum geht es auch ganz viel. Und das aber nicht aus so einer Defensivhaltung heraus. Nicht nur zu sagen, oh je, wir müssen jetzt schützen, schützen, schützen, sondern auch zu sagen, ja, wir müssen schützen, aber wir müssen auch noch ganz viele andere Sachen machen, weil wenn wir Hegemonie jetzt einfach so geschehen lassen, dann bringt es uns nichts, ne?
4: Ja, Vera, vielleicht auch du, was überlegst du dir gerade für Strategien? Was diskutiert ihr vielleicht auch als Rosalinde für Strategien?
3: Ja, also auch die eingestellte Förderung unseres Bildungsprojekts an Schulen. Wenn wir jetzt im Nachhinein drüber nachdenken, ist natürlich nicht überraschend, dass es zuerst queere Bildung für Kinder und Jugendliche trifft. Das trifft das ganz, also geht in das hinein, was wir jetzt die ganze Zeit schon erzählt haben. Natürlich sind das die ersten, die gecancelt werden, auch von der jetzigen Landesregierung. Und so wird es weitergehen. Und mittelfristig jetzt auch, für uns ist es jetzt sozusagen ein Learning, uns jetzt kurz und mittelfristig auf andere Töpfe zu fokussieren, die nicht vom Land Sachsen kommen, das zu versuchen, da auch neue Partnerschaften aufzubauen. Da haben sich, glaube ich, ja alle ein bisschen ausgeruht auch auf der Förderung vom Freistaat. Und da sind ganz klar Abhängigkeitsverhältnisse da. Ansonsten genau lernen aus diesen Netzwerken. Es ist ja auch so, dass auch Förderung jetzt in diesem Umfang auch in der Stadt, auch in städtischen Projekten eigentlich noch gar nicht so alt ist. Also das fing ja alles so 2016, 2017 erst an. Auch davor war, ganz, ganz vieles auf ehrenamtlichen Schultern. Und ich glaube, da müssen wir uns zurückerinnern. Es braucht auch eine Verantwortung von jeder einzelnen Person. Was kann ich in meinem direkten Umfeld tun, um Personengruppen zu schützen, Queerfeindlichkeit, Antifeminismus, Rassismus, Antisemitismus wirklich entgegenzutreten. Ich kann mich nicht verlassen, dass das irgendwelche Personen aus irgendwelchen Projekten für mich regeln. Das wird so nicht mehr funktionieren. Und dann auch Leute mit Privilegien, die dann vielleicht da auch in der freien Wirtschaft sowieso schon arbeiten oder dann dahin wechseln müssen, dann auch zu gucken, wie kann man Strukturen weiterhin unterstützen, die dann vielleicht eher auf Ehrenamt und noch prekärer laufen. Aber diese Netzwerke, die sich gebildet haben, auch das, was erreicht wurde, dass man das versucht in einer Form zu unterstützen. Und dazu gehört es auch ganz klar, dass sozusagen in der Großstadt wie Leipzig ja so ein bisschen das Bewusstsein dafür geschärft werden muss, dass die Nazis hier auch sind, dass das kein Problem der Landkreise ist, dass hier auch Leute auf dem Lindenauer Markt regelmäßig verprügelt und angegriffen werden, weil sie trans sind oder weil sie sowieso Rassismuserfahrungen machen oder beides. Sozusagen dieses Auslagern, auch dieses, ich ruhe mich aus in der Blase und weiß es analytisch alles besser und ich fahre aber nicht nach Krimma, weil das ist mir auch zu unsicher. Und also sowas, was wir uns ständig anhören, das muss aufhören, das kann sich eigentlich hier niemand mehr leisten und das braucht andere Formen von Unterstützung und eine große Übernahme von Verantwortung.
0: Lydia, worauf fokussierst du dich? Was findest du wichtig?
2: Ja, ich hatte jetzt unlängst Zeit, so nachzudenken. Aber ich glaube, ich schließe mich euch beiden an und wiederhole mich da auch nur vielleicht ein bisschen pathetischer. Ich glaube, es ist total wichtig, handlungsfähig zu bleiben und sich auch selber als handlungsfähig zu sehen und irgendwie nicht darin so zu verharren, dass es jetzt irgendwie vorbei ist. Genau, und ich glaube auch, ich lese gerade von Lisa Fitko Mein Weg über die Pyrenäen. Und ich muss sagen, ich finde das irgendwie, es gibt die schrecklichste Zeit, ist, die sie da beschreibt, irgendwie auf der Flucht vor den Faschisten. Ist sie so die ganze Zeit so handlungsfähig darin und hat irgendwie Beziehungen und Netzwerke und ist irgendwie krass solidarisch und rettet sich und viele, viele andere Menschen damit auch irgendwie. Und das meine ich jetzt gerade mit pathetisch. Aber mich berührt das total, weil ich glaube, dass so solidarische Beziehungsweisen super wichtig sind und auch so Orte wie diese hier, in denen wir gerade dieses Radio machen und so, dass es solche Räume halt auch immer wieder gibt und Netzwerke. Und ich glaube, eine andere Sache ist noch, und da kann ich so ein bisschen auf deine Frage, die ich vorhin so ein bisschen verkackt habe, nochmal drauf eingehen, aber ich glaube, es braucht halt auch Narrative, die irgendwie antirassistische, antifaschistische, feministische, von feministischen Kämpfen erzählen, also sozusagen, um irgendwie sich bewusst zu machen, dass das alles, dass wir gerade halt krass viel zu verlieren haben und dass vieles, was irgendwie gerade gibt, auch auf Kämpfen basiert, die halt seit Jahrhunderten teilweise laufen. Und ich glaube, es ist wichtig, die nicht zu vergessen und sich darauf zu beziehen und daraus irgendwie Kraft und Mut zu schaffen, anstatt jetzt irgendwie die ganze Zeit in so eine Reaktion zu kommen.
0: Also weg von den Abwehrkämpfen hin zu eigenen Strategien oder alles auf einmal. Und nicht nur die AfD.
2: Alles auf einmal leider, aber...
3: Ja, aber halt kontinuierlich und nicht immer erst, wenn jetzt, upsi, Wahlen, damit hat ja niemand gerechnet, jetzt melden wir mal Demonstrationen an. Ich glaub, also davon muss man, glaube ich, weg.
0: Wir sprechen hier über feministisch-antifaschistische Perspektiven, mögliche Strategien, über erstarkende Rechte und was wir dagegen tun können, wie man vielleicht aus dem Ohnmachtsgefühl herauskommen kann. Am 8. März Sonderprogramm. Hier auf vielen verschiedenen freien Radios und mit uns hier diskutiert haben Lydia Lürke, Sarah Schröder und Vera, ich weiß gar nicht, ich sage einfach mal nur Vera, weil wir nicht über mehr gesprochen haben, vom Rosalinde e.V., einem queeren Bildungs- und Beratungsangebot hier in Leipzig, Sarah Schröder aus Grimma und Lydia, du wohnst auch hier in Leipzig, bist Politikwissenschaftlerin und auch in Chemnitz beim offenen Prozess aktiv. Vielen Dank, dass ihr vorbeigekommen seid, um hier mit uns am 8. März zu sprechen.
2: Vielen Dank für die Einladung. Ja, es war sehr schön bei euch.
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Guten Abend, liebe Zuhörerinnen. Ihr hört Radio Lora auf 97,5 MHz. Und in die Hälfte des Äthers bringen wir euch eine Revolution oder Teil von einer feministischen Revolution, eine neu gestorbene Revolutionärin. Und genau, Asata Sakur.

Ende September, Anfang der Herbst, eine Buchrezension von der Freie Radios Netz. Genau dieser Beitrag wurde in Radio FRS in Stuttgart aufgenommen und produziert. Der Beitrag Halb Future, Halb Rezension stellt die Autobiografie von Asata Sakur vor. Asata Sakur war in den 70er Jahren in den USA in der Black Panther Party aktiv und somit Teil der radikalen schwarzen Bürgerrechtsbewegung.

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Asata zeichnet den Lebensweg einer ebenso ungewöhnlichen wie bemerkenswerten schwarzen Frau in den USA nach. Und doch ist diese Autobiografie mehr als die persönliche Rückschau der Autorin auf ihr bisheriges Leben. Asata Shakur gelingt es, die Verwobenheit ihrer eigenen Geschichte mit der Geschichte der schwarzen Bürgerrechtsbewegung und der Black Panther Party darzustellen. Sie fängt die Atmosphäre rassistischer Unterdrückung in der weißen USA-Gesellschaft ein und lässt in allen Schilderungen dieser bedrückenden Wirklichkeit die Suche ihrer Generation nach einer anderen Zukunft spüren.

Art, wie sie sich in unseren Communities verhielten. Und obwohl ich schon so oft Polizisten als Faschisten beschimpft hatte, war ich über diese hier ernsthaft entsetzt, weil sie bewiesen, wie sehr wir mit dieser Bezeichnung ins Schwarze getroffen hatten. Später hörte ich, dass die Staatspolizei in New Jersey von einem Deutschen aufgebaut worden war, dass ihre Uniformen nach dem Vorbild der Deutschen entworfen sind, ähnlich wie die der südafrikanischen Polizei. Und dass diese Polizisten berüchtigt dafür sind, dass sie auf der Autobahn vorzugsweise schwarze Hispanics und Langhaarige anhalten, um sie einzuschüchtern, zu schlagen und festzunehmen. Die Nazis führten den Nervenkrieg gegen mich an. Sie spuckten in mein Essen und drehten die Heizung ab, bis es im Zimmer eiskalt war. Eine Zeit lang konzentrierten sie ihre Bemühungen darauf, mich am Schlafen zu hindern. Sie stampften mit ihren Füßen auf dem Boden herum, sangen die ganze Nacht hindurch, spielten mit ihren Waffen und schrien. Ich erzählte den Krankenschwestern davon, aber das änderte nichts. Ich konnte fertig werden mit all dem, was ich mir von ihnen bieten lassen musste. Aber wie lange würde das noch so weitergehen? Ich war von der Außenwelt abgeschnitten und hatte keine Ahnung, ob irgendjemand wusste, wo ich war und ob tot oder lebendig. Die meisten unserer Prügeleien begannen mit ziemlich nebensächlichen Streitigkeiten. Beispielsweise damit, dass jemand irgendwem auf den Fuß getreten hatte, dass Spucke geflogen war oder dass in Bezug auf die Besitzverhältnisse eines Bleistifts oder Kugelschreibers gewisse Unstimmigkeiten bestanden. Doch hinter diesen Auseinandersetzungen war deutlich Selbsthass sichtbar. Krauskopf, Krauskopf, ich krieg dich am Arsch, gleich bist du hinüber. Findest du dich Schwarzen hässlich? Komm her, ich hau dich blau. Du bist für mich auch nur irgend so ein Nigger. Ich zeig dir, was ich mit so einem Niggern mach. Halt besser deinen großen Wulstmund. Wir riefen einander Jungle Bunnies und Bush Boogies hinterher, machten uns über des anderen dicke, hässliche Lippen und platte Nase lustig und beschimpften uns gegenseitig als Pikaninchen und kraushaariges So und So. Mensch, benimm dich nach deinem Alter, nicht nach deiner Farbe, motzten wir und... Du wirst mir noch mal dankbar sein, wenn ich mit dir fertig bin. Ich verklopp dich dermaßen, ich klopp dir das Schwarze aus der Haut. Schwarz machte jede Beleidigung noch schlimmer. Wenn man jemanden als Bastard betitelte, war das schon schlimm. Aber jemanden einen schwarzen Bastard zu schimpfen, das ging einfach zu weit. Allein als schwarz bezeichnet zu werden und nichts weiter reichte in der Zeit, in der ich aufwuchs, wirklich als Grund für eine Prügelei aus. Wen nennst du hier schwarz, fragten wir. Die Worte Black is beautiful hatten wir nie gehört und dass Schwarz schön sein sollte, wäre uns nicht in den Sinn gekommen. In unserer Schule gab es ein Mädchen, dem setzte die Mutter eine Wäscheklammer auf die Nase, um sie schmaler zu machen. Es gab eine ganze Reihe von Mädchen, die versuchten, ihre Haut mit einer Bleichcreme weißer zu machen und stattdessen Pickel kriegten. Und natürlich gingen wir zum Friseur und ließen uns die Haare glätten. Ich konnte es kaum erwarten, auch endlich dorthin zu dürfen. Ich wollte genau solche Locken haben wie Shirley Temple. Ich konnte den Geruch von verschmorten Haaren nicht ausstehen, konnte es nicht ausstehen, wenn das Brenneisen an meine Ohren kam. Aber es hieß, Frauen müssten nun mal Opfer bringen, um schön zu sein. Und allen war klar, dass nur Verrückte mit einem Krauskopf auf die Straße gingen. Und natürlich war langes Haar besser als kurzes. Alle wussten das. Man hatte uns vollständig Hirn gewaschen und wir waren uns dessen nicht mal bewusst. Wir akzeptierten für uns das weiße Wertesystem und weiße Schönheitsideale und manchmal übernahmen wir sogar das Denken der Weißen über uns. Eine andere Sichtweise oder andere Ideale waren uns nie zugänglich gemacht worden. Ich habe noch im Ohr, wie manche Schwarze in meiner Kindheit redeten. Nigger sind einen Scheißdreck wert, du weißt, wie faul Nigger sind, oder? Gib einem Nigger den kleinen Finger und der grapscht gleich die ganze Hand. Alle wussten, was Nigger gerne nach dem Essen tun, schlafen. Alle wussten, warum Nigger nie pünktlich waren. Ihre Uhren waren auf CPT eingestellt. Colored People's Time. Niggern kann man nix anvertrauen. Nigger halten nicht zusammen. Die Liste ließe sich endlos fortsetzen. In unterschiedlichem Maße akzeptierten wir diese Aussagen als Wahrheiten. Und in unterschiedlichem Maße machten wir sie selbst zu Wahrheiten, einfach indem wir daran glaubten und sie verinnerlichten. Aus New York. Weiter weg Richtung Fluss, in der Nähe der West End Avenue oder dem Riverside Drive, lag ein vorwiegend vom Mittelstand bewohnter Stadtteil. Die meisten Häuser waren alt, bombastisch und gepflegt. Die Leute, die dort wohnten, waren natürlich meist weiß, doch waren auch einige schwarze und gemischte Paare dazwischen. Die Upper West Side, so hieß dieser Stadtteil, war angeblich ein Stützpunkt der Liberalen. Ich habe allerdings nie so recht verstanden, was ein Liberale ist, denn ich habe Liberale

0: alle zu allen nur denkbaren Themen, alle nur denkbaren Meinungen vertreten hören. Soweit ich das weiß, gibt es auf der einen Seite die ganz Rechten, die faschistischen, rassistischen, kapitalistischen Hunde wie Ronald Reagan, die ganz offen sind und klar sagen, wo sie stehen. Auf der anderen Seite gibt es die Linken, die sich eigentlich für Gerechtigkeit, Gleichheit und Menschenrechte engagieren sollten. Und irgendwo zwischen diesen beiden Polen stehen die Liberalen. Für mich ist das Wort liberal das bedeutungsloseste im ganzen Wörterbuch. Die Geschichte hat mich gelehrt, solange einige weiße Leute aus dem Mittelstand sich ein fettes Leben leisten, nach Europa in Urlaub fahren, die Kinder auf Privatschulen schicken und insgesamt die Privilegien ihrer weißen Hautfarbe genießen können, solange sind sie Liberale. Aber wenn die Zeiten härter werden und das Geld knapp, dann fallen ihre liberalen Masken. Und du denkst, du redest mit Adolf Hitler persönlich. Sie haben so lange mit den sogenannten Unterprivilegierten Mitleid, wie sie ihre eigenen Privilegien behalten können. Manchmal ging ich rüber zur Eastside auf der anderen Seite des Central Parks. Wenn der Riverside Drive schon wie eine andere Stadt wirkte, dann war die Eastside wie eine andere Welt. Englische Gouvernanten schoben schicke Kinderwägen durch den östlichen Central Park. Die einzigen Schwarzen, die man dort sah, waren Hausangestellte oder Leute wie ich, die sozusagen auf der Durchreise waren. Die Fifth Avenue, die Park Avenue, Limousinen mit Chauffeur, Diamanten und Pelzmäntel. Die Upper East Side war für die ganz Reichen. Wenn ich dort durch die Straßen spazierte, dann guckten mich manche Leute an, als wäre ich ein Ausstellungsstück aus dem Museum oder sowas. Ein oder zweimal hielt mich tatsächlich ein Türsteher an und fragte mich, wohin ich denn überhaupt wolle. Doch ich ging weiter und sah mich dort um. Manchmal machte ich mir einen Spaß und ging in eines der Geschäfte. Ich konnte einfach nicht glauben, dass es Leute gab, die so viel Geld für irgendwelche Sachen ausgaben. Sobald ich einen solchen Laden betrat, fielen die Geschäftsleute über mich her. Manchmal sagte ich wolle mich nur umsehen. Dann wieder fragte ich nach den unglaublichsten Dingen, beispielsweise nach eingelegten Schweinefüßen. Meistens sagten sie dann, was, wie, was? Und ich fing an zu lachen. Einmal wurde ich in einem Lebensmittelladen gefragt, wer denn meine Herrin sei. Aus dem Knast. Ich wurde in eine Zelle mit Doppeltür gesteckt. Nach innen war eine aus Eisenstreben, direkt davor nach außen eine schwere Metalltür mit einem winzigen Guckloch, durch das ich kaum hindurchsehen konnte. Die Zelle enthielt eine Pritsche, aus der eine raue grüne Wolldecke lag, und eine schmutzige Holzbank, in die unzählige Namen eingeritzt waren. Ein Bad mit einem Waschbecken, einer Toilette und einer Dusche schloss sich an. Über dem Waschbecken hing ein Pfannen- oder Topfboden. Das sollte wohl als Spiegel dienen, aber ich konnte mich kaum darin erkennen. Es gab ein einziges Fenster, davor drei dicke Metallsichtblenden. Ausblick auf einen Parkplatz, ein Feld und ein Waldgebiet in einiger Entfernung. Ich wanderte in der Zelle auf und ab, zum Bad, zum Fenster, zur Tür, immer wieder, bis ich schließlich müde wurde. Dann legte ich mich auf die Pritsche und versuchte mir auszumalen, wie es hier wohl werden würde. Da lag ich nun. Mein erster Tag im Gefängnis. Nach ungefähr einer Stunde wurde die äußere Tür geöffnet. Eine Schließerin fragte mich, ob ich frühstücken wolle. Ich wollte, so brachte sie mir kurz darauf Eier und Brot in einer Plastikschüssel und einen Metallbecher mit etwas, was wohl Kaffee sein sollte. Die Eier schmeckten gar nicht mal schlecht, vielleicht ist das Knastessen doch nicht so mies, dachte ich. Ich hörte Stimmen und mir war klar, das waren keine Bullen. Dann ging ein Radio an, schwarze Musik, das klang so gut. Ich blinzelte durch das Guckloch und konnte Gesichter erkennen, eigenartig verzerrt und entstellt durch das konkave Glas, aber schwarze Gesichter, passend zu den schwarzen Stimmen, die ich gehört hatte. »Wie geht's euch denn allen so?«, fragte ich. Keine Antwort. Da erst fiel mir auf, wie dick die Metalltür war, und ich wiederholte meine Frage, doch diesmal schrie ich. »Wie geht's euch denn allen so?« »Gut«, klang ein dumpfes Gemurmel von draußen zurück. Mir ging es auch gut, da vor der Tür waren wirkliche Menschen und es trennt uns nichts weiter als diese Mauer. Eine Schließerin öffnete die Metalltür und reichte mir ein paar Uniformen. Dienstmädchenkluft, königsblau, mit weißen Knöpfen, weißen Kragen und weißen Ärmelaufschlägen. Ich probierte sie durch, bis ich zwei passende gefunden hatte. Dann gab sie mir einen riesigen Baumwollschlüpfer, der aussah wie ein Zelt, und ein Nachthemd, das fatal viel Ähnlichkeit mit dem Schlüpfer hatte. »Einmal die Woche haben Sie Anspruch auf eine neue Uniform.« »Einmal die Woche?« Ich schrie fast. »Die mussten verrückt sein.« Durch die offene Tür konnte ich hinter der Schließerin ein paar Frauen rumstehen sehen. Sie lächelten und winkten mir zu. Es waren alles schwarze Frauen, wie mir schien. Sie einfach nur sehen zu können, tat mir so gut, das war fast wie ein Stück zu Hause. »Wann schließen Sie meine Tür auf, damit ich raus kann?«, fragte ich und deutete auf die anderen Frauen. Die Schließerin tat erstaunt. »Keine Ahnung, da müssen Sie sich bei der Anstaltsleitung erkundigen.« »Und wann kann ich mit der Anstaltsleitung sprechen?« »Ich weiß nicht. Warum können Sie mich denn dann nicht rauslassen? Uns ist gesagt worden, Sie hätten auf Ihrem Zimmer zu bleiben. Und wie lange noch, das weiß ich nicht.« Ich gab es auf. »Würden Sie bitte der Anstaltsleitung oder dem Sheriff sagen, dass ich jemanden zu sprechen wünsche?«, fragte ich. Die Schließerin schloss die Tür und verschwand. Wenig später öffnete sich die äußere Metalltür erneut. Eine hässliche, zerknitterte, weiße Frau stand vor meinen Gitterstäben. »Ich bin Miss Butterworth und ich leite die Frauenabteilung des Gefängnisses.« Sie erinnerte mich an einen heruntergekommenen Ackergaul. »Nun, Joanne, kann ich etwas für Sie tun?« Mir gefiel weder ihr Aussehen noch ihr Ton, aber ich beschloss, das für diesen Moment zu vergessen und gleich zur Sache zu kommen. »Wann wird meine Zelle aufgeschlossen, damit ich draußen mit den anderen Frauen zusammen sein kann?« »Das kann ich nicht sagen, Joanne. Warum wollen Sie denn zu den anderen Frauen?« »Ich will nicht den ganzen Tag hier allein eingesperrt sein.« »Aber warum denn nicht, Joanne? Gefällt Ihnen Ihr Zimmer nicht? Wir haben es extra für Sie neu streichen lassen.« »Darum geht es nicht«, sagte ich. »Ich möchte gerne wissen, wann ich zu den anderen Frauen raus kann.« »Wann das sein wird, Joanne, kann ich Ihnen leider nicht sagen. Wissen Sie, wir müssen Sie um Ihre eigenen Sicherheit willen hier drin behalten. Es gibt Morddrohungen gegen Sie. Denn«, sie senkte ihre Stimme, als spreche sie ganz im Vertrauen zu mir, »Polizistenmörder sind in Justizvollzugsanstalten nicht gerade beliebt.« »Hat eine der Frauen hier Drohung gegen mich ausgesprochen?« »Nun, so direkt kann ich das nicht sagen, aber im Grunde genommen bin ich mir nicht ganz sicher, dass es so ist.« »Ich wette, das ist alles Quatsch«, dachte ich bei mir. »Die wollen mich hier einfach nicht rauslassen.« »Nun, Joanne, für Sie ist jetzt das Wichtigste, dass Sie sich gut benehmen und dass Sie mit uns kooperieren, damit wir dem Richter einen guten Bericht schreiben können. Für unsere Mädchen ist es wichtig, dass sie sich wie Damen benehmen.« Die Frau machte mich ganz krank. »Glaubte die wirklich, ich sei so dämlich anzunehmen, Sie oder der Richter würden mir irgendwie helfen?« Dieser feine, aber unüberhörbar arrogante Zwischenton, der in ihrer Stimme mitschwang, brachte mich schier aus der Fassung. »Butterworth war der Name«, fragte ich. »Und wie heißen Sie mit Vornamen?« »Warum? Ich sage meinen Mädchen nie meinen Vornamen.« »Ich bin auch nicht eines Ihrer Mädchen. Ich bin eine erwachsene Frau. Warum verschweigen Sie Ihren Vornamen? Ist er Ihnen peinlich?« »Nein, darum geht es nicht, Joanne. Ich schäme mich meines Namens natürlich nicht. Das ist einfach eine Frage des Respekts. Ich bin hier die Leiterin. Meine Mädchen nennen mich Miss Butterworth und ich rede sie mit Vornamen an. Für mich haben sie noch nichts getan, wofür sie meinen Respekt verdienen. Und nur dann respektiere ich überhaupt jemanden. Wenn sie mir ihren Vornamen nicht sagen, dann möchte ich Zukunft auch mit meinem Nachnamen angeredet werden. Sagen Sie also Miss Shakur zu mir oder Miss Chesima.« »Das werde ich nicht tun. Ich werde sie weiter Joanne nennen.« »Mir ist es recht. Dann werde ich ab heute Miss Bitch zu Ihnen sagen, wann immer Sie mir über den Weg laufen. Ich respektiere niemanden, der nicht auch mir Respekt entgegenbringt.« »Schließen Sie ab«, befahl sie der Schließerin und rauschte davon. So, die Zeit wird etwas knapp. Ich möchte jetzt noch aus einer Erklärung vorlesen, die Asata im Knast geschrieben hat an ihr Volk. Und ich glaube, das reicht nicht mehr ganz, aber ich werde jetzt einfach mal anfangen.
1: Ja, leg los.
0: Ja, okay, ich leg einfach. Vielleicht sollte ich vornherein vielleicht noch kurz die ISBN-Nummer sagen. Mhm. Ja, okay, falls sich das jetzt jemand, wo zuhört, bestellen möchte. Also es lohnt sich wirklich zu lesen. Das Ganze sind 350 Seiten zu lesen und es ist auch wirklich sehr gut geschrieben. Es macht Spaß, es zu lesen. Es ist halt auch so, es fängt damit halt an, dass sie festgenommen wird, im Knast ist, dann ist halt immer ein Kapitel im Knast, was sie da erlebt. Und dann sind halt immer Rückblenden in ihre Kindheit, also praktisch zwei Handlungsstränge und irgendwann läuft es dann zusammen. Und Asata Shakur, die lebt ja heute in Kuba im Exil. Also das heißt, weil sie hat ja ganz krasse, ich glaube, lebenslange Haft bekommen. Also das heißt, sie ist da auch irgendwie rausgekommen und das ist ja auch sicher interessant, das zu erfahren. Und da sind noch viele andere nette Geschichten drin. Es lohnt sich auf jeden Fall. Und also die Autobiografie von Asata Shakur im Atlantik Verlag. Und ich lese jetzt so viel wie noch geht aus ihrer Erklärung vor, die sie im Knast geschrieben hat, an ihre Brüder und ihre Schwestern.
1: Ja, und die ISBN-Nummer nicht vergessen.
0: Also, ISBN-Nummer 3926529 44X. Ja, das ist die ISBN-Nummer.
1: Super.
0: Okay, jetzt lese ich einfach noch. Schwarze Brüder, schwarze Schwestern. Ich möchte euch wissen lassen, dass ich euch liebe und dass ich hoffe, auch ihr empfindet irgendwo in euren Herzen Liebe zu mir. Mein Name ist Asata Shakur, Sklavenname Joanne Chesima, und ich bin Revolutionärin, schwarze Revolutionärin. Das heißt für mich, dass ich all denen, die unsere Frauen vergewaltigen, unsere Männer kastrieren und unsere Kinder hungern lassen, den Krieg erklärt habe. Ich habe den Reichen den Krieg erklärt, die an unserer Armut verdienen, den Politikern, die uns lächeln und belügen, und all den geist- und herzlosen Robotern, die diese Leute und deren Besitz schützen. Als schwarze Revolutionärin bin ich Zielscheibe für all den Zorn, den Hass und die Verleumdungen, zu denen Amerika fähig ist. Amerika wird versuchen, mich zu lynchen, genau wie alle anderen schwarzen Revolutionäre auch. Ich bin außerdem eine schwarze revolutionäre Frau, und aus diesem Grund werde ich all der vermeintlichen Verbrechen angeklagt, an denen eine Frau beteiligt gewesen sein soll. Die sogenannten Straftaten, in die angeblich nur Männer verwickelt sind, soll ich zumindest geplant haben. In Postämtern, Flughäfen, Hotels, Polizeistationen, U-Bahnhöfen und Banken sind die Wände mit Fotos bepflastert, auf denen ich zu sehen sein soll. Und auch über das Fernsehen und die Zeitungen wurden entsprechende Bilder verbreitet. Für Hinweise, die zu meiner Verhaftung führen würden, waren $50,000 Belohnung ausgesetzt. Und es war Befehl ergangen, den gezielten Todesschuss einzusetzen, wenn ich mich irgendwo blicken lassen würde. Ich bin eine schwarze Revolutionärin und das heißt per Definition, dass ich Teil der Black Liberation Army bin. Die Bullen stellen in ihre Medien die Black Liberation Army als heimtückisch, brutal, durchgeknallt und kriminell dar. Sie nennen uns Gangster und Revolverhelden und haben uns mit Typen wie John Dillinger und Ma Barker verglichen. Es sollte eigentlich allen, nein, es muss allen, die denken, hören und sehen können, klar sein, dass wir die Opfer sind. Die Opfer und nicht die Kriminellen.
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0: Radio Lora, wir erinnern und gedenken kämpferischen, widerständigen, internationalistischen Menschen und Aktionen.
1: The whole liberation of oppressed people in the United States has to do not with climbing up some ladder to success, not for asking to be just like Rockefeller or just like DuPont or just like Ford, because that would only continue the oppression and exploitation of oppressed people in the United States, and specifically African people born and raised in the United States. Socialism is an integral part of building social justice on this planet.
2: Ruhe in Frieden, Genossin Ashata Shakur. Gestorben am 25. September in Havanna, Kuba. Dein Leben und deine Lehren werden viele kommende Generationen inspirieren.
1: The condition of my people, my history, was very much connected with other oppressed people. And I began to see that the same foot that was on the necks of the Vietnamese people, that was on the necks of all oppressed people on the planet, was the same foot that was on my neck. And so I began to understand that imperialism has to go. It is a poison that is killing people all over this world. The priority of this planet has to be completely changed. And instead of profits, instead of policies that destroy the earth, that destroy the water, that destroy human beings, I believe a policy that protects people, that makes people live in a community, a world community, that's what I believe. That's my basic political commitment at this moment.
2: Zitat von Ashata, übersetzt aus dem Englischen. Ich war nicht gegen den Kommunismus, aber ich kann auch nicht sagen, dass ich dafür war. Zunächst betrachtete ich ihn mit Argwohn als eine Art Erfindung der Weißen, bis ich Werke afrikanischer Revolutionärinnen las und mich mit den afrikanischen Befreiungsbewegungen beschäftigte. Die Revolutionärinnen in Afrika verstanden, dass die Frage der Befreiung Afrikas nicht nur eine Frage von Race war, dass selbst wenn es ihnen gelänge, die weißen Kolonialistinnen zu vertreiben, sie ohne die Abschaffung der kapitalistischen Wirtschaftsstruktur nur durch schwarze NeokolonialistInnen ersetzt würden. Es gab keine einzige Befreiungsbewegung in Afrika, die nicht für den Sozialismus kämpfte. Zitat Ende. Ashata Shakur, Revolutionärin und ehemaliges Mitglied der Black Liberation Army, ist im Alter von 78 Jahren in Kuba verstorben. Das kubanische Außenministerium bestätigte ihren Tod und gab als Todesursache ihr hohes Alter an. Nach ihrer Flucht aus einem US-Gefängnis im Jahr 1979 lebte sie jahrzehntelang im Exil und wurde zu einem der prominentesten Symbole des Widerstands gegen die Unterdrückung durch den US-Staat. Shakur wurde 1947 in Queens geboren und schloss sich der Black Panther Party und später der Black Liberation Army an, die organisiert gegen systematischen Rassismus und Polizeigewalt kämpfte. Sie wurde wegen angeblicher Polizeimords verurteilt, beharrte jedoch darauf, dass der Fall rassistisch und politisch motiviert sei. Sie lebte größtenteils zurückgezogen und veröffentlichte nur gelegentlich Texte oder gab Interviews. 1987 erschien ihre Autobiografie und dies wurde dann auch zu einem Meilenstein des revolutionären Denkens und inspirierte viele Menschen auf der ganzen Welt. Die Frage der Unschuld ist nicht der grundlegende Widerspruch im Leben der Gefangenen in den USA, und Unschuld ist ein moralischer Wert, der abstrakt betrachtet den Bedürfnissen und Interessen derjenigen entsprechen kann, die diesen Begriff definieren. Politische Gefangene wie Ashata Shakur kämpften und kämpfen immer noch für eine Revolution in den Vereinigten Staaten, die schwarzen Amerikanerinnen und anderen Unterdrückten das Recht geben würde, über ihr eigenes Schicksal zu bestimmen. Dafür wurde sie brutal und gewaltsam mit der ganzen Härte des Polizeistaates angegriffen. Ashatas Tod ist ein Zeichen dafür, dass der Kampf nicht enden wird, bis der Imperialismus besiegt ist. Der Kampf um die Befreiung politischer Gefangener ist von entscheidender Bedeutung für das übergeordnete Ziel, den herrschenden US-Imperialismus zu stürzen. Ashatas Leben war nicht einfach. Sie zahlte einen hohen Preis für ihre Standhaftigkeit. Jahre im Gefängnis, Exil und Trennung von ihrer Familie. Aber sie traf die Entscheidung, sich auf die Seite der Befreiung zu stellen. Ashata lebt weiter im Kampf für die Befreiung aller unterdrückten Menschen heute. Am Ende vieler Demonstrationen auf der ganzen Welt versammelten sich Menschen immer noch, um ihre Stimmen mit ihren Worten zu erheben. Zitat: Wir haben nichts zu verlieren als unsere Ketten. Zitat Ende. Sie lebt überall dort, wo Menschen sich gegen Unterdrückung wehren und sich weigern, sich der bestehenden Ordnung zu beugen. Sie lebt im Kampf für eine bessere Welt. Sie hat uns gezeigt, was es bedeutet, ungebrochen zu sein. Und dank ihr wissen wir, dass der Kampf für die Befreiung nicht aufgehalten werden kann. Ashata Shakur lehrt, inspiriert und lebt für immer im Kampf, für immer im Kampf.
3: 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Les 3 hommes la visitent, cachant des armes sous leur ventre.
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